0: 25 Grad.
1: 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Im Kreis Greiz ist die Ortsdurchfahrt in München-Bernsdorf auf Höhe der Hausnummer 14 halbseitig gesperrt, voraussichtlich bis Mitte Juli. Grund ist, dass die Gebäudestatik des Hauses dort nicht mehr gegeben ist. In Zellermelis gibt es im Bereich Talstraße-Lemmermannstraße Behinderungen durch eine halbseitige Sperrung noch bis zum 17. Juli. Ursache ist ein Rohrbruch. Wir wünschen eine gute Fahrt.
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0: Das Wetter auf Antenne Thüringen. Die nächtlichen Stunden sind etwas abgekühlter als der Alltag mit Tiefstwerten um die 10 Grad. Aber nach frühem Nebel wird der Tag dann sommerlich warm und es bleibt trocken.
1: Antenne Thüringen, der schnellste Verkehrsservice mit KI. Auf der A4 Richtung Dresden steht zwischen Erfurt-Fieselbach und der Raststätte Eichelborn-Süd ein defektes Fahrzeug auf dem Standstreifen. Im Kreis Greiz ist die Ortsdurchfahrt München-Bernsdorf auf Höhe der Hausnummer 14 halbseitig gesperrt, voraussichtlich bis Mitte Juli. Grund ist, dass die Gebäudestatik des Hauses nicht mehr gegeben ist. In Zellermelis gibt es im Bereich Talstraße und Lämmermannstraße Behinderungen durch eine halbseitige Sperrung bis 17. Juli. Ursache ist ein Rohrbruch. Wir wünschen eine gute Fahrt.
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1: 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Fastboy, Beautiful Life.

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8: Ich bin David Riemer. Vor der Sommerpause will die Politik heute noch einiges beschließen. So ist der Weg für das neue Heizungsgesetz frei. Das Bundesverfassungsgericht hatte einen Eilantrag der Linken abgewiesen. Damit kann der Bundestag heute wie geplant über die Reform abstimmen. Die schwarz-rote Koalition will damit zentrale Regeln des bisherigen Heizungsgesetzes kippen.
9: Die Koalition will vor allem die umstrittene 65%-Regel kippen. Neue Heizungen sollen also nicht mehr zwingend überwiegend mit erneuerbaren Energien laufen. Stattdessen setzt die Regierung auf mehr Wahlfreiheit. Neue Gas- und Ölheizungen bleiben möglich, sie müssen allerdings nach und nach mit einem steigenden Anteil klimaneutraler Brennstoffe betrieben werden. Umweltverbände halten das für einen Rückschritt beim Klimaschutz und warnen, dass neue Gasheizungen für Mieter am Ende teuer werden könnten. Zoeta Sovali, Nachrichtenredaktion.
8: Damit Haushaltsgeräte und Smartphones künftig länger genutzt werden, bekommen Verbraucher in Deutschland ein Recht auf Reparatur. Nach dem Bundestagsbeschluss ist das heute Thema im Bundesrat. Es handelt sich um die Umsetzung einer EU-Richtlinie.
10: Geräte müssen künftig schon so gebaut sein, dass man sie reparieren kann. Der Akku etwa darf also nicht fest verschweißt oder verklebt sein, sondern muss ausgetauscht werden können. Die Hersteller werden auch verpflichtet, Produkte während der üblichen Lebensdauer zu einem angemessenen Preis zu reparieren. Eine Waschmaschine zum Beispiel sollte schon 10 Jahre lang gut funktionieren. Wenn ein Kunde während der Garantiezeit auf ein kostenloses Ersatzgerät verzichtet und stattdessen das fehlerhafte gratis reparieren lässt, verlängert sich die Gewährleistungsfrist. So sollen die Verbraucherrechte gestärkt werden und die Berge an Elektroschrott schrumpfen. Ursula Winkler, Nachrichtenredaktion.
8: Im hessischen Hünfelden soll ein 45-Jähriger seine 76 Jahre alte Mutter im Streit angegriffen und angezündet haben. Die Frau sei noch vor Ort an ihren Verletzungen gestorben, teilte die Polizei mit. Der Tatverdächtige flüchtete zunächst, wurde am Abend aber festgenommen. Die 103 Jahre alte Großmutter des Mannes wurde schwer verletzt. Die Hintergründe der Tat sind noch unklar, die Ermittlungen laufen. Frankreich hat zum dritten Mal nacheinander das Halbfinale einer Fußball-WM erreicht. Der Titelfavorit setzte sich im Viertelfinale hochverdient mit 2:0 gegen Marokko durch. Mbappé traf nach einem verschossenen Elfmeter per Traumtor zur Führung. Ousmane Dembélé legte nach. Frankreich trifft nun auf den Sieger der Partie zwischen Spanien und Belgien.
11: Das Wetter auf Antenne Thüringen. Durchwachsene 10 bis 14 Grad gibt's in den nächsten Stunden und zum frühen Morgen auch Nebel. Dieser weicht dann aber den Sommervibes. Der Freitag wird richtig warm und die Sonne scheint. So kann man den Weg ins Wochenende genießen.
12: Antenne Thüringen, der schnellste Verkehrsservice mit KI. Auf der A4 Richtung Dresden, zwischen Erfurt-Fieselbach und der Raststätte Eichelborn-Süd steht ein defektes Fahrzeug auf dem Standstreifen. Kreis

0: Als in der Ortsdurchfahrt München-Bernsdorf ist auf Höhe der Hausnummer 14 halbseitig gesperrt, voraussichtlich bis Mitte Juli. Grund ist, dass die Gebäudestatik des Hauses nicht mehr gegeben ist. Zellermelis, im Bereich Talstraße und Lämmermannstraße gibt es wegen einer halbseitigen Sperrung Behinderungen noch bis 17. Juli. Ursache ist ein Rohrbruch. Wir wünschen eine gute Fahrt.
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1: Ich bin David Riemer. Vor der Sommerpause will die Politik heute noch einiges beschließen. So ist der Weg für das neue Heizungsgesetz frei. Das Bundesverfassungsgericht hatte einen Eilantrag der Linken abgewiesen. Damit kann der Bundestag heute wie geplant über die Reform abstimmen. Die schwarz-rote Koalition will damit zentrale Regeln des bisherigen Heizungsgesetzes kippen.
2: Die Koalition will vor allem die umstrittene 65%-Regel kippen. Neue Heizungen sollen also nicht mehr zwingend überwiegend mit erneuerbaren Energien laufen. Stattdessen setzt die Regierung auf mehr Wahlfreiheit. Neue Gas- und Ölheizungen bleiben möglich. Sie müssen allerdings nach und nach mit einem steigenden Anteil klimaneutraler Brennstoffe betrieben werden. Umweltverbände halten das für einen Rückschritt beim Klimaschutz und warnen, dass neue Gasheizungen für Mieter am Ende teuer werden könnten. Zoe Tassovali, Nachrichtenredaktion.
1: Damit Haushaltsgeräte und Smartphones künftig länger genutzt werden, bekommen Verbraucher in Deutschland ein Recht auf Reparatur. Nach dem Bundestagsbeschluss ist das heute Thema im Bundesrat. Es handelt sich um die Umsetzung einer EU-Richtlinie.
3: Geräte müssen künftig schon so gebaut sein, dass man sie reparieren kann. Der Akku etwa darf also nicht fest verschweißt oder verklebt sein, sondern muss ausgetauscht werden können. Die Hersteller werden auch verpflichtet, Produkte während der üblichen Lebensdauer zu einem angemessenen Preis zu reparieren. Eine Waschmaschine zum Beispiel sollte schon 10 Jahre lang gut funktionieren. Wenn ein Kunde während der Garantiezeit auf ein kostenloses Ersatzgerät verzichtet und stattdessen das fehlerhafte gratis reparieren lässt, verlängert sich die Gewährleistungsfrist. So sollen die Verbraucherrechte gestärkt werden und die Berge an Elektroschrott schrumpfen. Ursula Winkler, Nachrichtenredaktion.
1: Im hessischen Hünfelden soll ein 45-Jähriger seine 76 Jahre alte Mutter im Streit angegriffen und angezündet haben. Die Frau sei noch vor Ort an ihren Verletzungen gestorben, teilte die Polizei mit. Der Tatverdächtige flüchtete zunächst, wurde am Abend aber festgenommen. Die 103 Jahre alte Großmutter des Mannes wurde schwer verletzt. Die Hintergründe der Tat sind noch unklar, die Ermittlungen laufen. Frankreich hat zum dritten Mal nacheinander das Halbfinale einer Fußball-WM erreicht. Der Titelfavorit setzte sich im Viertelfinale hochverdient mit 2:0 gegen Marokko durch. Mbappé traf nach einem verschossenen Elfmeter per Traumtor zur Führung. Ousmane Dembélé legte nach. Frankreich trifft nun auf den Sieger der Partie zwischen Spanien und Belgien.
4: Das Wetter auf Antenne Thüringen. Die Nacht ist jetzt etwas frischer bei 10 bis 14 Grad, aber es lockert auf und ihr bekommt klare Bedingungen. Der Freitag macht Lust aufs Sommerwochenende. Trocken, Sonne pur und bis zu 29 Grad.
5: Antenne Thüringen, der schnellste Verkehrsservice mit KI. Kreis Greiz, Ortsdurchfahrt München-Bernsdorf auf Höhe der Hausnummer 14. Dort ist halbseitig gesperrt, voraussichtlich bis Mitte Juli. Grund ist, dass die Gebäudestatik des Hauses nicht mehr gegeben ist. Zellermelis im Bereich Talstraße, Lämmermannstraße. Dort gibt es Behinderungen durch eine halbseitige Sperrung, voraussichtlich bis 17. Juli. Ursache ist ein Rohrbruch. Wir wünschen eine gute Fahrt.
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0: Ich bin David Riemer. Der Bundestag entscheidet heute über das umstrittene Sparpaket der schwarz-roten Koalition für stabile Krankenkassenbeiträge. Geplant ist, die gesetzlichen Krankenkassen ab nächsten Jahr von stark steigenden Ausgaben zu entlasten und neue Beitragserhöhungen zu verhindern. Vorgesehen sind Ausgabenbremsen bei Praxen, Kliniken, Apotheken und der Pharmabranche. Außerdem sind höhere Zuzahlungen für Medikamente geplant. Deutschland soll in den kommenden Jahren zahlreiche neue Gaskraftwerke bekommen. Der Bundestag hat den Plänen der schwarz-roten Koalition zugestimmt. Bis Ende 2031 sollen neue Kraftwerke entstehen, damit auch dann genug Strom da ist, wenn Wind und Sonne nicht genug Energie liefern.
1: Die neuen Kraftwerke sollen zunächst mit Erdgas laufen und später auf Wasserstoff umgestellt werden. Die Regierung sieht sie als Absicherung für den Kohleausstieg und den weiteren Ausbau der erneuerbaren Energien. Bezahlt wird das Ganze aber nicht nur vom Staat. Ab 2031 sollen auch Stromkunden eine neue Umlage finanzieren. Wie hoch die am Ende ausfällt, ist aktuell noch völlig offen. Die Opposition warnt deshalb vor hohen Kosten und einer stärkeren Abhängigkeit von Gas. Zoe Tassovali, Nachrichtenredaktion.
0: Bei Unfällen mit Elektrorollern gelten künftig strengere Regeln für deren Vermieter. Der Bundestag hat am späten Abend eine Gesetzesänderung verabschiedet, durch die die Geschädigten leichter an Schadensersatz kommen sollen.
2: Ein E-Roller kippt gegen ein Auto und beschädigt es. Wer zahlt? Ich stolpere über einen auf dem Gehweg liegenden E-Roller und verletze mich. Wer zahlt? Bis jetzt muss das Unfallopfer herausfinden, wer den E-Scooter zuletzt gefahren und abgestellt hat. Und er muss auch noch nachweisen, ob der Fahrer wirklich schuld ist am Unfall. Das ist in den allermeisten Fällen unmöglich und deshalb gilt jetzt, grundsätzlich haftet der Leihrolleranbieter für Schäden, die seine Roller verursachen. Und wenn der Fahrer doch rauszufinden ist, muss der zahlen, es sei denn, er kann seine Unschuld beweisen. Aus Berlin, Uli Rattinger.
0: Frankreich hat zum dritten Mal nacheinander das Halbfinale einer Fußball-WM erreicht. Der Titelfavorit setzte sich im Viertelfinale hochverdient mit 2:0 gegen Marokko durch. Mbappé traf nach einem verschossenen Elfmeter per Traumtor zur Führung. Ousmane Dembélé legte nach. Frankreich trifft nun auf den Sieger der Partie zwischen Spanien und Belgien.
3: Das Wetter auf Antenne Thüringen. Die nächtlichen Stunden sind etwas abgekühlter als der Alltag mit Tiefstwerten um die 10 Grad. Aber nach frühem Nebel wird der Tag dann sommerlich warm und es bleibt trocken.
4: Antenne Thüringen, der schnellste Verkehrsservice mit KI. Auf der A4 Richtung Frankfurt müsst ihr zwischen dem Hernsdorfer Kreuz und Stadtroda vorsichtig sein. Dort liegt ein totes Tier auf der Fahrbahn. In München-Bernsdorf im Kreis Greiz ist die Ortsdurchfahrt auf Höhe der Hausnummer 14 halbseitig gesperrt, voraussichtlich bis Mitte Juli. Grund ist eine nicht mehr gegebene Gebäudestatik des Hauses. In Zellermelis gibt es im Bereich Talstraße und Lämmermannstraße Behinderungen durch eine halbseitige Sperrung bis zum 17. Juli. Ursache ist ein Rohrbruch. Wir wünschen eine gute Fahrt.
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1: Ich bin David Riemer. Der Bundestag entscheidet heute über das umstrittene Sparpaket der schwarz-roten Koalition für stabile Krankenkassenbeiträge. Geplant ist, die gesetzlichen Krankenkassen ab nächsten Jahr von stark steigenden Ausgaben zu entlasten und neue Beitragserhöhungen zu verhindern. Vorgesehen sind Ausgabenbremsen bei Praxen, Kliniken, Apotheken und der Pharmabranche. Außerdem sind höhere Zuzahlungen für Medikamente geplant. Deutschland soll in den kommenden Jahren zahlreiche neue Gaskraftwerke bekommen. Der Bundestag hat den Plänen der schwarz-roten Koalition zugestimmt. Bis Ende 2031 sollen neue Kraftwerke entstehen, damit auch dann genug Strom da ist, wenn Wind und Sonne nicht genug Energie liefern.
2: Die neuen Kraftwerke sollen zunächst mit Erdgas laufen und später auf Wasserstoff umgestellt werden. Die Regierung sieht sie als Absicherung für den Kohleausstieg und den weiteren Ausbau der erneuerbaren Energien. Bezahlt wird das Ganze aber nicht nur vom Staat. Ab 2031 sollen auch Stromkunden eine neue Umlage finanzieren. Wie hoch die am Ende ausfällt, ist aktuell noch völlig offen. Die Opposition warnt deshalb vor hohen Kosten und einer stärkeren Abhängigkeit von Gas. Zoe Tassovali, Nachrichtenredaktion.
1: Bei Unfällen mit Elektrorollern gelten künftig strengere Regeln für deren Vermieter. Der Bundestag hat am späten Abend eine Gesetzesänderung verabschiedet, durch die die Geschädigten leichter an Schadensersatz kommen sollen.
3: Ein E-Roller kippt gegen ein Auto und beschädigt es. Wer zahlt? Ich stolpere über einen auf dem Gehweg liegenden E-Roller und verletze mich. Wer zahlt? Bis jetzt muss das Unfallopfer herausfinden, wer den E-Scooter zuletzt gefahren und abgestellt hat. Und er muss auch noch nachweisen, ob der Fahrer wirklich schuld ist am Unfall. Das ist in den allermeisten Fällen unmöglich und deshalb gilt jetzt, grundsätzlich haftet der Leihrolleranbieter für Schäden, die seine Roller verursachen. Und wenn der Fahrer doch rauszufinden ist, muss der zahlen, es sei denn, er kann seine Unschuld beweisen. Aus Berlin, Uli Rattinger.
1: Frankreich hat zum dritten Mal nacheinander das Halbfinale einer Fußball-WM erreicht. Der Titelfavorit setzte sich im Viertelfinale hochverdient mit 2:0 gegen Marokko durch. Mbappé traf nach einem verschossenen Elfmeter per Traumtor zur Führung. Ousmane Dembélé legte nach. Frankreich trifft nun auf den Sieger der Partie zwischen Spanien und Belgien.
4: Das Wetter auf Antenne Thüringen. Durchwachsene 10 bis 14 Grad gibt's in den nächsten Stunden und zum frühen Morgen auch Nebel. Dieser weicht dann aber den Sommervibes. Der Freitag wird richtig warm und die Sonne scheint. So kann man den Weg ins Wochenende genießen.
5: Antenne Thüringen, der schnellste Verkehrsservice mit KI. Kreis Greiz. In der Ortsdurchfahrt München-Bernsdorf ist auf Höhe der Hausnummer 14 halbseitig gesperrt, voraussichtlich bis Mitte Juli. Grund ist eine nicht mehr gegebene Gebäude.

0: Gebäudestatik des Hauses. Zellermelis im Bereich Talstraße, Lemmermannstraße gibt es bis 17. Juli Behinderungen durch eine halbseitige Sperrung. Grund dafür ist ein Rohrbruch. Wir wünschen eine gute Fahrt.
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7: Ich bin David Riemer. Der Weg für das neue Heizungsgesetz ist frei. Das Bundesverfassungsgericht hatte einen Eilantrag der Linken abgewiesen. Damit kann der Bundestag heute wie geplant über die Reform abstimmen. Die schwarz-rote Koalition will damit zentrale Regeln des bisherigen Heizungsgesetzes kippen.
8: Die Koalition will vor allem die umstrittene 65%-Regel kippen. Neue Heizungen sollen also nicht mehr zwingend überwiegend mit erneuerbaren Energien laufen. Stattdessen setzt die Regierung auf mehr Wahlfreiheit. Neue Gas- und Ölheizungen bleiben möglich. Sie müssen allerdings nach und nach mit einem steigenden Anteil klimaneutraler Brennstoffe betrieben werden. Umweltverbände halten das für einen Rückschritt beim Klimaschutz und warnen, dass neue Gasheizungen für Mieter am Ende teuer werden könnten. Soeta Sovali, Nachrichtenredaktion.
7: Damit Haushaltsgeräte und Smartphones künftig länger genutzt werden, bekommen Verbraucher in Deutschland ein Recht auf Reparatur. Nach dem Bundestagsbeschluss ist das heute Thema im Bundesrat.
9: Geräte müssen künftig schon so gebaut sein, dass man sie reparieren kann. Der Akku etwa darf also nicht fest verschweißt oder verklebt sein, sondern muss ausgetauscht werden können. Die Hersteller werden auch verpflichtet, Produkte während der üblichen Lebensdauer zu einem angemessenen Preis zu reparieren. Eine Waschmaschine zum Beispiel sollte schon 10 Jahre lang gut funktionieren. Wenn ein Kunde während der Garantiezeit auf ein kostenloses Ersatzgerät verzichtet und stattdessen das fehlerhafte gratis reparieren lässt, verlängert sich die Gewährleistungsfrist. So sollen die Verbraucherrechte gestärkt werden und die Berge an Elektroschrott schrumpfen. Ursula Winkler, Nachrichtenredaktion.
7: Eine breite Allianz von Wirtschaftsverbänden warnt die Bundesregierung eindringlich davor, Minijobs im Zuge der geplanten Sozial- und Rentenreformen faktisch abzuschaffen oder deutlich zu verteuern. In einem Brandbrief an die Bundesregierung fordern die Verbände den Erhalt der Minijobs in ihrer heutigen Form. Hintergrund sind Vorschläge einer Regierungskommission, Minijobs in die Rentenversicherung einzubeziehen und ihren Sonderstatus abzuschaffen. Frankreich steht als erster Halbfinalist bei der Fußball-WM fest. Der Topfavorit setzte sich souverän mit 2:0 gegen Marokko durch. Die Treffer erzielten die Superstars Kylian Mbappé durch ein Traumtor und Ousmane Dembélé. Mbappé hatte zuvor einen Elfmeter verschossen. Frankreich trifft nun auf den Sieger der Partie zwischen Spanien und Belgien und kann weiter auf den dritten WM-Titel hoffen.
10: Wir schauen aufs Wetter. Heute meist heiter und trocken, die Höchstwerte zwischen 26 und 29 Grad. Und so geht's dann auch ins Wochenende. Die Sonne scheint, dazu bis zu 30 Grad. Am Sonntag ein paar kleinere Wolken, aber weiter recht freundlich.
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10: Antenne Thüringen, der schnellste Verkehrsservice. Und da liegen uns aktuell keine Verkehrsstörungsmeldungen vor. Euch eine gute und sichere Fahrt.
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11: Ja, so schnell geht's und da ist schon wieder Freitag und das auch noch vor einem richtig schönen sommerlichen Wochenende. Niklas Fuchs hier für euch im Studio. Schönen guten Morgen, schön, dass ihr mit dabei seid. Anna und Alex sind dann gleich ab 6 mit am Start. Bis dahin kommen wir erstmal ganz entspannt rein mit Leonie und Callum Scott. 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September. 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

0: guten Morgen und einen schönen Freitag. Niklas Fuchs hier für euch im Studio. Anna und Alex sind ja gleich ab 6 mit am Start. Das Jahr, das ist gut zur Hälfte rum. Da kann man schon mal so ein bisschen musikalisch Halbzeitbilanz ziehen. Die Konsumforscher von GfK Entertainment, die haben das jetzt gemacht. Und das Ergebnis? Taylor Swift und die Toten Hosen, die sind bisher die Chartkönige 2026. Es gibt aber auch einen überraschenden alten Bekannten. Ronny Thorau, was war denn da alles los in der ersten Halbzeit hier musikalisch?
1: Ja, dass Megastar Taylor Swift ganz vorn liegt bei den Singles, ist ja fast schon Routine. Erstaunlich höchstens, dass sie mit The Fate of Ophelia vorne lag jetzt im ersten Halbjahr, obwohl der Song ja schon letzten Oktober rauskam. Bei den Alben liegen die Toten Hosen vorn, vor den K-Pop-Stars BTS und Harry Styles. Aber das Album Trink aus, wir müssen gehen, soll ja angeblich auch das letzte Studioalbum von Campino und Co. sein. Größte Überraschung?

0: des ersten Halbjahres, aber vielleicht. Michael Jackson lag jetzt posthum nochmal mit 3 Alben weit vorn in den Charts. Hat natürlich mit dem Erfolg des Kinofilms Michael zu tun, der vielen die Musik des King of Pop nochmal nahegebracht hat.
1: Dankeschön, Ronny. Also wir sind gespannt, was da noch kommt dieses Jahr. Taylor Swift wird sicherlich noch ein bisschen oben bleiben, gerade ja auch durch die Hochzeit. Da erlebt sie völlig zu Recht einen Riesenhype. Und natürlich gehört sie auch hier auf Antenne Thüringen fest in die Playlist rein. Das ist einfach die beste Musik von heute. Hier ist Opalite von Taylor Swift.

0: Schönen guten Morgen an Sommerferientag Nummer 7. Eine Woche ist fast schon wieder rum, so schnell geht's. Die Ferienkinder, die schlafen jetzt alle noch schön um die Uhrzeit. Aber für alle Eltern, die jetzt schon wach sind, entweder auf dem Weg zur Arbeit oder vielleicht noch von der Nachtschicht nach Hause, da hat unsere Elke Schröder ein paar Tipps gesammelt. Für einen Ferienausflug mit der ganzen Familie, dann nach Feierabend zum Beispiel, schon mal so zum Vormerken. Das ist jetzt was für nächste Woche Freitag, ne? Was ist es?
1: Was zum Gruseln. Gruseln ist doch immer gut. Da hätte ich die Fledermausnacht im Stadtwald Saalfeld. Mit den Naturpark-Rangern geht ihr auf Fledermaus-Suche. Die wissen allerdings auch, wo welche sind. Also ihr werdet mit Sicherheit, denke ich, doch mal welche entdecken. Und die Ranger, die haben auch Detektoren dabei, damit ihr die Fledermäuse hören könnt. Und seit ich weiß, Niklas, dass Fledermäuse jeden Abend tausende Stechmücken fressen, sind sie meine Freunde und gar nicht mehr so unheimlich.
0: Oh ja, ich fühl's.
1: Oder jetzt am Wochenende Ausflug nach Mühlhausen. Dort ist nämlich Sonnabend Museumsnacht an der historischen Stadtmauer und die ist nicht nur lang, die ist auch sehr interessant. Ihr sagt jetzt, oh, alte Gemäuer gucken. Nein, das ist wirklich Geschichte zum Reinlaufen und zum Beispiel könnt ihr da geheime Gärten entdecken. Museumsnacht in Mühlhausen.
0: Das Ganze morgen Abend. Dankeschön, Elke. Und noch mehr Tipps fürs Wochenende findet ihr natürlich wie immer bei uns online auf antennethüringen.de.
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1: Guten Morgen. Bei VW ist weiterhin nicht ganz klar, wie schlimm die Sparmaßnahmen für die Beschäftigten werden. Nach stundenlangen Beratungen im Aufsichtsrat gab es gestern keine konkreten Angaben zu möglichen Werksschließungen und dem angekündigten Stellenabbau. Es hieß nur allgemein, der Konzernvorstand habe dem Aufsichtsrat ein umfangreiches Maßnahmenpaket mit 12 Initiativen vorgestellt. So soll die Modellpalette schrittweise um bis zur Hälfte gekürzt werden und die Anzahl möglicher Ausstattungsoptionen um bis zu 75% sinken. Heißt weniger verschiedene VW-Automodelle und weniger individuelle Ausstattung. VW will eigentlich bis zu 4 Werke in Deutschland dicht machen und rund 100.000 Stellen streichen. Der Bundestag stimmt heute wie geplant über die Gesundheitsreform und das Heizungsgesetz ab. Das Bundesverfassungsgericht lehnte gestern mehrere Eilanträge dagegen ab. Gesundheitsministerin Wagen will die gesetzlichen Krankenkassen wegen stark steigender Ausgaben entlasten und so Beitragserhöhungen verhindern. Vorgesehen sind Ausgabenbremsen bei Praxen, Kliniken, Apotheken und der Pharmabranche. Für Patienten sind höhere Zuzahlungen für Medikamente und Einschränkungen bei der Familienversicherung vorgesehen. Bei der Fußball-WM hat Frankreich das Halbfinale erreicht. Das Team gewann in Boston das erste Viertelfinale gegen Marokko mit 2:0. Die Tore erzielten Mbappé in der 60. und Dembélé in der 66. Minute. Heute Abend trifft Spanien auf Belgien. Und jetzt die Thüringen-Reporter aus eurer Region.
0: Für Mittelthüringen Petra Kühling.
2: Guten Morgen. Der Sozialplan für die Erfurter Zalando-Beschäftigten steht. Entschieden per Spruch von der Einigungsstelle. Der Betriebsrat spricht von einem akzeptablen Ergebnis, ist vom Zalando-Management aber bitter enttäuscht. Auch weil es im direkten Gespräch ohne Schlichter nicht funktioniert hat. Bis zur letzten Minute habe der Betriebsrat um jeden Cent für die noch rund 2100 Beschäftigten gekämpft. Am Ende sei Zalando zum millionenschweren Sozialplanbudget gezwungen worden. Beschämend nennt es der Betriebsrat, dass Zalando nicht bereit ist, zusätzlich zum Sozialplan eine Transfergesellschaft einzurichten. Ausdrücklicher Dank geht an die große Solidarität aus der Politik und auch der Bevölkerung. Druck, der auch Zalando gezeigt habe, klammheimlich schließen, ist hier nicht. Den Anhänger nicht richtig gesichert, ist in Ilmenau teuer geendet. Ein 22-Jähriger hatte den Hänger gestern Nachmittag auf einem Parkplatz in der Bücheloher Straße abgestellt, die Handbremse offenbar nicht richtig angezogen. Der Hänger rollte einen Hang runter gegen ein Stromhäuschen. Der Sachschaden laut Polizei rund 12.000 Euro. Verletzt wurde niemand. Schulranzen, Hefte und Federmappen, Zuckertüten kostet einiges, wenn das Kind in die Schule kommt. In Apolda können sich Familien, denen es finanziell nicht so gut geht, helfen lassen. Im Sozialkaufhaus stehen Ranzen und Materialien bereit. Spenden, die die Diakonie und das lokale Bündnis für Familien zusammen gesammelt haben. Verteilt werden die Sachen ab sofort, solange der Vorrat reicht.
1: Wir schauen aufs Wetter. Heute meist heiter und trocken, die Höchstwerte zwischen 26 und 29 Grad. Und so geht's dann auch ins Wochenende. Die Sonne scheint, dazu bis zu 30 Grad. Am Sonntag ein paar kleinere Wolken, aber weiter recht freundlich. Antenne Thüringen, der schnellste Verkehrsservice. Und da liegen uns aktuell keine Verkehrsstörungsmeldungen vor. Euch eine gute und sichere Fahrt.
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0: Foster, The People mit Pumped Up Kicks hier auf Antenne Thüringen. Schönen guten Morgen am Freitag. Gleich mit George Ezra und mit der Frage, was macht dieser Mann eigentlich? Schreibt er gerade neue Musik? Hat er eine Auszeit? Plant er vielleicht eine Tour im Hintergrund? Also, wir haben ganz schön lange nichts mehr von ihm gehört, leider. Und hoffen, dass wir ganz bald wieder was hören, weil seine Songs, die sind einfach großartig und ziehen einen immer so nach oben. Anyone for You kriegt er gleich hier auf Antenne Thüringen. Und dieser Mann, der ist noch da und der macht Musik am laufenden Band. Ray Dorton, Blood Running, gibt's auch gleich hier auf Antenne Thüringen. Schönen guten Morgen euch.
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0: das klingt doch schon nach Sommer, Sonne, schönes Wochenende. Best day of my life ist das hier auf Antenne Thüringen am Freitag. Schönen guten Morgen. Niklas Fuchs hier für euch im Studio. Anna und Alex sind dann gleich ab 6 mit am Start. Ja, und viele Disney-Fans, die lieben ja den Film Vaiana, ursprünglich mal animiert, gibt's jetzt auch als Realverfilmung. Das und mehr jetzt in den Kinostarts der Woche mit Ronny Thorau.
1: Vaiana, erzähl mir was von dir.
2: Die Reihe der Disney-Neuverfilmungen geht diese Woche mit Vaiana weiter.
3: Ich habe schon immer davon geträumt.
1: Zeit ist um, ich muss los.
2: Das Inselabenteuer um Vaiana und den Halbgott Maui mauserte sich 2016 zu einem der erfolgreichsten Animationsfilme der 10er Jahre.
4: Du hast das Herz von Tefiti gestohlen. Wenn du es zurückbringst, bist du für alle ein Held.
2: Die Realfilmversion hält sich dicht an die Geschichte der Animationsvorlage, aber zum Beispiel einige Dialoge wurden sanft modernisiert und es gibt ein bisschen neue Musik. Vor allem Dwayne Johnson in Real mit ganzem Körpereinsatz und voller Lockenhaarpracht ist aber sogar noch witziger und unterhaltsamer als im Animationsfilm.
1: Ja, ich hab wirklich schönes Haar.
2: Bei der Berlinale viel Lob bekommen, hat der Film etwas ganz Besonderes.
5: Hallo Lea, du bist bei den Open Auditions 2026, liebe Lea.
2: Eine Jugendliche in Thüringen wird in einer Castingshow gefragt, was sie besonders mache.
6: Ja, man fragt, was das Besondere an mir ist. Und? Keine Ahnung.
2: Es geht um Selbstfindung, um ostdeutsche Identität, um die Mechanismen von Castingshows, aber vor allem um eine sehr emotionale Familiengeschichte.
7: Wir könnten natürlich auch ein bisschen Richtung Familie gehen.
8: Klar, frühstücken tun wir und wir können alle reiten.
6: Reiten tue ich seit 2 Jahren nicht mehr.
2: Eine junge Frau will als Astrophysikerin das Weltall erforschen, doch die Männerwelt will sie auf Kinderküche und Haushalt beschränken.
9: Du wirst heiraten und Ehefrau sein.
2: Die Virginia Woolf-Romanverfilmung Night and Day zeigt eine mitreißende Powerfrau, die leidenschaftlich gegen die überholten Zwänge ihrer Zeit kämpft.
10: Ihr steckt fest im letzten Jahrhundert, Jungs.
2: Auch der deutsche Star Elias Mbarek spielt hier mit und macht in seiner ersten internationalen Rolle eine gute Figur.
11: Es ist so abwegig für Sie, sich vorzustellen, dass ein Mann den Erfolg einer Frau unterstützen will.
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0: Jetzt alle News, die heute Morgen wichtig sind, mit Hanne Seebert. Es ist 6 Uhr.
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2: Guten Morgen. Im Bundestag ist der Weg heute frei für die Reformen beim Heizungsgesetz und im Gesundheitswesen. Das Bundesverfassungsgericht hatte zuvor mehrere Eilanträge aus der Opposition abgewiesen. Die wollte die Abstimmung eigentlich verschieben lassen, weil angeblich zu wenig Zeit war, sich einzulesen. So stimmt der Bundestag heute also doch, wie geplant, über das Gesundheitssparpaket ab. Es soll die Krankenkassen entlasten und so weitere Beitragserhöhungen verhindern.
3: Hinter den Kulissen hat die Koalition fast bis zum Schluss an dem Paket gefeilt und sie hat einige Pläne doch wieder entschärft. So soll die kostenlose Familienversicherung für Eltern mit Kindern unter 12 Jahren länger erhalten bleiben, als es zunächst geplant war. Viele Versicherte müssen sich trotzdem auf Einschnitte einstellen. Bei Medikamenten müssen Patienten dann tiefer in die Tasche greifen. Gleichzeitig sollen Praxen, Kliniken und die Pharmabranche bei den Ausgaben stärker in die Pflicht genommen werden. Zoe Tassovali, Antenne Thüringen Nachrichtenredaktion.
2: Am Sozialplan für die Zalando-Beschäftigten in Erfurt gibt es scharfe Kritik. Die Linke im Thüringer Landtag bemängelt, dass Zalando erst unter dem Druck einer Einigungsstelle dem Plan überhaupt zugestimmt hat. Auch vom Betriebsrat selbst wird die Konzernführung kritisiert.
4: Über 2000 Beschäftigte von Zalando in Erfurt stehen ab Ende September ohne Job da. Dann wird das Logistikzentrum in der Thüringer Landeshauptstadt schließen. Eine Transfergesellschaft für die Beschäftigten wird es nicht geben. Dafür habe Zalando die Finanzierung verweigert, heißt es vom Betriebsrat. Das ist laut Betriebsrat ein schwerer Rückschlag für die Betroffenen, denn gerade sei der Arbeitsmarkt in der Logistikbranche sehr schwierig. Zalando bezeichnet den Sozialplan dagegen als fair und rechtssicher. Christoph Wötzel, Antenne Thüringen Nachrichtenredaktion.
2: Bei einem Waldbrand im südspanischen Andalusien sind mindestens 12 Menschen ums Leben gekommen. Einige der Opfer seien tot in ihren Autos gefunden worden, erklärte die Regionalregierung. Spaniens Gesundheitsminister sprach von einer beispiellosen Tragödie. Das Feuer war gestern Nachmittag in der Nähe von Almeria ausgebrochen. Mehrere Ortschaften wurden evakuiert.
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2: Angeführt von Stürmerstar Kylian Mbappé hat Frankreich das Halbfinale der Fußball-WM erreicht. Das Team setzte sich am Abend hochverdient mit 2:0 gegen Marokko durch.
5: Frankreich dominierte das Spiel, Marokko völlig chancenlos gegen das französische Star-Ensemble. Mbappé scheiterte zunächst mit einem Elfmeter an Marokkos überragendem Keeper Bono. In der 60. Minute traf der Franzose dann aber per Traumtor zur Führung. Ein Schlenzer ins rechte Eck, unhaltbar. Ousmane Dembélé legte nur 6 Minuten später nach zum 2:0 Endstand. Für Frankreich war es der 6. Sieg im 6. Spiel bei diesem Turnier. Und Mbappé hat in seinem 20. WM-Spiel den 20. Treffer erzielt. Nur einen weniger als Rekordhalter Lionel Messi aus Argentinien. David Riemer, Antenne Thüringen, Sportredaktion.
0: Also, morgens friert man sich jetzt so richtig den Hintern ab. Da glaubt man gar nicht, dass es bis zu 30 Grad werden am Wochenende, aber ist so. Ohrdruf aktuell 10 Grad, 12 Grad in Greiz, 13 Grad in Sondershausen. Heute schon ganz viel Sonne mit dabei. Wir bekommen bis zu 27 Grad maximal und das Wochenende wird einfach traumhaft für alle, die Sommer lieben. Morgen ganz viel Sonne, blauer Himmel bis zu 28 Grad. Sonntag ein paar mehr Wolken mit dabei, aber bis zu 30 Grad.
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7: 4:04, Antenne Thüringen, der schnellste Verkehrsservice. Good News, Straßen sind frei, auch noch keine Blitzer. Habt ihr was entdeckt, dann eine Nummer für alles, WhatsApp-Verkehr und mehr. 0800 3x5 2550.
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0: Schönen guten Morgen.
7: Ja, hallo.
0: Oh mein Gott, was wird das für eine Sendung? Wir gucken zurück auf gestern. Wir waren auf der Hohen Warte unterwegs. Wow. Die Antenne Thüringen Sommertour.
7: Das war eine Mischung aus Fiebertraum, Traumschiff und Kaffeefahrt.
0: Ja, herrlich. Dann blicken wir natürlich aufs Wochenende. Was ist los? Super viele Veranstaltungen in Thüringen. Kirmsen ohne Ende. Und wir haben heute Morgen einen Mann, einen richtigen Engländer in der Sendung.
7: Er ist wirklich Engländer. Er kommt aus Blackpool, Tom Gregory.
0: Er hat uns besucht und wir haben über alles gequatscht, über das man quatschen kann, über Mettbrötchen.
7: Ja, über natürlich auch über seine Musik und Tour, aber auch über seine Liebe zum Fußball und er mag da einen Trainer ganz besonders.
0: Thomas Tuchel.
10: I love this guy, really. I've never felt more of a

0: connection to the English national team and we have a German coach.
1: Also seine Einschätzung morgen fürs Spiel England gegen Norwegen.
2: Norwegen.
1: Viertelfinale. Das und mehr in dieser Show. Schön, dass ihr mit dabei seid. Wir haben es 5 Minuten nach 6. Guten Morgen.

0: Nicht so schüchtern sein, singt Imani.
1: Finde ich gut.
0: Guten Morgen am Freitag. Kommt gerne mal ein bisschen ran. Hier zu sagen in die größte WhatsApp-Gruppe Thüringens eure Nachrichten. Also, Entschuldigung.
1: Eure Nachrichten.
0: Ich wollte dich auch noch was sagen lassen.
1: An die 0800, dreimal die 525.
0: Ich bin noch ein bisschen verballert heute.
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1: Also Susi aus Hildburghausen wird am Wochenende mal zu den fränkischen Nachbarn düsen. Da ist in Coburg Samba Festival.
0: Ulala.
1: Auch wie geil. Das ganze Wochenende Ausnahmezustand. Es ist bunt, schrill, viele Federn. Größer feiert wahrscheinlich nur Brasilien. Es gibt Straßensamba, große Bühnen, Trommel und Tanz. Acts und Caipirinha ohne Ende.
0: Lecker.
1: Es ist wie in Rio, nur spart man sich den Flug.
0: Nancy aus Eisenach schreibt, guten Morgen, liebes Antenne Thüringen Team. Heute muss ich meine Freude einfach mal mit euch teilen. Endlich ist Sommerurlaub. Ich bin Dozentin an einer Fachhochschule und habe heute meinen letzten Unterricht zum Ende des Studienhalbjahres. Dafür habe ich mich gestern auch extra noch ins Zeug gelegt und für meine Studis, haltet euch fest, 72 Cupcakes gebacken. Ich hoffe, sie freuen sich heute darüber. Ich wünsche euch einen wunderschönen Tag. Liebe Grüße, Nancy aus Eisenach. Wo sind unsere Cupcakes?
1: Ja, weiß ich auch nicht. Und Tanja aus Bad Berke hat uns geschrieben, was ich am Wochenende mache? Fragezeichen. Ein Wort. Freibad.
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1: Hat es geschaukelt bei dir in dieser Nacht, Anna?
2: Es ging eigentlich, aber ich habe schon vom Boot geträumt.
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2: Boah, das war so wild gestern. Der zweite Stopp der Antenne Thüringen Sommertour. Wir kommen ja dahin, wo ihr findet, dass es am allergeilsten ist. Und gestern waren wir halt auf dem hohen Wartestausee. Genau. Und da müssen wir sagen, es war geil. Wer braucht Norwegen und wer braucht irgendwie Kanada und den Grand Canyon oder keine Ahnung was, wenn er den hohen Wartestausee hat?
1: Wir leben da, wo andere Urlaub machen. Und ja, das merken wir natürlich auch diesen Sommer wieder. Wir waren auf dem Schiff unterwegs und haben mit euch zusammen auch ein bisschen, sagen wir mal, Animation gemacht.
2: Oh Gott.
1: Das war Anna gestern.
2: Was gehört auf so eine gute Kreuzfahrt?

0: Na klar, es ist die Poolgymnastik, allerdings fehlt uns der Pool. So, Linda, dein Einsatz. Let's
1: go. Also, Musik und
0: so, ihr nehmt eure Nudeln, nehmt die zwischen die Beine. So. Und dann schwingen wir zur Seite.
2: Oh Gott.
0: Alle machen mit, alle haben die Nudeln zwischen den Beinen. Oh, sieht so lustig aus. 5, 6. Und jetzt Kniebeugen. 1, 2.
1: Ja, wir haben uns für euch da einfach zum Horst gemacht auf dem Schiff, das muss man so sagen.
2: Könnt ihr euch
1: die Bilder
2: auch
1: sind
2: mal angucken.
1: Fantastisch, genau. Guckt mal rein in die Insta-Stories.
2: Ja, und wir haben ja immer gesagt, also es ist auch so ein bisschen, bei Alex löst das so ein bisschen auf diesem Boot sein aus, wie auf dem Traumschiff zu sein. Alex hat gestern den inneren Florian Silbereisen in sich geweckt und war Traumschiff-Kapitän.
3: Meine sehr verehrten Damen und Herren, hier spricht Ihr Kapitän. Im türkisfarbenen Wasser der Hohen Warte liegt eines der prächtigsten und unberührtesten Erholungsgebiete der Welt. Lassen Sie sich mitreißen von der erholsamen Ruhe der Ufer, der faszinierenden Natur rund um den viertgrößten Stausee Deutschlands. Ja. Oder folgen Sie dem Ruf des Abenteuers und wandern Sie um
2: den
3: gesamten
2: See. Klingt auch ein bisschen wie so ein Intro von Winnetou.
3: Die Hohen Warte ist ein Ort, an dem Sie Ruhe, sich selbst und so viel mehr finden. Willkommen auf dem Hohen Warte-Stausee.
1: Das habe ich selbst getextet am Abend
2: vorher. Ich finde, das hast du ganz toll gemacht. Und ich habe immer noch Angst, dass das ZDF jetzt anruft und sagt, hallo, wir würden den Herrn Küpper gerne abwerben, weil der Florian Silbereisen, der ist uns mittlerweile einfach so langweilig.
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1: Wir haben ganz vergessen zu sagen, wie es nächste Woche weitergeht.
2: Ja, nächste Woche, also wir haben ja mit der Sommertour eigentlich auch einen Wohnwagen. Und nächste Woche sind wir tatsächlich auf dem Campingplatz. Im Grünen heißt der, wir sind im Weimarer Land bei Öttern.
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8: 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Zum Ende dieser Woche bleibt das Pollenaufkommen für Gräserallergiker mäßig, aber beständig. Gut für Allergiker. Zum intensiven Lüften der Wohnung am besten die Abendstunden nutzen. 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

0: ist 6:30.
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2: Guten Morgen. Der Bundestag stimmt heute über die Krankenkassenreform von Gesundheitsministerin Warken ab. Union und SPD wollen die Finanzlage der gesetzlichen Krankenkassen stabilisieren. Geplant sind dazu Einschnitte bei den Leistungen und zusätzliche Kosten für Versicherte. Linke und Grüne hatten noch versucht, die Abstimmung zu verhindern, wegen einer angeblich zu kurzen Beratungszeit. Ihr Eilantrag wurde aber gestern vom Bundesverfassungsgericht abgewiesen. Auf der Tagesordnung stehen im Bundestag außerdem das neue Heizungsgesetz. Außerdem entscheiden die Abgeordneten, ob sie in diesem Jahr auf höhere Diäten verzichten. Thüringen will die Schulpflicht mit einem Antrag im Bundesrat stärken, den Ministerpräsident Mario Vogt heute einbringen will. Der Antrag fordert die Bundesregierung auf, die Bedeutung der allgemeinen Schulpflicht bei künftigen Gesetzesvorhaben zu berücksichtigen und eine Schwächung dieses Grundprinzips zu verhindern. Hintergrund ist eine Debatte im Landtagswahlkampf in Sachsen-Anhalt. Dort wirbt die AfD mit dem Konzept Bildungspflicht statt Schulzwang, das eine Wahl zwischen Schul- und Hausunterricht vorsieht. Vogt erwartet, dass andere Bundesländer den Vorstoß unterstützen. Wer mal wissen möchte, was Studenten an der Uni so treiben, der kann in diesen Tagen den Campus der Bauhaus-Uni in Weimar besuchen. Da läuft noch bis Sonntag die Jahresschau Summary 26. Dort zeigen Studierende und Lehrende mehr als 150 Projekte. Zu sehen sind unter anderem Installationen, Grafiken, Architektur und Baukonzepte sowie moderne Technologien. Ausstellungen gibt es auch außerhalb des Unigeländes, etwa in der ehemaligen Hauptpost am Goetheplatz. Heute lädt die Fakultät Medien zudem zur Open Lab Night ein, bei der Gäste interaktive Technik testen können. Frankreich hat das Halbfinale der Fußball-Weltmeisterschaft erreicht. Die Franzosen setzten sich am späten Abend gegen Marokko durch mit 2:0. Gegen wen sie im Halbfinale antreten, entscheidet sich heute im Duell zwischen Spanien und Belgien.
0: Très bien, merci. An Hannes, wir sind beim Wetter angekommen mit 12 Grad aktuell in Jena, 13 Grad in Greußen und Suhl kommt auf 10 Grad. Also morgens bzw. nachts ist es tatsächlich noch sehr, sehr frisch, aber es wird dann tagsüber warm. Heute bis zu 27, 28 Grad maximal und am Wochenende auch ganz viel Sonne und wir kratzen an der 30 Grad Marke.
3: 6:35, Antenne Thüringen, der schnellste Verkehrsservice. A4 Richtung Frankfurt zwischen Rüdersdorf und Hermsdorf. Ost, Vorsicht, ungesicherte Unfallstelle auf der rechten und mittleren Spur. Außerdem Gegenstände auf der Straße. Und A73 Richtung Suhl, Ausfahrt Bad Staffelstein, Kurzentrum. Ein totes Tier auf der Fahrbahn. Das war's aber. Habt ihr noch was gesehen? Dann eine Nummer für alles. WhatsApp, Verkehr und mehr. 0800 3x5 2550.
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0: Schönen guten Morgen. In dieser halben Stunde gibt es den sympathischsten Engländer, den wir bislang in diesem Jahr getroffen haben. Tom Gregory.
3: Ja, ich glaube jemals näher. Einen Tag vor dem Viertelfinalknaller England gegen Norwegen. Und ja, er hat ja eine deutsche Freundin. Er kann ein bisschen Deutsch, aber eine Sache versteht er bei uns Deutschen gar nicht.
6: Met. Now if you say to someone in England, do you want this met? And it's raw pork, that was just crazy.
0: Ja, aber ich meine, Sushi ist ja auch roh. Carpaccio auch, oder? Ich finde es geil, wie wir das Gehackte verteidigen.
3: Ja, dass wir das, was

0: 10 Minuten nach 6:30 Antenne Thüringen, die Morning Show mit Anna und Alex. Guten Morgen.
1: Er ist einer der bekanntesten Engländer, die wir hier auf Antenne Thüringen spielen. Tom Gregory. Er ist mittlerweile wieder in seiner britischen Heimat, aber er hat uns in dieser Woche besucht.
0: Und es war so sympathisch. Wir haben mit ihm über Musik geredet, über Mettbrötchen, über Fußball und. Und wir haben ihm ein kleines Spielchen vorgestellt. Kiss, Marry, Kill. Ich weiß nicht, ob ihr das kennt. Ihr kriegt drei Begriffe und müsst einen dieser Begriffe eben töten. Das klingt hart, aber ja.

0: also kill, ein Begriff küssen, kiss und ein Begriff heiraten, marry. So, und ich habe ihm die Frage gestellt, kleines privates Konzert, große Halle mit Zehntausenden oder Festival?
1: A small private concert. I will kill a small private concert. A lot of people say it's better. It is.
2: Less money, though.
3: I mean, you said it, not me.
1: It's true.
3: That's a great answer.
1: You should do a podcast and just call it Honest Artist. Yeah, like.
2: Well.
1: That was a great answer.
0: Ja, hat Anna Mayen rausgehauen. Private kleine Konzerte sind halt weniger Geld. Er hatte auch überlegt, diese Antwort zu geben und hat sich dann für die seriöse Antwort entschieden.
2: Er wollte sympathischer wirken und da habe ich ihm das gerne abgenommen. Das ist gar kein Problem.
0: Und dann haben wir gesagt, wir machen einfach den nächsten Podcast mit einfach nur ehrliche Antworten von Künstlern. Und das, was wir da 50 Minuten mit Tom Gregory gemacht haben, das ist kein Interview. Das sind 50 Minuten Deep Talk. Und wenn ihr einen Künstler mal wirklich kennenlernen wollt und ihr am Wochenende mal ein Stündchen Zeit habt, dann klickt mal rein auf antennethüringen.de. Da haben wir das komplette Interview.
2: So eine Maus. Wirklich.
0: Und jetzt gibt's ihn hier.

0: Tom Gregory heute Morgen in der Antenne Thüringen Morning Show mit Anna und Alex.
1: Na guck mal, da ist wieder eine Britin. Ja. Allerdings kommt sie aus Schottland. Andy McDonald gibt's gleich hier mit Mr. Rock'n'Roll.
0: Und wir freuen uns auf Million Good Reason von Robin Schulz und Fastboy auf dem Weg ins Wochenende. 6:45 haben wir es. Das wird ein traumhaftes Sommersonnenwochenende.
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0: Marvin Schulz. Es gibt auch Millionen gute Gründe, sich aufs Wochenende zu freuen. Antenne Thüringen ist hier, 6:53 Uhr. Guten Morgen, die Morningshow mit Anna und Alex. Sommer, Sonne, Wochenende und dazu eine leckere Freibad-Pommes.
1: Nom, nom.
0: Besser geht's nicht, oder?
1: Ja, es sei denn, ihr seid im Freibad Sonnenstein bei Holungen im Eichsfeld, weil da gibt's keine Pommes. Aber dafür was ganz anderes und was ganz Besonderes. Achim betreibt den Imbiss da und das ist so ein richtiges Eichsfelder Original. Und hört euch mal an, was der da im Angebot hat. Der Knaller, der kommt ganz am Ende.
2: Also, wir haben Eis, Bockwurst im Brötchen. Wir machen alles im Brötchen, kein Toastbrot. Dann haben wir bayerischen Burger. Dann kommt der Fleischkäse drauf und oben kommt süßer Senf drauf. Und dann haben wir noch gejagtes Klöße mit Grünsalat. Und dann gibt es natürlich bei uns die 5-Minuten-Terrine.
0: Bitte?
1: Ja, kein Scheiß. Bei Achim im Freibad Sonnenstein gibt es 5-Minuten-Terrine in 8 verschiedenen Sorten.
2: Spaghetti Bolognese, dann eine Macaroni mit Käse, Spaghetti in Tomatensauce und dann gibt es noch Kartoffelbrei mit Spinat oder Kartoffelbrei mit Zwiebeln und Croutons und ja, so 8 verschiedene Sorten.
1: Lecker.
0: Mit Croutons. Geil. Aber wobei, also Sommer jetzt am Wochenende 30 Grad und dann so eine heiße 5-Minuten-Terrine. Wäre das was für euch? Das würde uns mal interessieren.
1: Also die Dinger sind echt der Renner. Achim sagt, bis zu 100 Stück am Tag gehen da weg.
0: Ja, statt die Pommes in die Mayo zu tunken, kippt Achim euch heißes Wasser übers Pulver. Ist doch auch schön.
1: Komm, kann man schon mal essen. Wasser dort hat übrigens angenehme 22 Grad.
0: Hier ist Ed Sheeran, Shape of You. Wir wünschen euch einen fantastischen

0: Antenne Thüringen, 6.58 Uhr haben wir es. Eine neue Nachricht von Pietro Lombardi. Wer erinnert sich noch?
1: Ja.
0: Der Typ, der mal irgendwie, hat der DSDS gewonnen, oder?
1: Ja. Ja, der hat DSDS gewonnen, damals mit Sarah Engels.
0: Ja.
1: Und dann haben die ja geheiratet und ein Kind gekriegt und sich getrennt und ein Haus gebaut.
0: Und was gibt's jetzt Neues,
1: Anna? Und jetzt gibt's
0: Anna?
1: News, der tritt ja jetzt immer mal auch am Ballermann auf und auf dem Weg nach Mallorca hat er jetzt einfach mal 3.000 Euro in bar im Flugzeug vergessen. Da frage ich mich.
0: Erstens.
1: Warum hat er das dabei?
0: Zweitens.
1: Hat das dann jemand gefunden und freiwillig abgegeben? Und drittens, ich habe keinen drittens.
0: Wir setzen einfach mal Hannes Ebert aus den Nachrichten an diese Recherche.
1: Ja, der soll mal anrufen.
0: Und die wirklich wichtigen Nachrichten gibt es dann gleich in wenigen Sekunden in den Antenne Thüringen Nachrichten um 7.
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0: Schönen guten Morgen.
1: Bundestag und Bundesrat gehen heute in die Sommerpause. Vorher haben sie heute aber nochmal eine richtige, pickepackevolle Tagesordnung.
0: Jetzt alle News, die heute Morgen wichtig sind mit Hannes Ebert. Es ist 7 Uhr.
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Guten Morgen. Der Bundestag will heute die umstrittenen Reformen im Gesundheitswesen verabschieden. Damit verbunden sind auch Mehrbelastungen für gesetzlich Versicherte wie höhere Zuzahlungen für Medikamente. Das Gesetz kommt dann gleich danach auch noch in den Bundesrat. Frei ist der Weg auch fürs neue Heizungsgesetz. Eilanträge der Linken, die Abstimmung zu verschieben, waren vom Bundesverfassungsgericht abgewiesen worden. Damit wird das Habecksche Heizungsgesetz nun wieder

0: umstrittene 65%-Regel kippen. Neue Heizungen sollen also nicht mehr zwingend überwiegend mit erneuerbaren Energien laufen. Stattdessen setzt die Regierung auf mehr Wahlfreiheit. Neue Gas- und Ölheizungen bleiben möglich. Sie müssen allerdings nach und nach mit einem steigenden Anteil klimaneutraler Brennstoffe betrieben werden. Umweltverbände halten das für einen Rückschritt beim Klimaschutz und warnen, dass neue Gasheizungen für Mieter am Ende teuer werden könnten. Zoe Tassovali, Antenne Thüringen Nachrichtenredaktion.
1: Nach dem Spruch der Einigungsstelle im Streit um einen Sozialplan für die Zalando-Beschäftigten in Erfurt gibt es deutliche Kritik. Vor allem, dass sich Zalando eine Transfergesellschaft spart, finden Betriebsrat und Die Linke im Landtag nicht gut. Über diese Gesellschaft hätten die gekündigten Mitarbeiter vermutlich mehr Aussicht auf einen Folgejob gehabt. Zalando erklärte dagegen, mit dem Beschluss liege nun ein fairer und rechtssicherer Sozialplan vor. Dieser umfasse Abfindungen, finanzielle Zuschläge sowie zusätzliche Unterstützungsleistung für schwerbehinderte Beschäftigte. Unionsfraktionschef Jens Spahn hat vorgeschlagen, zu prüfen, ob dem Thüringer AfD-Chef Björn Höcke das aktive und das passive Wahlrecht entzogen werden könne. Spahn äußerte sich dazu im Podcast Machtmenschen des Fokus. Hintergrund: Höcke wurde wegen des Verwendens seiner verbotenen SA-Parole zweimal vom Landgericht Halle verurteilt. Außerdem wird die Thüringer AfD bereits seit 2021 vom Landesverfassungsschutz als gesichert rechtsextremistisch eingestuft. Seit Jahren wird deshalb bereits über ein mögliches Verbotsverfahren gegen die AfD diskutiert.
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1: Das ist mal Sport der ganz anderen Art. In Oberhof findet am Wochenende der Tretroller-Eurocup statt. Dabei handelt es sich aber nicht um Kindertretroller wie im Kindergarten, sondern große Roller, die in etwa wie ein Rennrad aussehen. Tretrollerfahren ist auch anstrengender als Fahrradfahren, weil es den ganzen Körper beansprucht, sagte uns Armin Schlager. Er ist Vorsitzender des Deutschen Tretrollerverbands. Und die Strecke, die ist auch anspruchsvoll, sagte er.
3: Wir haben da verschiedene Kategorien. Wir fahren eine große Schleife in der Arena mit vielen Höhenmetern. Die Strecke ist ja bekannt aus dem Biathlonsport und die ist auch schon recht anspruchsvoll für die Tretrollerfahrer. Also man wird hier so mit Geschwindigkeiten in den Abfahrten mit 60, 70 km/h rechnen können. Und in den Steigungen, wenn es hochgeht, ja, da wird es halt ein bisschen langsamer. Also da wird auch der ein oder andere schieben müssen.
1: Und für jeden, der jetzt neugierig geworden ist, der Eintritt ist frei.
4: Das Wetter auf Antenne Thüringen, 12 Grad, aktuell in Zell-Amelis, 13 Grad in Pilsnick. Dingelstedt kommt auf 14 Grad, das ist noch mild, wird dann im Laufe des Tages wieder warm bis / heiß. Ja. Morgen, also bis zu 27 Grad heute und morgen dann noch wärmer. Ganz viel Sonne, blauer Himmel bei 29 Grad maximal. Sonntag kommen ein paar Wolken dazu, aber Temperaturen bleiben stabil.
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6: 4:07 Antenne Thüringen, der schnellste Verkehrsservice. Da ist einiges dazugekommen. A4 Richtung Dresden zwischen Erfurt-Pieselbach und Nora. Gegenstände auf der rechten und mittleren Spur. Gegenrichtung A4 Richtung Frankfurt zwischen Rüdersdorf und Hermsdorf-Ost gibt es Behinderung nach Unfall. A70 Richtung Bayreuth in der Abfahrt Schonungen, kaputtes Auto. A73 Richtung Suhl, Ausfahrt Bad Staffelstein-Kurzentrum, weiterhin totes Tier auf der Fahrbahn. Und Apolda, Heinrich-Heine-Straße vollgesperrt nach Unfall. Die Feuerwehr hat da auch teils die Alexanderstraße und Reuschelstraße gesperrt nach einem Motorradunfall. Danke an Thomas fürs Bescheid geben. Geblitzt wird Gera, Südosttangente, Höhe Omega statt einwärts. Vielen Dank an Christoph. Und Ortseingang Lützeroda aus Richtung Isserstedt, 30er-Zone. Vielen Dank an Matthias und Nils. Habt ihr noch mehr gesehen? Dann eine Nummer für alles. WhatsApp-Verkehr und mehr. 0800 3x5 2550.
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4: Juhu. Schönen guten Morgen.
6: Heute Morgen mit Tom Gregory. Wir haben mit ihm 50 Minuten Deep Talk geführt. Wenn ihr am Wochenende mal so ein Stündchen Zeit habt, guckt es euch an auf antennethüringen.de. Er ist ja Engländer, er ist Musiker, aber er ist vor allem auch Fußballfan und guckt natürlich morgen auch Fußball.
8: On Saturday at about 5 o'clock I will call my brother and watch a game.
6: Ja, und Bier gibt's natürlich auch.
4: England gegen Norwegen. Was er glaubt, wie das Viertelfinalspiel ausgehen wird und wie er findet, dass jetzt ein deutscher Coach, also der Thomas Tuchel, seine englische Mannschaft trainiert. Das und mehr. Gleich gegen 10:07. Vorher gibt es noch Lady Gaga und im Hintergrund Olivia Rodrigo. Drop.

0: Minuten nach 7. Antenne Thüringen auf dem Weg ins Wochenende, ins super sonnige Wochenende.
1: Ja, und wir haben da so eine kleine Empfehlung für alle, die denken, oh, was könnte ich bei dem Wetter machen? Ich meine, klar, ins Freibad gehen kann man machen. Pommes essen, okay. In Biergarten. Man kann aber auch eine Stunde lang sich unser Podcast-Interview mit Tom Gregory angucken. Der war nämlich zu Gast bei uns. Und Leute, das ist so eine Süßmaus. Das war kein Interview, das war Deep Talk. Und natürlich ging es auch um Fußball.
0: Natürlich, morgen ist es soweit. Da steht England im Viertelfinale gegen Norwegen. 60 Jahre ist es her, dass England Weltmeister geworden ist, Tom Gregory.
2: We did, but 60 years.
1: 60 years ago,
2: that's the last time we won anything. And that was the World Cup in England.
1: So maybe my bet is right then, and they should win.
2: Well, it feels like, I don't know, you Germans know how it feels to win. Sometimes you can have a feeling, sometimes you don't know why, but there's a feeling, you can like smell that you might win something. And in England at the minute, we don't like play the best, yes, but we just, there's a smell that we could win this.
1: Also er meint, dass in England im Moment so das Gefühl da ist, dass alle glauben, sie könnten Weltmeister werden.
0: Und es ist auch dein Tipp.
1: Ich habe das in unserem internen Tippspiel, habe ich auch England getippt, wäre natürlich toll.
0: Also er meint, natürlich gewinnt England morgen. Die große Frage ist, in normaler Spielzeit oder quasi mit Verlängerung?
2: I think we'll win in normal time.
3: It would be better for the nerves.
2: Yeah, but we've also been quite good. Like, the last 10 years watching England has been, because it was terrible. Like, as a child, it was terrible. We didn't get anywhere. And then the last 10 or 15 years has been really good. Like final, we lost both times, but semi-final. So we're always nearly there. So we have like the rhythm. We have the rhythm to do it.
3: What's your favorite player?
2: Bellingham is amazing.
1: Of course.
2: Yeah. And he's only 22. 22 Jahre alt.
3: Und wie findest du Thomas Tuchel?
2: I love this guy. I love
3: you
2: this guy.
3: You have to say that now.
2: No. I actually don't. Because there was a little bit like, when he came in, a lot of people were like, oh, we really want an English coach. And how can it be that like a foreign manager comes in and brings the team together? I said this to my brother yesterday. I've never felt more of a connection to the English national team, and we have a German coach. He made us more of a connection to England than anyone before. It's unbelievable.
0: Wahnsinn. Also kurz zusammengefasst, Thomas Tuchel sorgt als Deutscher quasi dafür, dass Tom Gregory als Engländer sich mehr zu seiner englischen Nationalmannschaft verbunden fühlt als jemals zuvor.
1: Also ja, wir mögen die Norweger, aber jetzt seit gestern drücken wir natürlich ganz sehr England die Daumen.
0: Tom Gregory, wie gesagt, das komplette Interview auf antennethüringen.de, auch im Bild sogar. Und er hat uns natürlich auch seine neue Single dagelassen. Und die spielen wir jetzt.
1: Die ist so schön.
0: Ja, Anna hat sich schon rauf und runter gesucht.
1: Ja, im Auto.
0: How It Was Before.

0: Morgen von Marc Hess. 7:20 Uhr ist Antenne Thüringen, die Morning Show. Guten Morgen. Ich bin schon seit gestern irgendwie im Wochenendfeeling, seitdem wir auf dem Boot waren, auf der Hohen Warte. Das war für mich schon wie Wochenende. Nächste Woche sind wir übrigens mit der Sommertour auf dem Campingplatz im Grünen in Ottern. Vorher machen wir Wochenende und es gibt viele, viele Veranstaltungen.
1: Ja, und es wird ganz, ganz viel gefeiert. Wo, das weiß natürlich eine Frau hier bei uns besonders gut, die Wochenendelke. Guten Morgen.
2: Guten Morgen. Die kleinen Dörfer bei uns in Thüringen, die können wirklich echt Großes auf die Beine stellen. Großheringen, das ist ein Dörfchen im Weimarer Land, etwas über 600 Einwohner. Und die feiern jedes Jahr die Dorffestspiele. Also da treten Vereine in allen möglichen Disziplinen gegeneinander an. Aber sonntags gibt es immer ein Konzert for free. Letztes Jahr war ein Geier Sturzflug da und dieses Jahr wieder ein NDW-Star, der uns sehr sympathisch ist, weil er schon

0: Und vor x Jahren vorhergesagt hat, dass Benzin mal schweineteuer wird. Markus kommt tatsächlich nach Großheringen am Sonntag for free. Der Vollgas, Markus.
1: Und kostet Benzin auch 2,10 Mark, war es, glaube ich. Jetzt sind es 2,10 Euro. Also.
2: Ich will Spaß!
3: Ach ja, das hat er ja sowieso. Das habe ich schon wieder voll vergessen.
1: Prognostiziert.
3: Naja, alle Tipps für euer Wochenende, die gibt's natürlich auf antennethüringen.de oder direkt aufs Handy. Hashtag Wochenende an die 0800 3x5 2550.
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0: Guten Morgen, es ist 7:30.
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2: Guten Morgen. Bevor es in die Sommerpause geht, stehen heute im Bundestag noch einmal viele große Themen auf dem Programm. Die Koalition will die geplanten Milliardeneinsparungen bei den Gesundheitsausgaben durchs Parlament bringen. Der Entwurf von Gesundheitsministerin Wagen war zuletzt in mehreren Punkten nochmal verändert worden. Außerdem sollen die Aussetzung der diesjährigen Diätenerhöhung für die Abgeordneten und eine Reform des Bundespolizeigesetzes beschlossen werden. Und die Parlamentarier stimmen auch über das neue Heizgesetz ab. Danach dürfen künftig auch wieder Gas- und Ölheizungen neu eingebaut werden. Bei VW ist weiterhin nicht ganz klar, wie schlimm die Sparmaßnahmen für die Beschäftigten wirklich werden. Nach stundenlangen Beratungen im Aufsichtsrat gab es gestern keine konkreten Angaben zu möglichen Werksschließungen oder dem angekündigten Stellenabbau. Es hieß nur allgemein, der Konzernvorstand habe dem Aufsichtsrat ein umfangreiches Maßnahmenpaket mit 12 Initiativen vorgestellt. So soll die Modellpalette schrittweise um bis zur Hälfte gekürzt werden und die Anzahl möglicher Ausstattungsoptionen um bis zu 75% sinken.

0: Heißt weniger verschiedene VW-Automodelle und weniger individuelle Ausstattung. VW will eigentlich bis zu 4 Werke in Deutschland dicht machen und rund 100.000 Stellen streichen. Nach dem Tod einer 4-Jährigen in Sachsen-Anhalt nach einer Hundeattacke schließt Sachsen-Anhalts Innenministerium Änderungen am Hundegesetz nicht aus. Der Vorfall werde umfassend geprüft und ausgewertet, hieß es auf Anfrage. Ziel des Gesetzes sei es, die Bevölkerung, insbesondere Kinder, vor von Hunden ausgehenden Gefahren zu schützen. Die 4-Jährige war beim Spielen vom Familienhund angefallen und durch einen Biss getötet worden. Bei der Fußball-WM hat Frankreich das Halbfinale erreicht. Das Team gewann in Boston das erste Viertelfinale gegen Marokko mit 2:0. Die Tore erzielten Mbappé in der 60. und Dembélé in der 66. Minute. Heute Abend trifft nun Spanien auf Belgien.
1: Das Wetter auf Antenne Thüringen, 15 Grad, aktuell in Erfurt. Rastenberg kommt auf 16 Grad, Sonneberg 14 Grad. Und bis zu 28 kriegen wir heute maximal. Dazu ganz viel Sonne und am Wochenende bleibt es so schön. Temperaturen, ja, so knapp 30 Grad, dazu blauer Himmel und Sonnenschein.
2: 2 Minuten nach 7:30 und in Thüringen der schnellste Verkehrsservice, A4 Richtung Dresden. Zwischen Erfurt-Fieselbach und Nora immer noch Gegenstände auf der rechten und mittleren Spur. Das hat sich hier kurz aufgehangen. Schön. A4 Richtung Frankfurt zwischen Rüdersdorf und Hermsdorf Ostbehinderung. Auch da nach Unfall auf der rechten und mittleren Spur. A9 Richtung Berlin zwischen Weißenfels und Kreuz-Rippachtal. Vorsicht, eine Plane auf der linken Spur. A70 Richtung Bayreuth in der Abfahrt Schonungen kaputtes Auto. Die B247 zwischen Schwabhausen und Gotha gibt es Behinderung durch Mäharbeiten. Und ab Holda, da ist die Heinrich-Heine vollgesperrt nach Unfall. 2 Blitzer, Gera, Südosttangente, Höhe Omega Stadt einwärts und Ortseingang Lützeroda aus Richtung Isserstedt. Das ist eine 30er-Zone. 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
1: Schönen guten Morgen zusammen. Jetzt mit Bruno Mars. Und vielleicht kennt ihr dieses Gefühl auch, wenn ihr ganz, ganz viel Geld für ein Konzertticket ausgibt und euch im Vorfeld schon ärgert und sagt, boah, eigentlich Bruno Mars muss ich jetzt nicht sehen und irgendwie das kostet ja, weiß ich, über 100 Euro. Und dann seid ihr auf diesem Konzert und denkt euch, scheiße, das war jeden Euro wert.
2: Würde ich wieder machen.
1: Genauso ging es einer Freundin, sie hat in

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1: Schönen guten Morgen, 7.40 Uhr haben wir es, hier ist die Antenne Thüringen Morning Show mit Anna und Alex, einen tollen Freitag.
2: Guten Morgen, gerade hatten wir noch Elke mit ihren Veranstaltungstipps und jetzt haben wir eine Sprachnachricht reinbekommen vom Bauer Vito aus Veilsdorf.
3: Servus Leute, hier sind wir wieder aus der Landmetzgerei in Römhild. Wir wollten euch alle gerne einladen, Samstag der 11. nach Römhild, 17 Uhr geht's los mit der Ringo Fischer Band und danach als Highlight die Droglauer und eine kleine Aftershow-Party mit einem Schlager-DJ. Sonntag geht's los, früh um 10 mit einem zünftigen Frühschoppen, mit der Eventkapelle Ernst wie lustig. Schönes Mittagessen.

0: Und einem richtig geilen Kindernachmittag mit Hüpfburgen, Prinzessinnen und alles, was ihr euch vorstellen könnt. Also kommt vorbei.
1: Cool. Klingt nach einem gelungenen Wochenende, würde ich sagen. Übrigens, Vito ist der Bauer, der im sexy Jungbauernkalender mit dabei ist.
2: Nein, ja. Na, da lohnt sich doch das Hinfahren. Doch,

0: Wochenend-Vibes. Dafür habe ich während meiner Abiturzeit im Club gefeiert. Hier, Without You gibt's gleich.
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0: David Guetta und Usher bringen uns in Wochenendstimmung. Und Shakira und Burna Boy legen gleich noch nach mit dem WM-Song Die Die. Vorher gucken wir auf die Uhr, es ist 10 vor 8, das heißt, Zeit zu spielen.
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2: Wir haben uns hier heute hier versammelt, um die letzte Runde der Reimtime für diese Woche zu spielen. Es geht zum dritten Mal nach Erfurt zu Jasmin. Jasmin, du bist unsere dritte Kandidatin aus Erfurt. Was ist da los? Seid ihr eine Reimstadt?
3: Wahrscheinlich schon, ja.
0: Sehr schön. Was machst du in Erfurt, wenn du nicht mit dem Radio telefonierst?
3: Eigentlich nichts, weil dann noch mit dem Hund mal Gassi gehen.
0: Nee.
3: Und, ja.
0: Schön. Was habt ihr für einen Hund?
3: Ich habe einen Sheldon Shiba Inu.
0: Oh, da musst du mal ganz kurz helfen.
2: Das muss ich googeln. Was?
3: Also eigentlich ist es dann, also die Mutter war ein Sheldon.
0: Ja.
3: Und dann, der Papa war ein Shiba Inu.
0: Ah, das sind aber kleinere Hunde, oder?
3: Ja, ein kleinerer.
0: Sehr gut. In der Zwischenzeit hat Anna geguckt. Beschreib mal, was ist das?
2: Na, das sieht so ein bisschen aus, also ganz flauschig, aber klein, oder?
3: Ja, das stimmt.
2: Also ich finde, der sieht ein bisschen aus, also vom Gesicht her wie ein Corgi. Aber halt,
0: das ist der Hund von der Queen.
2: Ja, aber so ein bisschen buschiger. Also halt wie so ein, ich hatte mal ein Langhaarmeerschwein und so ein bisschen. Nur halt, also vom Fell.
0: Okay, bevor das Gespräch jetzt in eine ganz komische Richtung hier abdriftet, wollen wir eine Runde spielen. Liebe Jasmin, es gibt eine gute und eine schlechte Nachricht. Die gute Nachricht ist, fangen wir mit der schlechten an. Die schlechte Nachricht, diese Woche hat leider jemand schon 10 Begriffe geholt.
3: Ich habe
0: es
3: gestern mitbekommen.
0: Oh, die gute Nachricht dagegen ist, wenn du jetzt nochmal 10 Begriffe schaffst, gibt es eine zweite Tasse. Das ist doch was.

0: oder?
1: Okay.
0: Regeln sind ganz einfach. Du bekommst ein Wort, alle Antworten reimen sich auf dieses Wort. Bist du bereit?
1: Ja.
0: Dein Wort ist Eis. Passt ja okay. zu diesem Wochenende. Dein Wort ist Eis. Was etwas kostet, bestimmt im Laden der?
1: Preis.
0: Jugendwort für sehr schön.
1: Nice.
0: Davon kocht man meistens immer viel zu viel.
1: Eis.
0: Woraus wird Popcorn gemacht?
1: Mais.
0: Ein veraltetes Wort für einen alten Mann.
1: Weiter?
2: Mitgehen.
0: Englisch für Gewürz.
1: Weiter?
0: Das sitzt zwischen Wirbelsäule und Hintern. Prellt man sich meistens.
2: Ja.
0: Anderes Wort für Ehrgeiz.
1: Geiz?
0: Gegenteil, ja, da waren wir raus. Was hat dich rausgebracht? Das, der Greis.
2: Der Greis.
0: Naja,
2: und Spice. Die Spice Girls.
0: Ja.
2: Ach, Jasmin. Ist
0: egal.
2: Nicht schlimm.
0: Lass dir die Laune nicht verderben. Ganz viel Sonne am Wochenende. Wir wünschen dir ganz, ganz viel Spaß.
1: Okay, danke schön.
2: Meld dich gerne wieder an, gell?
0: Tschüssi.
1: Mach ich, ne?
2: Bis dann. Ciao.
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0: Magic mit Root und wir sind immer noch ganz beseelt von gestern.
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2: Wir haben 4 Stunden live vom Stausee Hohenwarte gesendet. 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
3: Aus Berlin. Und wie seid ihr jetzt hierher gekommen?
4: Ja, ich hab's Radio aufgedreht und hab dann am besten Sender gestoppt.
3: Nein. Ach toll, wie lange seid ihr hier?
5: Bis zum 16.
3: Wo übernachtet ihr da?
5: Auf dem Ziegenhof im Dadetal.
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3: Na dann schön, dass ihr den Weg aus Berlin zu uns gefunden habt. Kommt gerne wieder und man kann uns übrigens auch in Berlin hören über die App.
2: Nächste Station dann nächste Woche der Sommertour. Der Campingplatz im Grün bei Özern im Weimarer Land. Jetzt aber erstmal ab zu den Nachrichten.
6: Der Sozialplan für die Zalando-Mitarbeiter in Erfurt steht. Hier ist Hannes Ebert. Es ist 8 Uhr.
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8: Guten Morgen. Am Sozialplan für die Zalando-Beschäftigten in Erfurt gibt es scharfe Kritik. Die Linke im Thüringer Landtag bemängelt, dass Zalando erst unter dem Druck einer Einigungsstelle dem Plan überhaupt zugestimmt hat. Auch vom Betriebsrat selbst wird die Konzernführung kritisiert.
9: Über 2000 Beschäftigte von Zalando in Erfurt stehen ab Ende September ohne Job da. Dann wird das Logistikzentrum in der Thüringer Landeshauptstadt schließen. Eine Transfergesellschaft für die Beschäftigten wird es nicht geben.

Dafür habe Zalando die Finanzierung verweigert, heißt es vom Betriebsrat. Das ist laut Betriebsrat ein schwerer Rückschlag für die Betroffenen, denn gerade sei der Arbeitsmarkt in der Logistikbranche sehr schwierig. Zalando bezeichnet den Sozialplan dagegen als fair und rechtssicher. Christoph

0: Weil angeblich zu wenig Zeit war, sich einzulesen. So stimmt der Bundestag doch heute noch, wie geplant, über das Gesundheitssparpaket ab. Es soll die Krankenkassen entlasten und so weitere Beitragserhöhungen verhindern.
1: Hinter den Kulissen hat die Koalition fast bis zum Schluss an dem Paket gefeilt und sie hat einige Pläne doch wieder entschärft. So soll die kostenlose Familienversicherung für Eltern mit Kindern unter 12 Jahren länger erhalten bleiben, als es zunächst geplant war. Viele Versicherte müssen sich trotzdem auf Einschnitte einstellen. Bei Medikamenten müssen Patienten dann tiefer in die Tasche greifen. Gleichzeitig sollen Praxen, Kliniken und die Pharmabranche bei den Ausgaben stärker in die Pflicht genommen werden. Zoe Tassovali, Antenne Thüringen, Nachrichtenredaktion.
0: Bei einem verheerenden Waldbrand im südspanischen Andalusien sind mindestens 12 Menschen ums Leben gekommen. Einige der Opfer seien tot in ihren Autos entdeckt worden, sagt die Regionalregierung. Spaniens Gesundheitsminister sprach von einer beispiellosen Tragödie. Das Feuer war gestern Nachmittag in der Nähe von Almeria ausgebrochen. Mehrere Ortschaften mussten danach evakuiert werden.
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0: Angeführt von Stürmerstar Kylian Mbappé hat Frankreich das Halbfinale der Fußball-WM erreicht. Das Team setzte sich am Abend hochverdient mit 2:0 gegen Marokko durch.
3: Frankreich dominierte das Spiel, Marokko völlig chancenlos gegen das französische Star-Ensemble. Mbappé scheiterte zunächst mit einem Elfmeter an Marokkos überragendem Keeper Bono. In der 60. Minute traf der Franzose dann aber per Traumtor zur Führung. Ein Schlenzer ins rechte Eck, unhaltbar. Ousmane Dembélé legte nur 6 Minuten später nach zum 2:0 Endstand. Für Frankreich war es der 6. Sieg im 6. Spiel bei diesem Turnier. Und Mbappé hat in seinem 20. WM-Spiel den 20. Treffer erzielt. Nur einen weniger als Rekordhalter Lionel Messi aus Argentinien. David Riemer, Antenne Thüringen, Sportredaktion.
4: Das Wetter auf Antenne Thüringen macht Spaß für alle, die den Hochsommer lieben, denn es wird wieder wärmer heute in Rula. Aktuell 14 Grad, 15 Grad in Stadt-Ilm, 16 Grad in Kölle da. Bis zu 28 Grad bekommen wir heute maximal und am Wochenende wird es dann traumhaft. Morgen vor allem blauer Himmel, Sonnenschein bei bis zu 29 Grad. Sonntag sollen ein paar mehr Wolken dazukommen, stört aber nicht, Temperaturen bleiben gleich.
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6: 4 nach 8, Antenne Thüringen, der schnellste Verkehrsservice. Affi Richtung Frankfurt zwischen Rüdersdorf und Hermsdorf, Ostbehinderung nach Unfall. A70 Richtung Bayreuth, in der Abfahrt Schonungen, weiterhin kaputtes Auto, macht da Stress. B247 zwischen Schwabhausen und Gotha gibt es Behinderung durch Mäharbeiten. Und in Apolda ist die Heinrich-Heine-Straße nach Unfall gesperrt. Geblitzt wird B7 zwischen Schüttleben und Gamstedt, 100er Zone, Gera, Südosttangente, Höhe Omega statt einwärts. Und am Ortseingang Lützeroda aus Richtung Isserstedt, das ist eine 30er Zone. Habt ihr mehr gesehen? Eine Nummer für alles. WhatsApp-Verkehr und mehr 0800 3x5 2550.
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4: Schönen guten Morgen. Die WM geht so langsam in die heiße Phase. Heute Viertelfinale Spanien gegen Belgien, morgen dann Norwegen gegen England. Und wir haben heute einen richtigen Engländer in der Show. Tom Gregory.
6: Der ist so englisch wie Fish and Chips und Tee. Er hat mit uns gesprochen über alles Mögliche, seine Musik natürlich, über Rituale, die er in Deutschland vielleicht ein bisschen weird findet. Und natürlich auch, das Ganze gibt es im Podcast zu hören auf antennethüringen.de und zu sehen auch.
4: Was er kulinarisch bei uns in Deutschland wirklich schwierig findet, das gleich gegen 10 nach 8. Und das war wirklich eine sehr, sehr entspannte Stimmung, wie wir da zu dritt in diesen Sesseln saßen.
6: Sagen wir es mal so, es war kein Interview, es war ein Deep Talk.
4: Es war so eine Stimmung wie dieser Song, Olivia Dean.

0: 11 nach 8, Antenne Thüringen, die Morning Show mit Anna und Alex. Schön, dass ihr mit am Start seid.
1: Wir nehmen euch jetzt mal ein bisschen mit einem Blick hinter die Kulissen. Also, wenn ihr bei Antenne Thüringen Künstler kommt, dann sind die meistens so eine Stunde da und das ist relativ dicht getaktet. Also wir machen irgendwie 10 Minuten Interview oder Viertelstunde, dann irgendwie nochmal 10 Minuten Insta, dann 5 Minuten dies, 5 Minuten das. Es ist relativ stressig und diesmal haben wir uns gedacht, nee. Diesmal machen wir es anders. Wir setzen uns mal hin, 50 Minuten und quatschen einfach miteinander.
0: Ja, so haben wir es mit Tom Gregory gemacht.

0: Der Song kam mit dem Euro raus. 2002.
1: Was? Ja.
2: Boah, da war ich auf 5. Klasse Klassenfahrt.
0: Lass Ketchup. Ketchup-Song. Und man kann sich das immer gut merken. Wie oft muss man so machen, hier wischen bei dem Tanz?
2: Ich glaube 3-mal, oder? Nee, 6-mal.
0: Ja, genau. 6-mal insgesamt. Antenne Thiering ist hier. 8:19 Uhr, die Morning Show mit Anna und Alex. Wir bereiten uns vor auf ein sonniges, großartiges Wochenende.
2: Und es ist doch so viel los und es gibt so ein kleines Highlight und das wird uns Elke präsentieren.
3: Wir haben wirklich die schön schrägsten Wettkämpfe bei uns hier in Thüringen. Wir haben das Mülltonnenrennen in Kaltenwestheim, die deutsche Bobbycar-Meisterschaft in Nimritz und jetzt sieht auch Oberhof nach Eurocup im Tretroller fahren. Allerdings sind das jetzt nicht die Tretroller aus unseren Kindertagen. Nee, die Profis, die fahren da schon Teile, ja, wenn ich es beschreiben soll, die sehen aus wie ein Fahrrad, haben aber Trittbretter dazwischen, also keine Pedale, sondern Trittbretter. Fun-Faktor beim Zugucken, unbezahlbar.
0: Und weißt du, was das Gute bei Tretrollern ist? Da brauchst du keinen Sprit, da brauchst du nur Muskeln.
2: Oh.
0: Ja, ist so.
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0: Es ist 8:30.
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2: Guten Morgen. Thüringen will die Schulpflicht mit einem Antrag im Bundesrat stärken, den Ministerpräsident Mario Vogt heute einbringen will. Der Antrag fordert die Bundesregierung auf, die Bedeutung der allgemeinen Schulpflicht bei künftigen Gesetzesvorhaben zu berücksichtigen und eine Schwächung dieses Grundprinzips zu verhindern. Hintergrund ist eine Debatte im Landtagswahlkampf in Sachsen-Anhalt. Dort wirbt die AfD mit dem Konzept Bildungspflicht statt Schulzwang, das eine Wahl zwischen Schul- und Hausunterricht vorsieht. Vogt erwartet, dass andere Bundesländer seinen Vorstoß unterstützen. Der Bundestag stimmt heute über die Krankenkassenreform von Gesundheitsministerin Nina Wagen ab. Union und SPD wollen die Finanzlage der gesetzlichen Krankenkassen stabilisieren. Geplant sind Einschnitte bei den Leistungen und zusätzliche Kosten für uns Versicherte. Linke und Grüne hatten versucht, die Abstimmung zu verhindern, wegen einer angeblich zu kurzen Beratungszeit. Ihr Eilantrag wurde aber gestern vom Bundesverfassungsgericht abgewiesen. Auf der Tagesordnung stehen im Bundestag außerdem das neue Heizungsgesetz. Außerdem entscheiden die Abgeordneten, ob sie in diesem Jahr auf höhere Diäten verzichten. Wer mal wissen möchte, was Studenten an der Uni so treiben, der kann in diesen Tagen den Campus der Bauhaus-Uni in Weimar besuchen. Da läuft noch bis Sonntag die Jahresschau Summary 26. Dort zeigen Studierende und Lehrende mehr als 150 Projekte. Zu sehen sind unter anderem Installationen.

0: Grafiken, Architektur und Baukonzepte sowie moderne Technologien. Ausstellungen gibt es auch außerhalb des Unigeländes, etwa in der ehemaligen Hauptpost am Goetheplatz. Heute lädt die Fakultät Medien zudem zur Open Lab Night ein, bei der Gäste interaktive Technik testen können. Frankreich hat das Halbfinale der Fußball-Weltmeisterschaft erreicht. Die Franzosen setzten sich am späten Abend gegen Marokko durch mit 2:0. Gegen wen sie im Halbfinale antreten, entscheidet sich heute im Duell zwischen Spanien und Belgien.
1: Danke, Hannes. Wir sind beim Wetter. Heute bis zu 28 Grad maximal, dazu ganz viel Sonne, teilweise noch ein paar Wolken mit dabei. Oberhof meldet 15 Grad, Triptis 16, Sömmerda 17 Grad. Morgen dann überall blauer Himmel, Sonnenschein, Temperaturen kratzen an der 30 Grad Marke. Sonntag genauso, da dann allerdings mit ein paar Wolken mit dabei.
2: 2:30 Antenne Thüringen, der schnellste Verkehrsservice auf Richtung Frankfurt zwischen Rüdersdorf und Hermsdorf, Ostbehinderung nach Unfall. Und in Apolda ist die Heinrich-Heine-Straße gesperrt nach Unfall. Blitzer B7 zwischen Tüttleben und Gammstedt, 100er Zone, Ostumfahrung Erfurt. Zwischen Urbich und Linderbach, kurz vor der Kreuzung, 70er Zone. Gera Südosttangente, Höhe Omega statt einwärts. Und am Ortseingang Lützeroda aus Richtung Isserstedt, 30er Zone. Alle Meldungen gibt's aufs Handy, einfach nur WhatsApp mit Hashtag Verkehr an die 0800 3x5 2550.
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1: Hallo zusammen. Die Künstler fürs WM-Finale stehen fest. Und mein lieber Scholli. Also, das ist ja mal ein Star-Paket, oder? Justin Bieber ist mit dabei.
2: Toll. Ich meine, das alleine würde ja schon reichen, glaube ich. Aber Madonna kommt vorbei, Shakira natürlich mit dabei, Coldplay. Also ich würde mal sagen, die Amis lassen sich da nicht lumpen, ne?
1: Sonntag, 19.07. ist es soweit. Also nicht diesen Sonntag, sondern dann den Sonntaganstoß. 21 Uhr.
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0: von dem Song gibt's auch so geile Remixe, oder? Fading Like a Flower. Nichts kommt ans Original ran. Roxette.
1: Ich finde, man kann da auch mitsingen. Also, dass man hört das zweimal und ist textsicher einfach. Und dann singt man das aber so ganz, ganz imbrünstig mit. Mann,
0: ja,
1: ist quasi
0: wir
1: Roxette.
0: Hier gerade, ja. 10 Minuten. Ja,
1: wobei Niklas hat uns ein bisschen schräg angeguckt, muss man jetzt auch mal sagen.
0: Hast du den Song nicht gefühlt?
2: Oh ja,
0: so?
2: Doch. Roxette ist auch cool, das kann man machen.
0: Ja, genau so war er gerade. Ja, kann man schon mal machen. Ja.
1: Also, ihr seht dabei zwar bescheuert aus und ihr singt Chiba, macht nur.
2: Macht das gerne. Also, es ist freitags doch scheißegal, oder?
1: Alex hat ja gestern auch auf dem Boot mit dem Schifferklavier mit unserer Linda, mit unserer Alleinunterhalterin performt. Ich muss auch sagen, da haben die Leute auch ein bisschen schräg geguckt.
0: Ja, der Rückblick gleich nochmal auf unsere Sommertour gibt's gegen 10 vor 9. Wir freuen uns auf James Blunt, The Truth vorher und da singen wir auch wieder mit.
1: Ja, und auch Mensch, Liam Payne, Polaroid.
2: Das singe ich dann auch mit.
1: Das will ich sehen und hören.
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0: 8:49 Uhr, Antenne Thüringen. Guten Morgen und ahoi.
1: Hallo, wir kommen zu euch. Die Antenne Thüringen Sommertour.
0: Wir waren gestern 4 Stunden lang live im Radio und auf dem Stausee Hohenwarte.
2: Genau, wir waren auf dem Schiff und einige von euch waren dabei. Wir haben live gesendet. Das ist ja das Schöne an der Sommertour. Ihr könnt ein bisschen über unsere Schulter gucken, wie wir das so machen mit dem Radio. Und natürlich haben wir auch ein bisschen für Action an Bord gesorgt. Was gehört auf so ein gutes Schiff? Klar, Sport.
0: Ja, und da hat Anna sich gedacht, Mensch, mache ich mich doch mal hier ein bisschen zum Horst.
2: Was gehört auf so eine gute Kreuzfahrt? Na klar, es ist die Poolgymnastik, allerdings fehlt uns der Pool. So, Linda, dein Einsatz. Let's
3: also,
2: go.
3: Musik und...
2: So, ihr nehmt eure Nudeln, nehmt die zwischen die Beine. So, und dann schwingen wir zur Seite. Alle machen mit, alle haben die Nudeln zwischen den Beinen, es sieht so lustig aus. 5, 6, und jetzt Kniebeugen.
0: Das hat die deutsche Radiogeschichte noch nicht gesehen. Wir waren irgendwas zwischen... Kaffeefahrt, AIDA
2: und Traumschiff. Und ich kann euch sagen, wer braucht Florian Silbereisen als Kapitän des Traumschiffs, wenn es Alexander Küper gibt?
4: Meine sehr verehrten Damen und Herren, hier spricht Ihr Kapitän. Im türkisfarbenen Wasser der Hohenwarte liegt eines der prächtigsten und unberührtesten Erholungsgebiete der Welt. Lassen Sie sich mitreißen von der erholsamen Ruhe der Ufer, der faszinierenden Natur rund um den viertgrößten Stausee Deutschlands. Oder folgen Sie dem Ruf des Abenteuers und wandern Sie um den gesamten See. Die Hohenwarte ist ein Ort, an dem Sie Ruhe, sich selbst und so viel mehr finden. Willkommen auf dem Hohenwarte-Stausee.
0: Das war schon auch Kitsch, was wir da gemacht haben.
2: Es war schon auch Kitsch, aber wir hatten auch echt viel Spaß. Und das Schöne ist, nächste Woche geht's weiter und da kommen wir mit unserem Camper mal richtig auf den Campingplatz.
0: Ja, Campingplatz im Grün. Wir sind in Eltern im Weimarer Land. Nächste Woche Donnerstag, glaube ich, ne?
2: Ja.

0: Die perfekte Welle, Juli hier auf Antenne Thüringen, 8.58 Uhr. Am Wochenende werden die Freibäder wieder voll, wahrscheinlich knackevoll. Und die Pommes bei der Ladentheke, die gehen.
1: Ja, da haben die Betreiber etliche 2-Kilo-Säcke Pommes in der Tiefkühle liegen. Bei Achim im Freibad Sonnenstein im Eichsfeld, da ist das anders.
2: Wir haben im Fenster die stehen und ja, man muss schon ein kleines Lager haben von 5 Minuten Tarin.
1: Hä? 5 Minuten Tarin? Also keine Pommes. Warum es im Freibad Sonnenstein im Eichsfeld keine Pommes gibt, sondern 5-Minuten-Terrinen. Gleich gegen 10 nach 9 hier bei uns.
0: Wild.
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1: Schönen guten Morgen.
0: Die Politiker in Berlin gehen in die Sommerpause. Vorher stehen noch mal viele große Themen auf dem Programm.
1: Jetzt alle News, die heute Morgen wichtig sind, mit Hannes Sebert. Es ist 9 Uhr.
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11: Guten Morgen. Der Bundestag will heute die umstrittenen Reformen im Gesundheitswesen verabschieden. Damit verbunden sind auch mehr Belastungen für gesetzlich Versicherte, wie höhere Zuzahlungen für Medikamente. Das Gesetz kommt gleich danach auch noch in den Bundesrat. Frei ist der Weg zudem fürs neue Heizungsgesetz. Eilanträge der Opposition, die Abstimmung zu verschieben, waren vom Bundesverfassungsgericht abgewiesen worden. Damit wird das Habecksche Heizungsgesetz wieder zurückgedreht.
12: Die Koalition will vor allem die umstrittene 65%-Regel kippen. Neue Heizungen sollen also nicht mehr zwingend überwiegend mit erneuerbaren Energien laufen. Stattdessen setzt die Regierung auf mehr Wahlfreiheit. Neue Gas- und Ölheizungen bleiben möglich. Sie müssen allerdings nach und nach mit einem steigenden Anteil klimaneutraler Brennstoffe betrieben werden. Umweltverbände halten das für einen Rückschritt beim Klimaschutz und warnen, dass neue Gasheizungen für Mieter am Ende teuer werden könnten. Zoe Tassovali, Antenne Thüringen Nachrichtenredaktion.
11: Nach dem Spruch der Einigungsstelle im Streit um einen Sozialplan für die Zalando-Beschäftigten in Erfurt gibt es deutliche Kritik. Vor allem, dass sich Zalando eine Transfergesellschaft spart, finden Betriebsrat und Die Linke im Landtag nicht gut. Über diese Gesellschaft hätten die gekündigten Mitarbeiter vermutlich mehr Aussicht auf einen Folgejob gehabt. Zalando erklärte dagegen, mit dem Beschluss liege nun ein fairer und rechtssicherer Sozialplan vor. Unionsfraktionschef Jens Spahn hat vorgeschlagen, zu prüfen, ob dem Thüringer AfD-Chef Björn Höcke das aktive und das passive Wahlrecht entzogen werden können. Spahn äußerte sich dazu im Podcast Machtmenschen des Fokus.

0: bevor man immer den ganz großen Wurf macht, ohne zu wissen, wie er ausgeht, könnte man ja mal auch so eine extreme Person, wie er es ist, und manchmal denkt man sich, ja, hat der noch alle am Zaun, vielleicht mal so ein Verfahren machen.
1: Hintergrund: Höcke wurde wegen des Verwendens seiner verbotenen SA-Parole zweimal vom Landgericht Halle verurteilt. Außerdem wird die Thüringer AfD bereits seit 2021 vom Landesverfassungsschutz als gesichert rechtsextremistisch eingestuft.
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0: Minijobs künftig abgeschafft werden sollen. Ein Grund, Minijobber führen kaum Sozialabgaben ab, sie zahlen auch nichts in die Rentenkasse ein. Für viele Wirtschaftszweige wäre das allerdings verheerend, denn gerade in der Gastronomie oder der Landwirtschaft werden Minijobber häufig eingesetzt. Eine Allianz von Wirtschaftsverbänden hat deshalb jetzt einen Brandbrief an die Regierung geschrieben.
1: Die Verbände befürchten durch den Wegfall des Sonderstatus für Minijobs Einkommensverluste und Personalengpässe. Millionen Menschen hätten sich bewusst für Minijobs entschieden, weil sie studieren oder Kinder und Angehörige betreuen. Wenn aber die steuerlichen und sozialversicherungsrechtlichen Vorteile wegfallen, wie von der Alterssicherungskommission empfohlen, würden Minijobber deutlich weniger verdienen. Oder sie müssten deutlich mehr arbeiten für dasselbe Geld. Diana Kramer, Antenne Thüringen, Nachrichtenredaktion.
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3: Langsam, aber sicher. So steigen die Temperaturen heute. 18 Grad aktuell in Eisenberg. Wingerode kommt auf 16 Grad, 17 Grad in Arnstadt. Und wir kriegen bis zu 28 Grad. Dazu sehr sommerlich, trockener Sonne-Wolken-Mix. Morgen. Traumhaft, kann man nicht anders sagen. Für manche vielleicht schon zu warm, bis zu 29 Grad maximal. Die Sonne knallt den ganzen Tag von oben, deswegen freuen wir uns auf Sonntag. Da gibt es ab und an mal ein paar Wolken, die Schatten bringen, aber da auch ähnliche Temperaturen.
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5: Es ist gleich 8:45, Antenne Thüringen, der schnellste Verkehrsservice ab hier Richtung Frankfurt zwischen Rüdersdorf und Hermsdorf Ost. Behinderung nach Unfall auf der rechten und mittleren Spur. Und in Triebes-Geraer Straße zwischen Greizer Landstraße und Brückler Weg gesperrt nach Unfall. Blitzer stehen auf der B7 zwischen Tüttleben und Gammstedt, 100er Zone. Ostumfahrung Erfurt zwischen Urbich und Linderbach, kurz vor der Kreuzung in der 70er Zone. Und am Ortseingang Lützeroder aus Richtung Isserstedt, da ist 30. Habt ihr jetzt noch was gesehen? Dann gibt's für uns doch eine Nummer für alles, WhatsApp, Verkehr und mehr. 0800 3x5 2550.
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3: Schönen guten Morgen. Dieser Moment freitags morgens, wenn du weißt, boah, das war eine harte Woche. Und dann siehst du was, reibst dir die Augen und denkst dir, hä? So einen Moment hatte Anna gerade zu mir erzählt, als wir vom Klo kamen.
5: Bei uns ist es so, wenn man von der Toilette kommt, kommt man automatisch an der Kaffeemaschine vorbei. Und da, ich gucke dahin, was da so steht und denke mir, ist das Spekulatius? Hat da jemand Spekulatius hingestellt? Habe ich gedacht, komm, guckst du mal, beißt du mal rein? Ich weiß nicht, wie alt das schon ist, aber wenn Spekulatius nach Pappe schmeckt, dann muss er schon sehr alt sein.
3: Die Frage ist, warum du da überhaupt zugegriffen hast, sag mal.
5: Weil Freitag ist, ich müde bin und ich vielleicht Zucker brauchte. Und ich gedacht habe, Spekulatius geht auch, wenn 30 Grad werden. War es nicht. Ich habe es auch wieder ausgepackt.
3: Ich zeig dir mal, ein Kollege hat hier so ein geheimes Süßigkeitenfach. Das wissen nicht viele. Aber ich zeig dir gleich mal, wo es ist.
5: Ja, zeig mir das mal. Ich brauche heute irgendwie mal Zucker.
3: 5 Minuten an 9. Hier ist Harley Hammerstone auf uns.

0: 11 Minuten nach 9, Antenne Thüringen am Freitagmorgen. Mandy aus Jena hat uns geschrieben, ich komme immer noch nicht drauf klar, was ich bei euch gehört habe. 5 Minuten Terrine statt Freibad Pommes.
1: Ja, aber genauso sieht's aus und es ist wirklich kein Witz. Im Freibad Sonnenstein bei Erholungen im Eichsfeld, da gibt's keine Freibad Pommes, dafür aber 5 Minuten Terrine.
0: Achim betreibt den Imbiss. Warum gibt's denn keine Pommes mehr bei dir?
2: Wir haben eine neue Küche gekriegt, aber wir haben keine Absaughaube, nix da drinne. Und da haben wir gesagt, machen wir keine Pommes. Und ich bin nicht ein Gegner von Pommes, aber Pommes schwimmen in Öl. Man könnte es auch anders herstellen. Und dann machen die Kinder da Mayonnaise und Ketchup drauf. Also der Ketchup ist dicke voll mit Zucker in der Herstellung. Und da haben wir gesagt, das lassen wir sein. Und die 5-Minuten-Terrinen, die sind so gut angenommen worden von den Kindern. Und die Erwachsenen essen eben bayerischen Burger oder gehacktes Klöße oder Bockwurst.
1: Gesünder als Pommes? Weiß ich jetzt nicht.

0: Aber Achim hat die Gastro echt im Blut, schmeißt schon 20 Jahre das Schützenhaus im Schützenverein. Als dann vor 3 Jahren die Anfrage kam, ob er denn auch den Freibad-Kiosk machen will, hat er natürlich ja gesagt.
1: Ja, und das Freibad ist natürlich auch sehr schön, ne?
2: Das Wasser hat Top-Qualität, das Becken ist voll, die Temperatur stimmt auf im Wasser, hat 22 Grad. Das Bad ist ja auch ansehnlich, ist schön mit 5-Meter-Turm, 3-Meter-Sprungbrett, Meter-Sprungbrett, Rutsche für Kinder ins Kleine und dann noch ein Babybecken und Spielplätze. Wir haben alles hier. Im Grün, alles mit Bäumen rundherum, sieht richtig gut aus.
0: So toll, also ab ins Freibad Sonnenstein im Eichsfeld am Wochenende.
1: Und wenn ihr Hunger habt, holt euch bei Achim eine 5-Minuten-Terrine. Er hat wirklich eine Riesenauswahl.
2: Spaghetti Bolognese, dann eine Macaroni mit Käse, Spaghetti in Tomatensauce. Und dann gibt es noch Kartoffelbrei mit Spinat oder Kartoffelbrei mit Zwiebeln und Croutons. Und ja, so 8 verschiedene Sorten haben.
0: Welche würdest du nehmen?
1: Kartoffelbrei mit Croutons. Lecker.

0: J-Lo hat den Glow, habe ich diese Woche irgendwo gelesen. Das fand ich irgendwie witzig. J-Lo hat den Glow.
1: Weil es sich reimt, meinst
0: ja,
1: du?
0: Ja, genau.
1: Ach so.
0: Ist
1: das
0: nicht witzig?
1: Doch, finde ich witzig. Aber ich fand das irgendwie so, das Bild, was ich dazu ausgewählt habe, fand ich irgendwie so, weil es war sehr barbusig. Ne? Wisst ihr Bescheid?
0: J-Lo darf jedenfalls auf keiner guten Party fehlen.
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0: Hier ist Antenne Thüringen an eurem Freitagvormittag. Aktuelle Temperaturen aus Gera 18 Grad, Bad Frankenhausen kommt auf 17 und 16 Grad in Ilmenau. Es geht langsam, aber stetig nach oben. Heute bis zu 28 Grad, ganz viel Sonne, morgen auch. Blauer Himmel, Sonnenschein, fast 30 Grad. Am Sonntag ein paar mehr Wolken mit dabei. Die werden aber wahrscheinlich gut sein, ein bisschen Schatten bringen, denn auch da 30 Grad maximal.
1: Es ist 9:30 Uhr, Antenne Thüringen, der schnellste Verkehrsservice. A4 Richtung Frankfurt zwischen Rüdersdorf und Hermsdorf Ost, weiterhin Behinderung nach Unfall. A9 Richtung Berlin zwischen Treußig und Naumburg, da liegen mehrere Spanngurte auf der Straße, vorsichtig. A38 Richtung Göttingen zwischen Ahrenshausen und Friedland. Im Heidkopftunnel ist die rechte Spur gesperrt, da sind gerade Wartungsarbeiten. Und in Triebes-Gera-Straße zwischen Greizer Landstraße und Brückeler Weg gesperrt, auch das nach Unfall. Geblitzt wird auf der B7 zwischen Tüttleben und Gammstedt, 100er Zone und Ostumfahrung Erfurt, da stehen sie zwischen Urbich und Linderbach, kurz vor der Kreuzung in der 70er-Zone. Alle Meldungen gibt's aufs Handy, einfach nur WhatsApp mit Hashtag Verkehr an die 0800 3x5 2550.
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0: Also während unser Einzeltermin im Kalender stehen hat, wie Zahnarzt, weiß nicht, Kindertanzen oder Elternabend.
1: Hat Sabrina Carpenter ganz andere Termine stehen. Hochzeit, Taylor Swift und Fashion Week Paris.
2: Jetzt stell dir mal vor, du machst deinen Kalender auf und trägst einen, ich bin bei der Hochzeit von Taylor Swift. Da kannst du Zahnarzttermine einfach mal vergessen. Naja, Taylor Swift gibt's nicht, aber Sabrina Carpenter gibt's gleich mit Taste.
1: Und es wird ein bisschen sommerlich mit Junior Senior und Move Your Feet auf Antenne Thüringen.
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0: Es gibt so Künstler, die Songs kennt man. Die laufen rauf und runter hier bei Antenne Thüringen zum Beispiel. Ja, aber die Namen dazu hat man meistens nicht so auf dem Schirm.
1: Ja, aber spätestens, wenn ihr euch reinklickt auf antennethüringen.de und unser Podcast-Interview mit ihm anguckt, dann wisst ihr, um wen es geht, nämlich um Tom Gregory.
0: Er hat neue Musik am Start und war bei uns zu Gast. How It Was Before ist eine aktuelle Single. Und wir haben aber nicht nur über Musik gesprochen, wir haben über Mettbrötchen geredet, über seine Deutschkenntnisse, weil er hat ja eine deutsche Freundin, kann einige Brocken Deutsch. Wir haben über Fußball geredet und.
1: Es war wirklich ein ganz wilder Ritt mit Tom Gregory. Guckt es euch unbedingt an auf antennethüringen.de. Und wir haben mit ihm so ein schnelles Entscheidungsspiel gespielt. This or that, also das oder das.
0: Hamburg oder Berlin?
2: Oh, Berlin.
1: Hamburg oder Blackpool?
2: Oh, really? Hamburg.
0: England oder Norwegen?
2: England.
1: Tuchel oder Klopp?
2: Klopp. It depends, ja, Klopp, ja.
0: Adele oder Ed Sheeran?
2: Oh, Adele.
1: Musik oder Fußball?
2: Oh, no. I can't say both, right?
1: No, something has to win.
2: Fußball, I'm gonna be honest, Fußball.
0: Bellingham oder Beckham?
2: Bellingham.
1: Kochen oder Takeaway?
2: Takeaway. Pub. Lazy, eh?
0: Pub oder Party?
2: Pub.
0: Es
2: tut mir leid.
0: Pub oder Pub?
2: Es tut mir leid, das ist nur Pub. Ich bin kein Clubber, ich bin ein Pubber. Ja.
0: Gut.
1: That is so
2: cool. Ich mag nix, like Partys, DJ-Partys, Clubs.
1: Bier oder Wein?
2: Bier.
0: Kaffee oder Tee?
2: Kaffee.
1: Mit Milch oder ohne?
2: Mit Hafermilch.
0: Fish and Chips oder Hamburger Fischbrötchen?
2: Fish and Chips.
1: Sommer oder Winter?
2: Sommer.
1: Anna oder Alex?
0: That wasn't...
2: No way. No way.
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0: Die extreme Hitze in Südeuropa führt zu immer mehr Waldbränden. Das betrifft vielfach auch Urlauber. Ein besonders heftiger Brand wütet gerade in Spanien. Jetzt alle News, die heute Vormittag wichtig sind. Es ist jetzt um 10.
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2: Guten Tag. Es ist ein dramatischer Waldbrand, der gestern im Süden Spaniens ausgebrochen ist. Dabei sind mindestens 12 Menschen ums Leben gekommen, erklärte der Notdienst der Region Andalusien bei X. Tausende Menschen wurden evakuiert, auch ein Campingplatz musste geräumt werden.
3: Der Brand in der Provinz Almeria gilt als der bislang schwerste in Andalusien. Feuerwehr und Rettungsdienste kämpfen gegen die Flammen. Das Ausmaß der Tragödie wird erst nach und nach sichtbar. Auf Fernsehbildern ist zu erahnen, wie gewaltig das Feuer sein muss. Über der waldreichen Gegend zeichnen sich die Flammen in einem breiten Streifen ab. Einige der Opfer wurden vom Feuer überrascht. Sie seien in ihren Autos von den Flammen eingeschlossen worden und verbrannt, hieß es von den Behörden. Tine Klimach, Antenne Thüringen, Nachrichtenredaktion.
2: Damit Haushaltsgeräte und Smartphones künftig länger genutzt werden, bekommen Verbraucher in Deutschland ein Recht auf Reparatur. Nach dem Bundestagsbeschluss soll heute auch der Bundesrat grünes Licht dazu geben. Es handelt sich um die Umsetzung einer EU-Richtlinie.
4: Geräte müssen künftig schon so gebaut sein, dass man sie reparieren kann. Der Akku etwa darf also nicht fest verschweißt oder verklebt sein, sondern muss ausgetauscht werden können. Die Hersteller werden auch verpflichtet, Produkte während der üblichen Lebensdauer zu einem angemessenen Preis zu reparieren. Eine Waschmaschine zum Beispiel sollte schon 10 Jahre lang gut funktionieren. Wenn ein Kunde während der Garantiezeit auf ein kostenloses Ersatzgerät verzichtet und stattdessen das fehlerhafte gratis reparieren lässt, verlängert sich die Gewährleistungsfrist. So sollen die Verbraucherrechte gestärkt werden und die Berge an Elektroschrott schrumpfen. Ursula Winkler, Antenne Thüringen, Nachrichtenredaktion.
2: Jeden Monat wird das, was wir verdienen, weniger wert. Und auch im Juni sind die Verbraucherpreise

0: In Deutschland gestiegen, allerdings etwas langsamer als zuletzt. Die Inflationsrate lag bei 2,3%, so das Statistische Bundesamt.
1: Entscheidend für die etwas gedämpfte Preisentwicklung im vergangenen Monat waren der gesunkene Ölpreis und vor allem der Tankrabatt. Da der aber ausgelaufen ist, rechnen Experten damit, dass die Preise vor allem fürs Tanken jetzt im Juli wieder stärker steigen. Dazu kommt, dass der Ölpreis nach der jüngsten Eskalation zwischen den USA und dem Iran im Streit um die Straße von Hormuz wieder

0: Antenne Thüringen Nachrichtenredaktion.
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2: Die Fußball-WM begeistert die Fans überall auf der Welt, auch ohne deutsche Beteiligung. Neuer Liebling ist dabei unter anderem der Norweger Erling Haaland und der norwegische Ruderjubel. Den hat nun auch die Internetplattform Google entdeckt und ist auf den Hype aufgesprungen. Wenn ihr bei Google nach Erling Haaland sucht, dann tauchen am unteren Rand plötzlich kleine rudernde Wikinger auf. Müsst ihr unbedingt mal ausprobieren.
3: Ja, heute... Jetzt aktuell noch mal ein paar Wölkchen, ansonsten gibt's dann heute auch noch Sonnenschein. Die Temperaturen, die gehen jetzt Richtung Wochenende auch noch mal hoch auf 28, also heute wäre es 28 Grad, morgen und am Sonntag sogar 30 Grad möglich, dazu ganz, ganz viel Sonne und da schieben wir dann auch die Wolken von jetzt noch weg.
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3: 10:04, Antenne Thüringen, der schnellste Verkehrsservice. A4 Richtung Frankfurt zwischen Rüdersdorf und Hermsdorf Ost. Behinderung nach einem Unfall auf der rechten und mittleren Spur. Und ein Triebes in der Geraer Straße zwischen Greizer Landstraße und Brückler Weg. Dort gesperrt nach einem Unfall. Blitzerhammer B7 zwischen Tüttleben und Gammstedt, 100 erlaubt. Gera Südosttangente Höhe Omega statt einwärts. Und Ostumfahrung Erfurt zwischen Urbich und Linderbach kurz vor der Kreuzung in der 70er-Zone. Wir wünschen eine gute Fahrt.
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3: Einen schönen Freitagvormittag.

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0: Anastasia auf Antenne Thüringen. Björn Köbis hier im Studio. Schön, dass ihr dabei seid. Jetzt mit den Thüringen-Reportern aus eurer Region.
1: Für Mittelthüringen, Petra Kühling.
2: Guten Tag. 50 Kilometer zu Fuß in 12 Stunden. Rund 1800 Wanderer starten morgen früh im Erfurter Steigerwaldstadion zum Megamarsch. Durch die Stadt, aber auch Wiesen und Wälder im Erfurter Südosten. Grenzen austesten, sagen die Organisatoren. Mit jedem Kilometer werden Müdigkeit, schwere Beine und der Kampf gegen den inneren Schweinehund spürbarer. Die meisten Teilnehmer haben sich Wochen oder sogar Monate lang vorbereitet. Und auch die Stadt profitiert. Hotels, Gastro, die Megamarsch Wanderer und ihre Begleiter sind aus ganz Deutschland angereist. Ein vermeintlicher Autodiebstahl hat die Polizei in Bad Berka beschäftigt. Ein Mann meldet sich, sagt, er hat sein Auto vor ein paar Tagen am Bahnhof abgestellt. Als er jetzt wieder zum Auto kam, war es weg. Er hatte noch beide Fahrzeugschlüssel. Abgeschleppt wurde auch nicht in der Ecke. Die Polizei startete umfassende Prüfung, wie es heißt. Dann plötzlich aber doch Entwarnung. Das Auto wurde unversehrt entdeckt auf einem anderen Parkplatz in Bad Berka. Kein Diebstahl. Der 67-Jährige hatte den Wagen einfach nur woanders abgestellt, als er dachte. Und jetzt das Wetter für eure Region.
0: Es ist heute erstmal wolkig. Es kommen aber dann später ein paar schöne Sonnenstrahlen auf uns zu. Die Temperaturen heute bei maximal 27 Grad. Tolles Sommerwetter auch am Wochenende. Morgen Sonne pur bei 28, Sonntag sogar bis 30 Grad möglich. Die aktuellen Werte, die liegen jetzt im Moment in Kahla bei 19 Grad, in Buttstedt bei 21 und Bad Langsalza bei 20 Grad. Antenne Thüringen, der schnellste Verkehrsservice in Tribes in der Geraer Straße, gesperrt nach einem Unfall. Das betrifft den Abschnitt zwischen Greizer Straße und Brücklaer Weg. Blitzerhammer auf der B7 zwischen Tüttlingen und Gammstedt, 100 erlaubt. Gera Südosttangente Höhe Omega statt einwärts und Ostumfahrung Erfurt zwischen Urbich und Linderbach kurz vor der Kreuzung in der 70er-Zone. Wir wünschen eine gute Fahrt.
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0: Björn bei der Arbeit hier. Schön, dass ihr dabei seid auf Antenne Thüringen mit Glockenbach und Better Days. Einfach die beste Musik am Freitag.

0: Schön. Ace of Base. Design. Und das klingt schon ein bisschen nach Urlaub. Noch mehr Urlaub und das finde ich jetzt schon, also gemein ist es gar nicht, das ist schön. Chris hat uns eine Nachricht geschickt an die 0800 3x5 2550 und damit wird die Welt ein Stückchen kleiner.
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0: Dankeschön, Chris, dass du uns in deinem Urlaub auch dabei hast. Ist doch schön. Und er hat ein Bild dazu geschickt. Er liegt unter so einem Bastschirm. Weicher Sandstrand, blauer Himmel und das Meer, wo man ganz viele Köpfe sieht, wo sich alle abkühlen. Ach toll. Schön. Habt ihr uns auch im Urlaub mit dabei? Dann macht's doch genauso wie der Chris. Schickt mir doch mal eine Nachricht hier ins Antenne Thüringen Studio unter 0800 3x5 2550. Ich will da mal gucken. Am Strand, wie das Wetter bei euch ist. Bis gleich.
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16: Im Bundestag läuft die letzte Sitzung vor der Sommerpause mit vielen wichtigen Abstimmungen. Regierung und Opposition streiten sich entsprechend ziemlich lautstark. Jetzt alle News, die wichtig sind. Heute Vormittag ist es um 11.
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17: Guten Tag. Der Bundestag debattiert zur Stunde über die Krankenkassenreform. Gesundheitsministerin Warken verteidigte den Gesetzentwurf der Regierung. Sie wies nochmal auf die Schieflage im Gesundheitssystem hin und die Milliardendefizite der gesetzlichen Krankenkassen.
18: Mit dem Beitragssatzstabilisierungsgesetz bringen wir Einnahmen und Ausgaben der gesetzlichen Krankenkassen endlich wieder in ein Gleichgewicht. Damit entlasten wir Bürger, damit entlasten wir Arbeitgeber, aber damit schaffen wir eben auch die Grundlage für den bereits begonnenen Struktur für die bereits begonnenen Strukturreformen.
17: Und genau das bezweifelt die Opposition. Die Grünen-Fraktionsvorsitzende Hasselmann wurde dabei deutlich.
19: Das Gesetz ist mit heißer Nadel gestrickt und es wird keine Effizienzgewinne geben und es wird keine Beitragsstabilität geben, sondern Krankenhausinsolvenzen, überlastete Hausärzte und verratene Psychotherapeutinnen und Therapeuten, meine Damen und Herren.
17: Auch die Linke bezweifelt, dass die Beiträge wirklich stabil bleiben. Stattdessen würden Familien stärker belastet, etwa durch höhere Zuzahlungen. Nach dem Tod einer Vierjährigen in Sachsen-Anhalt nach einer Hundeattacke schließt Sachsen-Anhalts Innenministerium Änderungen am Hundegesetz nicht aus. Der Vorfall werde umfassend geprüft und ausgewertet, hieß es auf Anfrage. Ziel des Gesetzes sei es, die Bevölkerung, insbesondere Kinder, vor von Hunden ausgehenden Gefahren zu schützen. Die Vierjährige war beim Spielen vom Familienhund angefallen und durch einen Biss in den Bauch getötet worden. Nach dem Angriff hatten Polizei und Staatsanwaltschaft Ermittlungen aufgenommen. Sie werfen der 32 Jahre alten Mutter und einem 30 Jahre alten Bekannten fahrlässige Tötung vor. Unionsfraktionschef Jens Spahn hat vorgeschlagen, zu prüfen, ob dem Thüringer AfD-Chef Björn Höcke

0: das aktive und das passive Wahlrecht entzogen werden können. Spahn äußerte sich dazu im Podcast Machtmenschen des Fokus.
1: Also bevor man immer den ganz großen Wurf macht, ohne zu wissen, wie er ausgeht, könnte man ja mal auch so eine extreme Person, wie er es ist, und manchmal denkt man sich, ja, hat der noch alle am Zaun, vielleicht mal so ein Verfahren machen.
0: Hintergrund: Höcke wurde wegen des Verwendens seiner verbotenen SA-Parole zweimal vom Landgericht Halle verurteilt. Außerdem wird die Thüringer AfD bereits seit 2021 vom Landesverfassungsschutz als gesichert rechtsextremistisch

0: Waren und Dienstleistungen sind im Juni etwas teurer gewesen als im Mai. Wie das Statistische Bundesamt mitteilt, stiegen die Preise für Lebensmittel um 0,4%. Die Inflation lag insgesamt bei 2,3%. Das war etwas weniger als im Vormonat, Grund der Tankrabatt. Weil der nun wegfällt, dürfte die Inflation im Juli wieder mächtig ansteigen.
1: Wir haben jetzt wieder ein paar Sonnenstrahlen hier, so wie es gehört, zumindest für die Vorhersage. Es ist deutlich mehr Sonne, als jetzt aktuell hier in Weimar ist. Also es wird auch Nachmittag dann fast überall Sonne scheinen bei 27 Grad heute, 30 Grad am Wochenende dann mit auch ganz, ganz viel Sonne. Bleibt dann auch Anfang nächster Woche erstmal so, bevor es dann nächstes Wochenende wieder ein bisschen angenehmer wird. Also 25 Grad und ein bisschen Regen.
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1: 11:04, Antenne Thüringen, der schnellste Verkehrsservice in Triebes in der Gera Straße, gesperrt nach einem Unfall. Blitzerhammer B19 Wasungen Richtung Meiningen vor dem Ortsausgang im Gebüsch. Hat Andreas gesehen, kein Tunnel dort. Dann Gera Südosttangente, Höhe Omega, stadteinwärts und in der Ostumfahrung Erfurt zwischen Urbich und Linderbach, kurz vor der Kreuzung in der 70er-Zone, ist auch ein Blitzer. Wir wünschen eine gute Fahrt.
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1: Schön, dass ihr dabei seid und einen schönen Start ins Wochenende mit Faceless.

perfekte Tageszeit jetzt um 11.17 Uhr hier mit Antenne Thüringen, um die Klimaanlage im Auto noch nicht zu aktivieren. Es ist nämlich jetzt noch draußen so angenehm, dass man mit Durchzug so lüften kann, dass es im Auto sehr gemütlich ist. Schön. Heute Nachmittag ist dann wieder Klimaanlagenzeit, aber bis dahin heißt es Fenster runter und frische Luft reinlassen und allen zeigen, welche tolle Musik hier läuft. Kann man jetzt vielleicht auch eine Ampel laut machen, vielleicht hört es der Nachbar dann auch. Jawohl, Believer, die Imagine Dragons. Einfach die beste Musik auf Antenne Thüringen. Björn Köbis hier im Studio.

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0: Goo Goo Dolls, Iris, es ist Antenne Thüringen hier und jetzt die Thüringen-Reporter aus eurer Region.
1: Für Mittelthüringen, Petra Kühling.
2: Guten Tag. Der große Polizeieinsatz gestern Vormittag im Erfurter Norden, der hat im Netz für viele Spekulationen gesorgt. Wie die Polizei jetzt erklärt, gab es den Hinweis, dass eine 58-jährige Frau bedroht werde. Das hat sich dabei nicht bestätigt, sagte eine Sprecherin heute Vormittag. Im Stadtteil Roter Berg waren gestern viele Polizisten im Einsatz, darunter auch Spezialkräfte. Es wurde weiträumig abgesperrt. Nach fast 4,5 Stunden war der Einsatz dann vorbei. Was treiben eigentlich Studis und Dozenten in der Weimarer Bauhaus-Uni? Könnt ihr euch dieses Wochenende wieder angucken bei der Jahresschau Summary. Campus und Stadt werden zur Bühne. Es gibt Ausstellungen, Installationen, Filme, insgesamt 150 Projekte, die gezeigt werden. Ihr kommt in Ecken des Campus, die sonst nicht zugänglich sind. Ein Highlight heute Abend, die Open Lab Night der Fakultät Medien, wo ihr selbst auch interaktiv mitmachen könnt, etwa bei den Studierenden der Informatik und Mensch-Maschine-Interaktionen messen lassen, wie der Körper auf bestimmte Impulse reagiert. Auch das zum UNESCO-Bauhaus-Welterbe gehörende Uni-Hauptgebäude allein ist sehenswert.
0: Ja, es kommt so langsam Stück für Stück die Sonne ein bisschen mehr durch. Heute bei 27 Grad. Morgen 28, Sonntag bis 30 Grad und dazu ganz, ganz viel Sonnenschein. Ein tolles Sommerwochenende steht uns bevor. 3:30, Antenne Thüringen, der schnellste Verkehrsservice auf der A9 Richtung München zwischen Naumburg und Reusig. Die linke Spur nach einem Unfall blockiert, bitte vorsichtig. Und Blitzerhammer B19, Wasungen Richtung Meiningen, ist kurz vor dem Ortsausgang im Gebüsch, hat Andreas gesehen. Und Gera Südosttangente, Höhe Omega stadteinwärts, das auch einer. Wir wünschen eine gute Fahrt.
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0: Eine Menge los. Wow. Großschwabhausen, Hohenkirchen, Großrudestedt, Oberroßlar, Großobring, Gebesee, Bollstedt, Marbach, Jüchsen, Geisleden, Effelder, Gaberndorf, Föritz, Faulung, Reiser, Goppertshausen, Kaltenebe und Ulrichshalben. Euch wünsche ich ganz viel Spaß und Trinkfestigkeit. Ist ja auch immer wichtig bei einer Kürbis. Wir haben auch noch ganz, ganz viele andere Sachen hier in Thüringen und das kommt alles aus unserer schönsten Redaktion hier bei Antenne Thüringen, nämlich die Wochenendredaktion. Die Leitung hat Elke Schröder und an sie könnt ihr euch ja auch mal wenden. Könnt ihr schreiben per WhatsApp 0800 3x5 2550. Kriegt aber auch gleichzeitig wieder was zurück, wenn ihr Hashtag Wochenende schickt. Zum Beispiel auch das Samba-Festival in Coburg ist an diesem Wochenende oder Kirschfest in Rastenberg. Tanabata in Bad Langsalza oder das Mittelalterfest in Ebeleben. Eine ganze, ganze Menge los, ganz viel Spaß dabei und vor allem ein tolles Wochenende auch mit Antenne Thüringen.
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wie er jetzt bei Ich und Du immer so an seinen Schatzi denkt. In Gedanken einfach mal diesen Song mit einem Eis vorstellen. Ich und Du, die Kugel Eis und ich. Ich und die Kugel Eis. Ist doch toll irgendwie. Warum nicht heute mal als Nachtisch ein leckeres Eis? Vielleicht mit Zimt oder vielleicht auch mit Keksen drin. Oder vielleicht auch Himbeer. Toll. Selina Gomez jetzt auf Antenne Thüringen in the Dark.

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7: Die Krankenkassenreform ist durch. Der Bundestag hat schon mal zugestimmt. Es fehlt nur noch das Ja aus dem Bundesrat. Jetzt an den News, die heute Mittag wichtig sind. Es ist jetzt um 12.
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9: Guten Tag. Der Bundestag hat die Gesundheitsreform der schwarz-roten Koalition beschlossen. Das Sparpaket soll neue Beitragserhöhungen bei den gesetzlichen Krankenkassen verhindern.
10: Gesundheitsministerin Warken verteidigte noch einmal die Reform. Das sei ein ausgewogenes Paket. Alle müssten einen Beitrag leisten, würden aber auch langfristig von sicheren Finanzen profitieren. Das Paket sieht vor, dass Praxen, Kliniken, Apotheken und Pharmabranche weniger Geld ausgeben. Aber auch die Versicherten müssen mit mehr Zuzahlungen und weniger Leistungen rechnen. Insgesamt sollen so schon im kommenden Jahr fast 19 Milliarden Euro gespart werden. Scharfe Kritik kommt von der Opposition. Sie warnt etwa vor überlasteten Ärzten und einem Krankenhaussterben. Thomas Brock, Antenne Thüringen, Nachrichtenredaktion.
9: Riesenaufregung in einer Ryanair-Maschine auf dem Weg von Thessaloniki in Griechenland nach Memmingen in Bayern. Nach einem lauten Knall ist dort eine Scheibe zerborsten. Der Flieger musste umkehren, er landete nach 20 Minuten sicher, heißt es. Mitreisende mussten allerdings so lange einen Fluggast, der neben der beschädigten Scheibe saß, festhalten, erklärte eine Passagierin hinterher. Sein Kopf und seine Schultern hätten bereits aus dem zerbrochenen Fenster herausgeragt. Andere Passagiere konnten ihn dann zurückziehen. Thüringens Infrastrukturminister Steffen Schütz hat im Bundesrat schnellere und einfachere Verfahren für Bauprojekte gefordert. Anlass war die Beratung und der Beschluss zum Infrastrukturzukunftsgesetz. Dieses soll Verkehrsprojekte beschleunigen.
11: Schütz sagte, lange Planungs- und Genehmigungszeiten schaden der Infrastruktur und dem Vertrauen in einen handlungsfähigen Staat. Thüringen habe mit schnellen Bauprojekten gute Erfahrungen gemacht. Als Beispiele nannte er die modernisierte Bahnstrecke zwischen Eisenach und Bebra sowie die vom Saaletal Richtung Bayern. Dabei gehe es laut Schütz um einen Ausgleich zwischen schneller Umsetzung, Bürgerbeteiligung und Umweltschutz.

0: Jan Walter, Antenne Thüringen, Nachrichtenredaktion.
1: Dramatischer Waldbrand im Süden Spaniens. Dabei sind mindestens 12 Menschen ums Leben gekommen, erklärte der Notdienst der Region Andalusien bei X. Tausende Menschen wurden bereits evakuiert. Auch ein Campingplatz musste geräumt werden.
2: Der Brand in der Provinz Almeria gilt als der bislang schwerste in Andalusien. Feuerwehr und Rettungsdienste kämpfen gegen die Flammen. Das Ausmaß der Tragödie wird erst nach und nach sichtbar. Auf Fernsehbildern ist zu erahnen, wie gewaltig das Feuer sein muss. Über der

0: ab. Einige der Opfer wurden vom Feuer überrascht. Sie seien in ihren Autos von den Flammen eingeschlossen worden und verbrannt, hieß es von den Behörden. Tine Klimach, Antenne Thüringen, Nachrichtenredaktion.
1: Ja, eine Mittagspause oder Feierabend, Schrägstrich, schönes Wetter, Schäfchenwolken sind da, wunderbar, gibt immer mal ein bisschen Schatten, dann wieder Sonne, toll, heute bei 27, morgen bei 28, Sonntag bis 30 Grad.
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1: 5 Minuten nach 12, Antenne Thüringen, der schnellste Verkehrsservice. Im Moment nicht viel los, ihr habt freie Fahrt, aber nicht zu schnell. Die A4, dabei gibt es Blitze, und zwar in Richtung Frankfurt zwischen Magdala und Apolda, das ist an der Baustelle, das 80 erlaubt. B19, Wasungen Richtung Meiningen, kurz vor dem Ortsausgang im Gebüsch und in Gera Südosttangente, Höhe Omega, stadteinwärts. Wir wünschen eine gute Fahrt.
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1: Und Somber mit Home Wrecker. Schöne Mittagspause hier am Freitag.

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0: Jens Björn Kürbis im Studio, schön, dass ihr dabei seid.
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0: Es ist Antenne Thüringen hier. Die Mittagspause oder Feierabend. 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
1: Für Mittelthüringen Petra Kühling.
2: Guten Tag. Vorm Erfurter Hauptbahnhof sind Mitarbeiter des Stadtordnungsdienstes angegriffen worden. Kurz nach 7 gestern früh sollte ein 39-Jähriger auf dem Willy-Brandt-Platz kontrolliert werden. Der hatte vorher einen Passanten belästigt. Der Mann warf dann eine Glasflasche in Richtung Ordnungskräfte, traf glücklicherweise aber nicht. Hinzugerufene Polizisten stellten die Personalien des 39-Jährigen fest und es gab einen Platzverweis. Die Polizei ermittelt jetzt wegen tätlichen Angriffs und Widerstand gegen die Ordnungskräfte und wegen versuchter gefährlicher Körperverletzung. Sommerferien, Baustellenzeit. Zum Start in die nächste Woche müsst ihr euch im Kreis Sömmerda auf neue Behinderungen einstellen. So fahrt ihr ab Montag in Witterda eine Umleitung, weil im Bereich Breite Straße der Trinkwasser-, Abwasser- und Elektroanschluss gelegt wird. Neuen Asphalt gibt es auf der B176 vom Abzweig Schafau bis zur Landstraße Richtung Rastenberg bzw. Losser. Hier ist eine Woche lang gesperrt. Die Umleitung führt über Rastenberg, Hadesleben, Buttstedt und dann die B85 Hauental, Olbersleben, Bach. Und jetzt das Wetter für eure Region.
0: Wunderbares Sommerwetter und das ganze Wochenende wird richtig, richtig gut. Die Temperaturen heute bei 27, 28 Grad steigen am Sonntag bis auf 30 Grad. Und immer mehr Sonne, die Wolken, die werden auch nur noch schön. Also so ein paar schöne Wetterwölkchen, Schäfchenwolken sind da. Und die Temperaturen jetzt aktuell. Gucken wir mal aufs Thermometer in Stadtroda 22 Grad, in Buttstedt 23 und Kölle da 23 Grad. Da sind nur noch ein paar Wölkchen unterwegs, aber ansonsten ist alles schick. Zwei Minuten nach 12:30, Antenne Thüringen, der schnellste Verkehrsservice. Auf der A38 in Richtung Leipzig zwischen Friedland und Ahrenshausen. Vorsicht, da brennt ein Fahrzeug auf dem Standstreifen. Und Blitzerhammer, A4 Richtung Frankfurt zwischen Magdala und Apolda an der Baustelle. Ist einer, dann noch ein Blitzer. B19 Wasungen Richtung Meiningen, kurz vor dem Ortsausgang im Gebüsch. Und Gera Südosttangente Höhe Omega statt einwärts, das ist auch einer. Wir wünschen eine gute Fahrt.
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0: Maroon 5 war das. Antenne Thüringen ist hier.
1: Ah, Thorsten ist gleich mit Touch Me und ab ins Wochenende mit Sigma und Nobody to Love. Schönes Ding. Mach ich gleich ein Stückchen lauter hier auf Antenne Thüringen. Kommt gut ins Wochenende. Björn Köbis im Studio. Schön, dass ihr dabei seid.
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3: Frisch gestartet ist vergangene Woche in vielen Bundesländern das Stadtradeln. Knapp einen Monat lang wird jetzt jeder Kilometer auf dem Fahrrad festgehalten. Gefahren wird in selbstgewählten Teams, die städteweise gegeneinander antreten. Ermittelt wird im Team auch derjenige, der die meisten Kilometer erradelt hat. Und am Ende gewinnen alle. Die Kilometer, die wir nicht das Auto genommen haben, die Kalorien, die wir uns von den Rippen gestrampelt haben und das Gefühl, als Team etwas gewuppt zu haben. Klar, diese Aktion wird die Welt nicht retten, aber mir zeigt sie, da geht was. Und ich mag deshalb solche Aktionen wie das Stadtradeln, die versuchen, sich den ja zum Teil sehr erdrückenden Problemen wie der Klimaerwärmung zu stellen. Vielleicht nicht mit dem Anspruch, die Welt zu heilen, aber doch etwas

0: dagegen zu tun? Und müssen wir die Welt retten? Nein, ich glaube, das dürfen wir Gott überlassen. Aber eben weil ich diese Last abgeben kann, kann ich mich über jeden Kilometer, den ich mit dazu beigetragen habe, ehrlich freuen. Benjamin Elsner, Antenne Thüringen, Redaktion der Evangelischen Freikirchen.
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0: Hallo, ganz kurz, was meint ihr? 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
2: Die Spritpreise sind erneut gestiegen. Beim Diesel haben wir die 2-Euro-Marke geknackt. Mehr dazu jetzt in den News. Es ist 13 Uhr.
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3: Guten Tag. Die erneuten Spannungen zwischen den USA und dem Iran lassen die Spritpreise weiter steigen. Zum ersten Mal seit Mitte Mai hat Diesel im bundesweiten Tagesdurchschnitt wieder mehr als 2 Euro pro Liter gekostet. Das hat der ADAC mitgeteilt.
4: Auch wenn die Spritpreise weiter unter denen vor dem Tankrabatt liegen, dass erneut die 2-Euro-Schwelle überschritten wurde, hat auch psychologische Effekte. Um mehr als 6 Cent stieg der Dieselpreis im Schnitt seit Anfang der Woche. Bei Super E10 waren es 4 Cent je Liter. Der wieder aufgeflammte Streit zwischen den USA und dem Iran um die wichtige Straße von Hormuz könnte die Lage weiter verschärfen. Auch der Ölpreis hat seit Wochenbeginn ein gutes Stück angezogen. Diana Kramer, Antenne Thüringen, Nachrichtenredaktion.
3: In Meuselwitz beschäftigt immer noch ein Brand die Einsatzkräfte und das 2 Wochen, nachdem das Feuer ausgebrochen ist. Am Wochenende soll nach Angaben der Lausitzer und Mitteldeutschen Bergbauverwaltungsgesellschaft, LMBV, ein Löschhubschrauber zum Einsatz kommen. Denn auf dem ehemaligen Kohlebergbaugelände im Altenburger Land schwelt das Feuer weiterhin. Der Hubschrauber wird am Wochenende täglich 8 Stunden im Einsatz sein und damit rund 160.000 Liter täglich auf die Fläche des Brandes bringen. Der oberflächliche Brand ist aber schon länger gelöscht. Der Bundestag hat die Krankenkassenreform beschlossen. Bundesgesundheitsministerin Wagen verteidigte das Gesetz bei der Debatte. Sie wies nochmal auf die Schieflage im Gesundheitssystem hin und die Milliardendefizite der gesetzlichen Krankenkassen.
5: Mit dem Beitragssatzstabilisierungsgesetz bringen wir Einnahmen und Ausgaben der gesetzlichen Krankenkassen endlich wieder in ein Gleichgewicht. Damit entlasten wir Bürger, damit entlasten wir Arbeitgeber, aber damit schaffen wir eben auch die Grundlage für die bereits begonnenen Strukturreformen.
3: Genau das aber bezweifelt die Opposition. Die Grünen-Fraktionsvorsitzende Hasselmann wurde dabei deutlich.
6: Und es wird keine Effizienzgewinne geben und es wird keine Beitragsstabilität geben, sondern Krankenhausinsolvenzen, überlastete Hausärzte und verratene Psychotherapeutinnen und Therapeuten, meine Damen und Herren.
3: Die Linke bezweifelt, dass die Beiträge wirklich stabil bleiben. Stattdessen würden Familien stärker belastet, etwa durch höhere Zuzahlungen.
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3: Jetzt wird verhandelt. Spitzenvertreter des DFB sind gerade auf dem Weg nach New York. Das berichten mehrere Medien. Dort erwartet sich Jürgen Klopp zu den angekündigten Gesprächen über den Bundestrainerjob. Der 59-Jährige soll Nachfolger von Julian Nagelsmann werden. DFB-Boss Neuendorf und sein Stellvertreter Watzke wollen am Nachmittag dort eintreffen. Dann könnte in der kommenden Nacht schon die Entscheidung fallen.
2: Sieht schön aus. Wir haben heute ein hochsommerliches Wetter. 28 Grad, viel Sonnenschein, blauer Himmel. Und morgen ähnlich bei bis zu 29, Sonntag sogar bis 30 Grad. Also toll.
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2: 3 Minuten nach um 1, Antenne Thüringen, der schnellste Verkehrsservice im Anschluss mit einer Vermisstenmeldung der Polizei. Auf der A38 Richtung Leipzig zwischen Friedland und Ahrenshausen, rechte Spur gesperrt, dort brennt ein Fahrzeug auf dem Standstreifen. Und Blitzer haben wir A4 Richtung Frankfurt zwischen Magdala und Apolda in der Baustelle, das 80 erlaubt. Und B19 Wasungen Richtung Meiningen, kurz vorm Ortsausgang im Gebüsch. Jetzt die Vermisstenmeldung der Polizei. Seit gestern Vormittag wird die 23-jährige Alina Rogge aus Saalfeld vermisst. Sie wurde zuletzt in der Gemeinschaftsunterkunft in Rudolstadt gesehen. Ihr scheinbares Alter ist ca. 20 bis 25, 1,70 Meter groß, schlanke Statur, schwarz gefärbte, glatte, schulterlange Haare und eine verwaschene Aussprache durch eine geistige Beeinträchtigung. Sie könnte sich im Raum Jena oder Leipzig aufhalten. Und es ist auch nicht auszuschließen, dass sie sich mit ihrem Freund inzwischen in Frankreich aufhält. Hinweise bitte an die Polizei.
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2: Und Harry Styles.

0: kommen schon die ersten WhatsApp-Anfragen. Wie wäre es mit Freibad heute Morgen, Sonntag? Mein, tolles Wetter. Ist aber so, Freibad, Pommes, das muss ja immer sein. Irgendwie, irgendwo, finde ich. Aber warum denn nicht auch mal was anderes? Der Achim im Freibad in Sonnenstein. Da gibt's die 5-Minuten-Terrine. Welche Sorten habt ihr?
1: Spaghetti Bolognese, dann Macaroni mit Käse, Spaghetti in Tomatensauce.
0: Ja.
1: Und dann gibt es noch Kartoffelbrei mit Spinat oder Kartoffelbrei mit Zwiebeln und Croutons. Und ja, so 8 verschiedene Sorten haben wir.
0: Wow, da muss also keiner hungern im Freibad in Sonnenstein. Vielleicht seid ihr jetzt gerade dahin unterwegs im Landkreis Eichsfeld. Also toll! Schön. Jetzt habe ich schon wieder Hunger. Egal, was ihr macht dieses Wochenende, planscht mal für uns mit. Antenne Thüringen ist hier. Tolle Musik, inklusive Sabrina Carpenter.

0: Gut gelaunt, auch mit Crow in Richtung Wochenende, auch mit Antenne Thüringen und Saxophon. Sowieso ein tolles Instrument. Lasst euch gut gehen, um kurz vor 13:30 hier am Freitagnachmittag.
1: 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Zum Ende dieser Woche bleibt das Pollenaufkommen für Gräserallergiker mäßig, aber beständig. Gut für Allergiker. Zum intensiven Lüften der Wohnung am besten die Abendstunden nutzen. Die Volvopop Pollenflugvorhersage. 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

0: mit James Blunt in Richtung Wochenende. Antenne Thüringen hier und jetzt die Thüringen-Reporter aus eurer Region.
1: Für Mittelthüringen, Petra Kühling.
2: Guten Tag. In Erfurt-Bischleben brauchen viele die nächsten Monate starke Nerven. Nach der Havarie im Trinkwassernetz wird die Leitung am Hamburger Berg ausgetauscht und das heißt Schlamm, Staub und Lärm, sagen die Stadtwerke. Dazu eine komplizierte Umleitung. 50 Meter Hauptleitung sind es, die unter der Straße gewechselt werden muss und diese liegt hier sehr tief, so die Fachleute von Thüringen Wasser. Danach werden die Trinkwasserleitungen repariert, die Straße wieder fertig gemacht. Dürfte alles zusammen rund 4 Monate dauern. Zwischen Bachstelze und Sportlerklause ist so lang voll gesperrt. Wohngebiet und Gartenanlage sollen über die Geratalstraße erreichbar bleiben. An der ICE-Brücke wurde dafür eine Behelfsbrücke aufgebaut. Die Havarie gab es schon Ende Mai. Seitdem wurden die Anwohner zunächst über ein Provisorium versorgt. Beim Unfall in Apolda ist mindestens 20.000 Euro Schaden entstanden. In der Adolf-Aber-Straße ist eine 61-Jährige gestern Nachmittag von der Straße abgekommen, geriet in den Gegenverkehr und stieß mit einem Auto zusammen. Die Unfallverursacherin wurde leicht verletzt. Ihr Auto ist Schrott.
0: Geht's eigentlich noch schöner? Ich würde jetzt sagen, kaum. Also wenn noch ein paar Schäfchenwolken da sind, dann vielleicht. Ja, aber ansonsten blauer Himmel, Sonnenschein, kaum ein Lüftchen, Temperaturen. Heute so um die 28 Grad maximal. Fühlt sich richtig gut an. Auch morgen sogar noch eine Schippe drauf bei 29 und Sonntag bis 30 Grad möglich. Also hochsommerliches Wetter an diesem Wochenende. Und es geht auch Anfang nächster Woche genauso weiter. Nächstes Wochenende dann schon wieder ein bisschen schlechter. Wenn wir schon mal da hingucken wollen, dann kommt da schon wieder ein bisschen Regen und Gewitter auf uns zu und wird ein bisschen kühler. 2:02, Antenne Thüringen, der schnellste Verkehrsservice auf der A73 in Richtung Suhl zwischen Zapfendorf und Ebensfeld. Vorsicht, Gegenstände auf der Fahrbahn. Und Blitzer haben wir A4 Richtung Frankfurt zwischen Magdala und Apolda an der Baustelle, da ist 80 erlaubt. Und B19 Wasungen Richtung Meiningen, kurz vor dem Ortsausgang im Gebüsch. Es gibt noch eine Vermisstenmeldung der Polizei. Seit gestern Vormittag wird die 23-jährige Alina Rogge aus Saalfeld vermisst. Sie wurde zuletzt in der Gemeinschaftsunterkunft in Rudolstadt gesehen. Ihr scheinbares Alter ca. 20 bis 25 Jahre, 1,70 Meter groß, schlanke Statur, schwarz gefärbte, glatte, schulterlange Haare und eine verwaschene Aussprache durch eine geistige Beeinträchtigung. Sie könnte sich im Raum Jena oder Leipzig aufhalten. Es ist aber auch nicht auszuschließen, dass sie sich mit ihrem Freund inzwischen in Frankreich aufhält. Hinweise bitte an die Polizei. Und gerade jetzt noch reingekommen im Kyffhäuserkreis zwischen Esperstedt und dem Abzweig nach Ichstedt in beiden Richtungen Vollsperrung. Dort gab es einen Unfall. Wir wünschen eine gute Fahrt. Wir hören bei der Arbeit hier mit Glockenbach und The Anthem. 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

0: Live. Rock'n'Roll mit Bon Jovi. Es ist Antenne Thüringen, vielleicht ja auch wieder so ein Song, der am Wochenende bei euch in der Kirmes läuft. Ob nun im Zelt oder im Freien, ist ja tollstes Wetter. Also ein Zelt kann man sich eigentlich sparen, weil es ist unter freiem Himmel viel, viel schöner zu feiern. In Jüchsen, Marbach, Wollstedt oder Gebesee, Groß-Obring, Ober-Roßlau, Groß-Rudestedt, Hohenkirchen, Groß-Schwabhausen, Gaberndorf, Effelder, Geislingen, Faulungen, Reiser, Gompertshausen, Kaltenebe, Ulrichshalben. Vielleicht habe ich ja jemanden vergessen. Wir haben so viele Kirmsen an diesem Wochenende. Wahnsinn. Alles zusammengestellt und zusammengesucht in unserer schönsten Redaktion, nämlich der Wochenendredaktion hier auf Antenne Thüringen. Elke Schröder ist da die Chefin und die weiß Bescheid. Und da gibt es ganz, ganz viele Dinge, die auch noch so laufen an diesem Wochenende. Könnt ihr mal reinklicken auf antennethüringen.de. Die Wochenendtipps für dieses Wochenende, ob nun das Kirschfest in Rastenberg, Samba-Festival in Coburg oder die fliegenden Motorräder in Madelungen oder Moselweinfest in Weimar. Gibt ganz, ganz viel zu entdecken an diesem Wochenende bei tollsten Wetter. Klickt doch mal rein, entweder mit Hashtag Wochenende per WhatsApp zu uns oder in unserer Antenne Thüringen App oder auf antennethüringen.de. Egal was ihr macht. Ein tolles Wochenende.
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Also mal besser gesagt als getan, Slow It Down, Amy McDonald und ein toller Song von ihr auf dem Weg ins Wochenende. Vielleicht ja doch zum Runterfahren, zum Entspannen. Oder vielleicht jetzt noch zum Wochenendshopping. Das ein oder andere Eis ist dann auch mit dabei, ist ja klar. Und Madeleine und Ivo, die bringen euch heute durch den Nachmittag weiter in Richtung Wochenende mit der ganz, ganz neuen von Martin Garrix und Ed Sheeran. Jetzt. Stay.

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18: Bei einem Brand in Meuselwitz soll am Wochenende ein Löschhubschrauber helfen. Mehr dazu hört ihr jetzt in den Antenne Thüringen Nachrichten. Es wird 14 Uhr.
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0: Guten Tag. In Meuselwitz beschäftigt immer noch ein Brand die Einsatzkräfte.

0: Einsatzkräfte und das 2 Wochen, nachdem das Feuer ausgebrochen ist. Am Wochenende soll nach Angaben der Lausitzer und Mitteldeutschen Bergbauverwaltungsgesellschaft LMBV ein Löschhubschrauber zum Einsatz kommen.
1: Auf dem ehemaligen Kohlebergbaugelände im Altenburger Land schwelt das Feuer weiterhin. Der Hubschrauber wird am Wochenende täglich 8 Stunden im Einsatz sein. Er soll pro Tag 160.000 Liter Wasser auf das Gelände bringen. Der oberflächliche Brand ist schon länger gelöscht. Der Hubschrauber soll aber die Bodenschicht darunter löschen. Gerade am kommenden warmen Wochenende soll ein Wiederaufflammen des Brandes verhindert werden, so die Feuerwehr. Wann der Brand auf dem ehemaligen Kohlebergbaugelände endgültig gelöscht werden kann, steht noch nicht fest. Leonie Straßburger, Antenne Thüringen, Nachrichtenredaktion.
0: Der Bundestag hat die Gesundheitsreform der schwarz-roten Koalition beschlossen. Das Sparpaket soll neue Beitragserhöhungen bei den gesetzlichen Krankenkassen verhindern.
2: Gesundheitsministerin Warken verteidigte noch einmal die Reform. Das sei ein ausgewogenes Paket. Alle müssten einen Beitrag leisten, würden aber auch langfristig von sicheren Finanzen profitieren. Das Paket sieht vor, dass Praxen, Kliniken, Apotheken und Pharmabranche weniger Geld ausgeben. Aber auch die Versicherten müssen mit mehr Zuzahlungen und weniger Leistungen rechnen. Insgesamt sollen so schon im kommenden Jahr fast 19 Milliarden Euro gespart werden. Scharfe Kritik kommt von der Opposition. Sie warnt etwa vor überlasteten Ärzten und einem Krankenhaussterben. Thomas Brock, Antenne Thüringen, Nachrichtenredaktion.
0: Autofahrer müssen an den Zapfsäulen wieder deutlich mehr für Sprit bezahlen. Zum ersten Mal seit Mitte Mai hat Diesel im bundesweiten Tagesdurchschnitt wieder mehr als 2 Euro pro Liter gekostet. Das hat der ADAC mitgeteilt. Die Dieselpreise lagen gestern um über 4 Cent höher als noch am Mittwoch. Auch Benzin hat sich deutlich verteuert. Als Grund für die teuren Spritpreise nennt der ADAC die wachsenden Spannungen zwischen den USA und dem Iran. Dadurch sind die Ölpreise auf dem Weltmarkt deutlich angestiegen.
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0: Jeden Monat wird das, was wir verdienen, weniger wert. Und auch im Juni sind die Verbraucherpreise in Deutschland gestiegen. Allerdings etwas langsamer. Die Inflationsrate lag bei 2,3%, so das Statistische Bundesamt.
4: Entscheidend für die etwas gedämpfte Preisentwicklung im vergangenen Monat waren der gesunkene Ölpreis und vor allem der Tankrabatt. Da der aber ausgelaufen ist, rechnen Experten damit, dass die Preise vor allem fürs Tanken jetzt im Juli wieder stärker steigen. Dazu kommt, dass der Ölpreis nach der jüngsten Eskalation zwischen den USA und dem Iran im Streit um die Straße von Hormuz wieder gestiegen ist. Das dürfte auch Hausbesitzer treffen, die sich jetzt im Sommer mit Heizöl für den Winter eindecken. Etwas günstiger als im Mai waren im Juni Lebensmittel wie Obst und Gemüse. Diana Kramer, Antenne Thüringen, Nachrichtenredaktion.
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5: Und damit euch einen schönen Nachmittag. Und das ist das Wetter hier auf Antenne Thüringen mit diesen Temperaturen. In Ohrdruf haben wir 23 Grad, Arnstadt meldet 24 Grad und Löhmer ist mit 22 Grad dabei. Und wir können sagen, wir haben endlich Sommer. Heute und morgen wirklich ganz viel Sonne und nur wenige Wolken am Himmel. Da machen Freibad und Außengastro so richtig Spaß. Und morgen, da knacken wir sogar die 30 Grad Marke. Also schönes Wochenende.
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7: 14:03 Antenne Thüringen, der schnellste Verkehrsservice. A4 Richtung Dresden zwischen Eisenach-Ost und Sättelstedt. Hier liegen Reifenteile auf der Fahrbahn. Und im Küffhäuser-Kreis zwischen Esperstedt und dem Abzweig nach Ichtstedt eine Vollsperrung nach einem Unfall. Geblitzt wird auf der A4 Richtung Frankfurt zwischen Magdala und Apolda direkt in der Baustelle. Hier ist 80 erlaubt. Und wenn ihr noch was gesehen habt, dann klingelt bei uns durch. Wir haben eine Nummer für alles, WhatsApp-Verkehr und mehr. Das ist die 0800 3x5 2550. Euch eine gute Fahrt.
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5: Grüße in die Runde. Nur noch ein paar Stunden, dann ist endlich Wochenende und endlich wieder eins mit gutem Wetter. Ja? Und auf dem Weg dahin gibt's heute Madeleine und Ivo.
7: Ja, die Madeleine ist auch dabei.
5: Es wäre nicht ohne...
7: Mein Lieblingssatz.
5: Ja, es wäre nicht ohne quasi unsere Sendung, wenn das nicht dein Satz wäre.
7: Richtig. Und Richtung Feierabend schauen wir natürlich dahin, wo es am Wochenende wieder viel los sein wird. Ins Freibad. Sommersonne, Zehnerturm.
5: Geil.
7: Bist schon mal runtergesprungen?
5: Vom Zehner noch nicht tatsächlich.
7: Ich schon. Ja,
5: oh, Respekt, okay.
7: Aber wichtiger ist natürlich das Essen. Wir schauen auf die Speisekarte.
5: Ja, so ist es. Und natürlich zahlen wir heute auch wieder euren Sprit.
7: Oh ja.
5: Eine letzte Runde.

0: 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Ein letztes Mal schmeißen wir das Tankglücksrad an und wir gucken mal, welche von euren Summen dann am nächsten dran ist. Dann gibt's nämlich Geld zurück.
1: Und natürlich auch ganz viel Musik. Eure Freitags-Bolognese jetzt rein in die freien Tage mit Jennifer Lopez. Die führt an. Wupp, wupp, es geht los.

0: Ganz egal, wie gestresst ihr wart diese Woche. Der Song, der bringt auf jeden Fall den Chill-Modus rein. Milky Chance, Down the River, ganz neu hier auf Antenne Thüringen.
1: Ja, der lädt einfach ein. Jetzt einfach auf die Couch flitzen oder in den Garten legen, auf dem Balkon. Da kommst du direkt runter, wenn du den hörst.
0: Ja, Antenne Thüringen ist hier übrigens. Madeleine und Ivo im Studio.
1: Hallo.
0: Und jetzt noch ein ganz letztes Mal. Ihr braucht Beistand von der Glücksfee. Wir zwei von der Tankstelle. Denn, ja, wir tun's nochmal.
1: Ja.
0: Wir zahlen euren Sprit. Jetzt.
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1: Genau, die ganze Woche haben wir den Thüringer Autofahrern und Autofahrerinnen eine fette Tankrechnung wieder zurück ins Portemonnaie gezaubert, könnte man sagen. Und da war wirklich alles dabei, ja. Hohe Summen für die Volltanker, kleinere Beträge für die Sparfüchse. Und heute drehen wir das letzte Mal am Automaten. Und Madeleine, du hast heute die Ehre.
0: Okay, okay.
1: Los geht's.
0: Soll ich?
1: Ja.
0: Soll ich?
1: Ja.
0: Mach ich.
1: Oh, oh.
0: Aha.
1: Ah.
0: Oh. 60,12 Euro.
1: So ist es, die heutige
0: Was
1: Summe.
0: Was ist denn das?
1: 60,12 Euro.
0: Da müsst ihr ganz nah rankommen mit eurer Rechnung, ne?
1: Ist auch wieder was für die Monks, wie man sagt, ne? Die wollten wahrscheinlich auf 60 Euro tanken und dann
0: ja, aber komm,
1: etwas
0: also
1: zu spät bei, abgesetzt.
0: Da musst du aber lang warten, also.
1: Da hatte jemand
0: schlechte Reaktionszeit.
1: Schlechte Reaktionszeit. Aber wenn ihr mit eurem Tanken auf jeden Fall mit dem aktuellsten Beleg, ja, mit dem aktuellen Beleg der letzten Stunden diese Summe trefft oder einfach relativ nah dran seid, dann gar nicht zögern. Einfach ein fixes Foto per WhatsApp an uns senden an die 0800 3x5 52550.
0: Letzte Chance heute. Wir zahlen euren Wochenendausflug, was auch immer.
1: Oder so, genau.
0: Geht auf uns. Schickt's her.
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0: Pink kann auch entspannt. Aber trotzdem haut sie immer raus. Also,
1: ja.
0: Hammer. Family Portrait auf Antenne Thüringen. Und ihr rockt hoffentlich noch eure To-Dos auf Arbeit, bevor es endlich Feierabend ist. Hi. Ivo, ich glaube, jetzt habe ich einen Faden verloren.
1: Du bist ganz überwältigt, dass sie jetzt wir schon haben noch bald ein bisschen, Wochenende ist.
0: Nee, wir haben noch ein bisschen To-Dos. Wir haben hier noch eine geile Playlist vor uns liegen.
1: Genau so ist es. Das ist der gute Miles Smith. Nice to meet you. Kommt gleich auf Antenne Thüringen. 150% gute Laune. Und der Miles, der hat ja eine krasse Verbindung zu Deutschland. Ne? Das wissen nicht alle. Könnt ihr beim nächsten Miles Smith Talk mit angeben. Der hat Verwandte in Hannover. Und deswegen hat er auch so einige Sommer in Deutschland verbracht. Ich würde sagen, wir müssen den mal nach Thüringen einladen.
0: Ja, da muss er auf jeden Fall hin. Am Wochenende auf die Kirmse.
1: Das ist eine gute Idee. Das ist
0: eine mega gute Idee. Übrigens, alle Wochenendtipps, die kriegt er hier per WhatsApp. Einfach eine WhatsApp schicken, 0800 3x die 52550. Hashtag Wochenende.
1: Oh yes.
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0: das ist das Wetter für Mittelthüringen auf Antenne Thüringen mit diesen aktuellen Temperaturen. In Steinfeld sind es 25 Grad, Weimar hat 23 Grad und Röppisch meldet 22 Grad. Und auf dem Weg ins Wochenende, da lasst ihr euch die Sonne ins Gesicht scheinen und genießt diese super Temperaturen. Eine kurze Abkühlung folgt dann in der Nacht und dann knacken wir morgen gemeinsam die 30 Grad Marke. Das wird mega.
1: 14.31 Uhr haben wir es, Antenne Thüringen, der schnellste Verkehrsservice. A38 Richtung Leipzig in der Überfahrt zur A71. Aufpassen, hier ist eine Person auf der Fahrbahn, die ihren Roller schiebt. Also hier vorsichtig fahren, das ist die A38 Richtung Leipzig in der Überfahrt zur A71. Dann geht's weiter auf der A71 Richtung Schweinfurt zwischen Bad Kissingen-Oerlebach und Poppenhausen. Hier liegt eine Schaufel auf der Fahrbahn. Und dann haben wir noch den Kyffhäuser-Kreis zwischen Esperstedt und dem Abzweig nach Ichtstedt, aktuell voll gesperrt nach einem Unfall. Geblitzt wird auf der A4 Richtung Frankfurt zwischen Magdala und Apolda. In der Baustelle hier ist 80 erlaubt. Und wenn ihr noch irgendwo was gesehen habt, dann klingelt bei uns durch. Wir haben eine Nummer für alles, WhatsApp-Verkehr und mehr. Das ist die 0800 3x5 2550. Euch unterwegs eine gute Fahrt.
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1: Und ihr macht euch jetzt fertig auf Arbeit. Ihr macht fertig bei Arbeit. Feierabend ist angesagt und wir haben eure Playlist natürlich wie immer im Blick.
0: Genau so ist es. Marlene und Ivo sind eure Feierabendbegleitung. Schön, dass ihr dabei seid.

0: So klingt's, wenn man am Wochenende ins Auto einsteigt und die ganze Zeit, wenn es die ganze Zeit in der Sonne stand.
1: Oh Gott, ja.
0: So
1: ja,
0: schön ans Lenkrad. Ah, oh,
1: da ja, klingt Spaß. Man wie Michael Jackson.
0: Hallo übrigens, Ivo und Madeleine, hier eure Sonnenwochenendbegleitung. Oh.
1: Schön gesagt, ja. Und natürlich passen wir die Playlist auch an die Sonne und die Summer Vibes an.
0: Yes.
1: Sagen wir mal, wir schreiben den Sommer 1990. Ja, da konnte man noch keine WhatsApp schreiben oder so, um sich nach der Arbeit zu verabreden.
0: Aber dafür konnte man für 1,14 Mark tanken. Ich habe gerade mal nachgeschaut. Das war nur ein richtiger Schnapper. Aber dafür gibt's ja heute von uns eure Tankrechnung bezahlt. Also ihr könnt nach wie vor eure Tankrechnung hier bei uns einreichen. 60,12 € übernehmen wir heute. Das ist der Betrag und an den müsst ihr so nah wie möglich rankommen. Einfach schnell ein Foto machen und hier über die 0800 dreimal die 52550 per WhatsApp einreichen.
1: Und jetzt den Strohhut aufsetzen und ja quasi das 1990er Handy rausholen, schön die Antenne rausziehen.
0: Ja, die war lang. Ja, ja.
1: Und dann quasi das nächste Freibad-Date angehen.
0: Die Klingeltöne waren auch so lustig früher.
1: Ja, oh, die waren gut.
0: Happy Wochenende euch.

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0: Drop that, Olivia Rodrigo. Hört ihr im Büro oder im Supermarkt beim letzten Einkauf vom Wochenende, auf dem Weg nach Hause für die Sommerferien, ganz egal wo.
1: Egal wo ihr gerade seid, schön, dass ihr Antenne Thüringen mitnehmt. Madeleine und Ivo begleiten euch.
0: Hallo.
1: Und jetzt aufgepasst, am Wochenende gibt es ja ganz, ganz viele Kirmsen und ihr kennt das ja selbst vom Dorf, alle helfen mit und alle haben einen riesengroßen Aufwand.

0: Aufwand. Ja. 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
9: Schönen Freitagnachmittag. Die Thüringer Initiative zur Stärkung der Schulpflicht hat einen wichtigen Schritt gemacht. Mehr dazu hört ihr jetzt in den Antenne Thüringen Nachrichten. Es wird 15 Uhr.
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11: Guten Tag. Der Bundesrat hat heute eine Thüringer Initiative zur Schulpflicht beschlossen. Der Initiative haben laut Thüringer Bildungsministerium mehrere Landesregierungen auch über Parteigrenzen hinweg zugestimmt. Die Thüringer Brombeer-Koalition wollte sich mit der Initiative auch von der AfD abgrenzen.
12: Die Schule ist mehr als ein Ort zum Lernen, sagt Thüringens Ministerpräsident Mario Vogt. Wer die Schulpflicht aufweichen wolle, der starte einen Angriff auf den gesellschaftlichen Zusammenhalt, so Vogt. Der Ministerpräsident dürfte sich mit diesen Worten an die AfD in Sachsen-Anhalt richten. Ein zentraler Punkt des Wahlprogramms der AfD dort ist eine Bildungspflicht statt einer Schulpflicht. So soll Hausunterricht leichter möglich sein. Der beschlossene Antrag des Bundesrats ist ein Appell an die Bundesregierung, die Schulpflicht zu stärken. Jan Walter, Antenne Thüringen, Nachrichtenredaktion.
11: Nicht nur der Bundesrat, auch der Bundestag tagt heute in Berlin. Der Bundestag hat das neue Gebäudemodernisierungsgesetz beschlossen. Damit

0: kippt die schwarz-rote Koalition zentrale Regelungen des Heizungsgesetzes. Das hatte die frühere Ampelkoalition beschlossen.
1: Vor allem der Kern des alten Gesetzes wird gekippt, die 65%-Regelung, die besagt, dass jede neu eingebaute Heizung mit 65% erneuerbaren Energien betrieben werden soll. Besonders der Union war das ein Dorn im Auge. Kein Reinregieren in den Heizungskeller, hieß es. Nun soll etwa neben Wärmepumpen auch der Einbau von Gas- und Ölheizungen weiter möglich sein. Allerdings ab 2029 mit einem immer größer werdenden Anteil CO2-neutraler Brennstoffe wie Biomethan. Umweltverbände warnen aber trotzdem vor Rückschritten beim Klimaschutz und höheren Kosten für Mieter, wenn Vermieter neue Gasheizungen einbauen. Thomas Brockt, Antenne Thüringen, Nachrichtenredaktion.
0: In Meuselwitz beschäftigt immer noch ein Brand die Einsatzkräfte und das 2 Wochen, nachdem das Feuer ausgebrochen ist. Am Wochenende soll nach Angaben der Lausitzer und Mitteldeutschen Bergbauverwaltungsgesellschaft LMBV ein Löschhubschrauber zum Einsatz kommen. Denn auf dem ehemaligen Kohlebergbaugelände im Altenburger Land schwelt das Feuer weiterhin. Der Hubschrauber wird am Wochenende täglich 8 Stunden im Einsatz sein und rund 160.000 Liter pro Tag auf die Fläche des Brandes bringen. Der oberflächliche Brand ist aber schon länger gelöscht.
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0: Die Spitze des DFB ist auf dem Weg nach New York. Dort erwartet sie Jürgen Klopp zu den angekündigten Gesprächen über den Bundestrainerjob.
3: Grundsätzlich wissen Jürgen Klopp und der DFB, ja, wir wollen. Jetzt geht's zum einen sicherlich um Kompetenzen, auch um das Team um den neuen Bundestrainer herum, wobei ja schon klar ist, dass Sportdirektor Rudi Völler weitermachen soll und will. Und dann geht's natürlich auch ums Geld, um Klopps Gehalt, klar, und um eine mögliche Ablöse für Red Bull, wo der DFB-Wunschkandidat ja noch bis 2029 unter Vertrag steht. Aber mit Red Bull scheinen eventuell anstelle einer Ablösesumme auch andere Modelle denkbar. Thomas Thonfeld, Antenne Thüringen, Sportredaktion.
4: Und das ist das Wetter hier auf Antenne Thüringen mit diesen aktuellen Temperaturen im Freistaat. In Solern war 23 Grad, Weißenfels meldet 24 Grad und Karlsruhe hat 25 Grad. Und wir können sagen, es ist endlich wieder so richtig gutes Juliwetter. Ja? Heute ist es schon sommerlich warm und morgen mit 30 Grad und drüber sogar richtig heiß. Also springt in den Pool, schmeißt eine Wurst auf den Rost und genießt die richtig guten Temperaturen.
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6: 15.03 Uhr, Antenne Thüringen, der schnellste Verkehrsservice. Ist noch relativ ruhig. 2 Meldungen auf der A70 Richtung Schweinfurt. Zwischen Turnau Ost und Schirradorf steht ein kaputtes Auto. Und zwischen Klein-Romstedt und Isserstedt Behinderung nach einem Unfall. Blitzer kennen wir ein. Danke, Benny. Der steht in Wichmar am Ortsausgang Richtung Schwabhausen. Und wenn ihr noch was verpetzen wollt, dann klingelt hier durch. Wir haben eine Nummer für alles, WhatsApp, Verkehr und mehr. Die 0800 3x5 2550. Euch unterwegs eine gute Fahrt.
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6: Heute ist wieder die Madeleine dabei, aber der Ivo ist auch da.
4: Hallo,
6: und ich habe direkt eine Frage an dich.
4: Ja.
6: Was würdest du sagen, ist so die perfekte Badetemperatur?
4: Also jetzt im Sommer im Urlaub?
6: Ja, also so für Freibad, Talsperre.
4: Also es sollte schon ein bisschen wärmer sein, weil ich gebe zu, ich bin eine Frostbeule.
6: Echt jetzt?
4: Also bis ich komplett drin bin, ich überwinde mich schon, aber
6: okay.
4: Dann ist es so, das ist schon ganz schön kalt manchmal. Also über 20 Grad sollte schon haben.
6: Über 20 Grad.
4: Das
6: also ich
4: toll.
6: War ja immer das Kind, das überall im Wasser war. Egal
4: cool.
6: Wie kalt, absolute Wasserratte. Mhm.
4: Aber dann auch jetzt Kopfsprung zusammen ins Wochenende mit Tiffany Harris und Vertigo hier auf Antenne Thüringen.
6: Rein geht's.

0: Wie war das nochmal, Ivo? Wenn du ins kalte Wasser steigst, wie klingt das nochmal?
1: Ja, man steigt einmal.
0: Antenne Thüringen hier, Ivo und Madeleine tauchen mit euch ins Wochenende. Hi.
1: Hallo, hallo. Ja, und Mandy aus Eckstedt, die hat uns geschrieben, dass das Wasser auch über 25 Grad haben muss, damit sie überhaupt reingeht.
0: Ja, Wassertemperatur triggert irgendwie.
1: Ja, ne? Mandy, ich kann nicht verstehen. Das ist richtig so, ja. Und ganz wichtig, wenn wir baden gehen im Freibad oder wo auch immer unterwegs sind, Freibad-Pommes, ja, die gehören einfach dazu. Das ist quasi Gesetz, dass man sich so eine schöne fettige Freibad-Pommes gönnt. Aber bei Achim im Freibad Sonnenstein in Holung im Eichsfeld ist das zum Beispiel anders.
2: Ja, ich bin nicht ein Gegner von Pommes, aber Pommes schwimmen in Öl. Man könnte es auch anders herstellen und dann machen die Kinder da Mayonnaise und Ketchup drauf. Also der Ketchup ist dicke voll mit Zucker in der Herstellung und da haben wir gesagt, das lassen wir sein. Und die 5-Minuten-Tarinen, die sind so gut angenommen worden von den Kindern und die Erwachsenen essen einen bayerischen Burger oder Jagdesklöße oder Bockwurst.
0: Statt Pommes eine 5-Minuten-Terrine im Freibad. Also was da jetzt gesünder ist, ich würde jetzt nicht unbedingt auf die 5-Minuten-Terrinen gehen, keine Ahnung.
1: Hat beides ein Für und Wider wahrscheinlich.
0: Die Frage ist nur, würdet ihr euch auch so eine 5-Minuten-Terrine gönnen oder gibt es irgendwas anderes, von dem ihr sagt, das müsste es eigentlich unbedingt im Freibad zum Essen geben? Sag doch mal, wir drehen jetzt so gemeinsam so ein bisschen durch. Was sollte es im Freibad am Kiosk

0: fahrt am Wochenende hin. Wollt ihr, dass wir eure Tankrechnungen bezahlen? Das ist überhaupt kein Problem. Das machen wir.
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2: Genau so ist es. Wenn ihr fürs Wochenende ganz aktuell schon getankt habt, dann schickt uns doch diesen Tankbeleg ein. Einfach abfotografieren, fixes Foto, über WhatsApp rüberschieben an die 0800 3x5 2550.
0: Und die Rechnung, die am nächsten an 60,12 Euro dran ist, wird von uns übernommen. Kurz nach 16 Uhr rufen wir dann bei der oder dem Glücklichen an.
2: So ist es.
0: Und Ivo, du hast ja ein bisschen Überblick. Es sind ja jetzt schon ganz, ganz viele Rechnungen hier reingekommen. Was ist denn gerade

0: so der Betrag, der so ganz nah rangeht?
1: Ja, also ich habe hier und da schon mal 70 Euro gesehen, ja. 65 Euro, 63 Euro. Wir nähern uns immer mehr an, okay, was wirklich jetzt diese ganze Woche übers Tankroulette, über die Woche hinweg in unserem Postfach los ist, ist der Wahnsinn. Also da mal, kann man mal nennen, hier ist Cindy ist dabei, Matthias, Tobias, die haben Matthias, Yvonne, Steffi, die haben ganz viel hier schon eingeschickt und es werden immer mehr. Deswegen 60,12 Euro, wenn ihr da nah dran seid, auf jeden Fall einschicken.
0: Und 61, hast du gesagt, ist jetzt gerade so der Spitzenreiter?
1: Ja, ungefähr, okay, also 61, 62 Euro.
0: Guck mal.
1: Ganz, ganz wichtig noch zu sagen, Leute, die natürlich nach dem ganzen Ding getankt haben, nachdem wir gesagt haben, dass es 60,12 Euro sind und das genau treffen, das können wir natürlich nicht berücksichtigen. Muss ja vorher das Glück gepasst haben.
0: Richtig.
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0: Die Sommervibes kommen von Antenne Thüringen. Hallo. 15.30 Uhr haben wir es jetzt mit einem kleinen Update für euch.
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2: Guten Tag. Autofahrer müssen an den Zapfsäulen wieder deutlich mehr für Sprit bezahlen. Zum ersten Mal seit Mitte Mai hat Diesel im bundesweiten Tagesdurchschnitt wieder mehr als 2 Euro pro Liter gekostet. Das hat der ADAC mitgeteilt. Die Dieselpreise lagen gestern um über 4 Cent höher als noch am Mittwoch. Auch Benzin hat sich deutlich verteuert. Als Grund für die teuren Spritpreise nennt der ADAC die wachsenden Spannungen zwischen den USA und dem Iran.

0: Dadurch sind die Ölpreise auf dem Weltmarkt deutlich gestiegen. Der Bundesrat hat heute eine Thüringer Initiative zur Schulpflicht beschlossen. Der Initiative haben laut Thüringer Bildungsministerium mehrere Landesregierungen auch über Parteigrenzen hinweg zugestimmt. Die Thüringer Bromberg-Koalition wollte sich mit der Initiative auch von der AfD abgrenzen. Ein zentraler Punkt des Wahlprogramms der AfD dort ist eine Bildungspflicht statt einer Schulpflicht. So soll Hausunterricht leichter möglich sein. Der beschlossene Antrag des Bundesrats ist ein Appell an die Bundesregierung, die Schulpflicht zu stärken. Jetzt könnte alles ganz schnell gehen. Jürgen Klopp könnte bald schon offiziell der neue Trainer der deutschen Fußballnationalmannschaft sein. Denn heute sollen Gespräche mit Klopp in New York stattfinden. DFB-Präsident Bernd Neuendorf und Ligapräsident Hans-Joachim Watzke sind heute wegen des Gesprächs mit Klopp in den USA. Und jetzt die Veranstaltungstipps für das Wochenende aus eurer Region.
1: Für Mittelthüringen, Elke Schröder.
2: Wochenende, viel Feierei und Sommer ist auch da. Und wer klein ist, kann trotzdem sehr groß feiern. Unsere Dörfer haben es da wirklich drauf. Großheringen, Weimarer Land, feiert jedes Jahr die Dorffestspiele und schafft es, jedes Jahr einen NDW-Star auf die Bühne zu holen. Echt wahr. Michael, wer kommt denn in diesem Jahr?
3: Ja, haben wir Markus. Kleine Taschenlampe brennt, ne?
2: Könnt ihr euch das leisten? Oder wie macht ihr das?
3: Ja, wir haben doch einen großen Betrieb hier, wir haben gute Steuereinnahmen.
2: Wer ist denn auf die Idee gekommen, ausgerechnet Markus einzuladen?
3: Wir hatten mehrere zur Auswahl und das erschien uns am passendsten, sagen wir mal so.
2: Ja, Wahnsinn. Ihr habt immer ein Megaprogramm. Ich sag einfach mal Respekt an dieser Stelle. Also Markus lässt die kleine Taschenlampe bei euch brennen und gibt Gas und will Spaß. Bei den Benzinpreisen passt das ja wieder. Und ihr nehmt keinen Eintritt für das Konzert?
3: Nee, Sonntag ist kostenlos.
2: Sag mal, letztes Jahr haben wir auch schon über Geier Sturzflug geredet. Wie voll war denn da das Zelt?
3: Na, es war wie immer rappelvoll. Mehr die Bühne und das Zelt war auch voll. Also beides. Wir haben eine Bühne, so eine gebaute Bühne und dann ein Zelt davor.
2: Also es wird Open Air, ne?
3: Ja. Bei dem Wetter, hallo?
2: Müssen wir.
3: Besser geht's doch gar nicht.
2: Sommerfeiern mit Vollgas Markus bei den Dorffestspielen in Großheringen im Weimarer Land. Das Wochenende kann aber auch noch mehr. Elektronische Musik mit angesagten DJs am Strandschleichersee in Jena. Samba-Tanzen beim Samba-Festival in Coburg mit rund 3000 Akteuren. Oder Wünsche in den Himmel schicken beim Sternenfest im Japanischen Garten in Bad Langensalza. Könnt ihr alles nachlesen bei uns im Web und in der App. Schönes Wochenende.
4: Und das ist das Wetter hier auf Antenne Thüringen mit diesen aktuellen Temperaturen. In Bleicherode haben wir 26 Grad, Friedrichroda meldet 27 Grad und Gera ist wieder bei 26 Grad. Und ihr spürt es schon an den Temperaturen, wir haben endlich wieder Sommer. Heute und morgen ganz viel Sonne und nur wenige Wolken am Himmel. Da machen Freibad und Außengastro so richtig Spaß. Und morgen, da knacken wir sogar die 30 Grad Marke. Also schönes Wochenende.
5: Und auch auf den Straßen macht es mehr Spaß, wenn der Himmel blau ist. Und wenn es vor allem einigermaßen frei ist, sieht ganz gut aus noch. Auf der A70 Richtung Schweinfurt zwischen Turnau Ost und Schirradorf steht ein kaputtes Auto. Und zwischen Kleinraumstedt und Isserstedt Behinderung nach einem Unfall. Ein Blitzer kennen wir noch, der steht in Wichmar am Ortsausgang Richtung Schwabhausen. Und ansonsten war's das, wenn ihr nichts anderes gesehen habt. Ansonsten klingelt ihr hier einfach bei uns durch. Eine Nummer für alles, WhatsApp-Verkehr und mehr. Die 0800 3x die 52550.
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5: Und es ist endlich wieder soweit. Am Wochenende ist Freibadwetter angesagt. Ja. Und wir schauen heute mal gemeinsam mit euch auf den Speiseplan in den Thüringen Freibädern. Ivo und Madeleine hier bei Antenne Thüringen. Hallihallo.
4: Hallöchen. Ja, und Tobias hat uns geschrieben, zu einem Freibadbesuch, da gehören Pommes und Eis.
5: Und bitte genau die Kombi. Erst ein Pommes, dann ein Löffel Eis, dann wieder Pommes.
4: Okay, oh, okay, alles klar.
5: Also, oh, lecker.
4: Madeleine mischt das ziemlich wild rum. Seht ihr das genauso? Würdet ihr auch genau diese Kombi so wollen? Oder was würdet ihr mal sagen, ist wichtig im Freibad? Was könnte man da mal quasi kulinarisch alles aufbieten? Vielleicht auch mal was Gesundes oder eher gar nicht? Schickt's an die 0800 3x die 5 25 50.

0: steuern auf ein Sommerwochenende zu und dann werden die Freibäder wieder voll hier im Freistaat. Antenne Thüringen ist hier mit Ivo und die Madeleine ist auch dabei.
1: Hallo. Schön zusammengesagt. Ja, und zu einem guten Freibadbesuch, da gehört ja auch der Gang an den Kiosk. Lasst uns mal so ein bisschen weg von den Pommes gehen heute, ja? Die gibt's immer, die mag man sehr, aber Jens aus Erfurt zum Beispiel, der sagt, er isst lieber Bratwurst mit Kartoffelsalat. Das ist auch gut, richtige Hausmannskost.
0: Das ist bauchvoll.
1: Ja, das Freibad Sonnenstein im Eichsfeld zum Beispiel, das bietet auch 5-Minuten-Terrinen an statt Pommes. Musst du 5 Minuten warten, bevor du genießen kannst, aber dann schmeckt's gut. Das hat uns Achim heute schon erzählt. Und da spalten sich die Gemüter auch etwas. Ist das jetzt geil oder nicht? Was sagt ihr? Schickt eure Meinung gerne mal rein. Was sollte es an so einem Freibad-Kiosk geben? Und ja, an die 0800 3x5 2550, da könnt ihr uns eure Meinung sagen.
2: Hallo, liebes Antenne-Thüringen-Team. Wer mal Appetit hat auf Langosch, frisch gemacht, der ist bei uns im Waldbad in Bad Lobenstein richtig. Denn am Wochenende wird dort meistens frisches Langosch gemacht, der Kiosk, der hier versorgt. Es gibt natürlich auch die Schwimmbadpommes, aber das halt als ganz spezielle Leckerei. Probier's doch mal aus.
0: Langosch im Waldbad Bad Lobenstein ist auch speziell. Danke, Sibylle, für den Tipp. Übrigens 22 Grad haben die gerade hier, die Wassertemperatur.
1: Und das wäre perfekt.
0: Und in Bad Lobenstein kommt man auch, wenn man unter 16 ist, kostenlos rein diesen Sommer.
1: Geil.
0: Also auch richtig cool. Aber wie gesagt, also ihr könnt auch mal durchschicken, was würdet ihr denn gerne im Freibad essen? Hm. Verratet's uns einfach per WhatsApp.
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12: Hi,

0: Richtige 90s-Vibes hier am Freitagnachmittag. Will Smith, Man in Black. Antenne Thüringen ist an. Madeleine und Ivo sind am Start. Schön, dass ihr auch dabei seid.
1: Hallo, hallo. Und ja, jetzt in der ersten Ferienwoche sind ja schon wirklich viele verreist und entspannen dann später zu Hause. Sehr, sehr geil. Macht's euch schön. Und für alle die, die jetzt aber erstmal runterkommen, noch ein bisschen auf Balkonien chillen oder die jetzt auch noch weiterarbeiten müssen, weil das Leben geht ja auch weiter, für die haben wir jetzt Urlaub für die Ohren bei unserer Antenne Thüringen Sommertour.
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1: Und das ist bisher einfach eine richtige Abenteuerreise. Erst ging es ins Eiscafé Toccata nach Eisenach mit richtig lecker Schmecker gratis Eis. Und gestern waren Anna und Alex dann mit dem Boot auf dem Stausee Hohe Warte unterwegs. Also ist ein Fiebertraum alles.
0: Und es geht weiter. Das Wichtige ist vielleicht noch zu sagen, wir senden natürlich von vor Ort. Also ihr könnt auch mal so ein bisschen zuschauen, wie wir Radio machen.
1: Genau so ist es.
0: Nächste Woche, die nächste Station, da gibt es ja, Lagerfeuer und Schlafsack-Vibes. Wie

0: nämlich auf den Campingplatz. Wir sind am Donnerstag im Weimarer Land. Und ja, da könnt ihr schon mal direkt irgendwie
1: den Gaskocher rausholen.
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6: Schönen Feierabend. Hier ist Antenne Thüringen. Ein Hubschrauber, Mensch. Können wir es noch aussprechen? Soll am Wochenende verhindern, dass ein Brand in Meuselwitz sich ausbreitet. Mehr dazu hört ihr jetzt in den Nachrichten. Es ist 16 Uhr.
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1: Guten Tag. In Meuselwitz beschäftigt immer noch ein Brand die Einsatzkräfte und das gut zwei Wochen, nachdem das Feuer ausgebrochen ist. Am Wochenende soll nach Angaben der Lausitzer und Mitteldeutschen Bergbauverwaltungsgesellschaft LMBV ein Löschhubschrauber zum Einsatz kommen.
2: Auf dem ehemaligen Kohlebergbaugelände im Altenburger Land schwelt das Feuer weiterhin. Der Hubschrauber wird am Wochenende täglich 8 Stunden im Einsatz sein. Er soll pro Tag 160.000 Liter Wasser auf das Gelände bringen. Der oberflächliche Brand ist schon länger gelöscht. Der Hubschrauber soll aber die Bodenschicht darunter löschen. Gerade am kommenden warmen Wochenende soll ein Wiederaufflammen des Brandes verhindert werden, so die Feuerwehr. Wann der Brand auf dem ehemaligen Kohlebergbaugelände endgültig gelöscht werden kann, steht noch nicht fest. Leonie Straßburger, Antenne Thüringen, Nachrichtenredaktion.
1: Für einige Beschäftigte von Zalando in Erfurt könnte es schwierig werden, nach der Schließung des Logistikzentrums einen Job zu finden. Davon geht die Arbeitsagentur Thüringen Mitte aus. Vor allem die vielen ungelernten Beschäftigten könnten Probleme bei der Arbeitssuche bekommen. Denn der regionale Arbeitsmarkt hat deutlich mehr offene Stellen für Fachkräfte als für Helfer. Ab August soll es bei der Arbeitsagentur ein spezielles Transformationsteam geben. 14 Mitarbeiter der Arbeitsagentur kümmern sich dann nur um die Beschäftigten von Zalando in Erfurt. Berlins regierender Bürgermeister Kai Wegner wird bei der kommenden Wahl im September nicht mehr als Spitzenkandidat für die CDU antreten. Nach dpa-Informationen soll Wegner aber bis zur Wahl des Abgeordnetenhauses im Amt bleiben. Kai Wegner zieht Konsequenzen aus seinem Krisenmanagement während des großen Stromausfalls im Januar. Er hatte zunächst verschwiegen, dass er am ersten Tag des Stromausfalls 1 Stunde lang Tennis gespielt hat. Danach sind immer mehr Ungereimtheiten zu seinem Tagesablauf während des Stromausfalls ans Licht gekommen. Die erneuten Spannungen zwischen den USA und dem Iran lassen die Spritpreise weiter steigen. Zum ersten Mal seit Mitte Mai hat Diesel im bundesweiten Tagesdurchschnitt wieder mehr als 2 Euro pro Liter gekostet. Das hat der ADAC mitgeteilt.
3: Auch wenn die Spritpreise weiter unter denen vor dem Tankrabatt liegen, dass erneut die 2-Euro-Schwelle überschritten wurde, hat auch psychologische Effekte. Um mehr als 6 Cent stieg der Dieselpreis im Schnitt seit Anfang der Woche. Bei Super E10 waren es 4 Cent je Liter. Der wieder aufgeflammte Streit zwischen den USA und dem Iran um die wichtige Straße von Hormuz könnte die Lage weiter verschärfen. Auch der Ölpreis hat seit Wochenbeginn ein gutes Stück angezogen. Diana Kramer, Antenne Thüringen, Nachrichtenredaktion.
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1: Jetzt könnte alles ganz schnell gehen. Jürgen Klopp könnte bald schon offiziell der neue Trainer der deutschen Fußballnationalmannschaft sein. Denn heute sollen Gespräche mit Klopp in New York stattfinden. DFB-Präsident Bernd Neuendorf und Liga-Präsident Hans-Joachim Watzke sind heute wegen des Gesprächs mit Klopp in den USA.
4: Und das ist das Wetter hier auf Antenne Thüringen mit diesen aktuellen Temperaturen. In Altenburg haben wir 26 Grad, Oberhof meldet 23 Grad und Schwarza hat sogar 27 Grad. Ja, und auf dem Weg ins Wochenende, da lasst ihr euch die Sonne ins Gesicht scheinen und genießt einfach diese super Temperaturen. Eine kurze Abkühlung folgt dann in der Nacht, da kann man kurz runterkühlen und dann knacken wir morgen die 30 Grad Marke. Das wird mega.
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6: 16:04 Antenne Thüringen, der schnellste Verkehrsservice. A9 Richtung München zwischen Münchberg Süd und Gefrees. Aufpassen, da sind Personen auf der Fahrbahn und ein kaputter LKW steht auf der rechten Spur. Dann die A9 Richtung München zwischen Eisenberg und Bad Klosterlausnitz. Hier Gegenstände auf der Fahrbahn. Eine ungesicherte Unfallstelle auf der A9 Richtung München zwischen Markt Schorgast und Bad Berneck-Himmelkron. Dann die A70 Richtung Schweinfurt zwischen Turnau Ost und Schirradorf. Hier steht ein kaputtes Auto. Und dann laufen noch Schafe auf der Fahrbahn. Und zwar im Ilmkreis zwischen Arnstadt und Branchwinder sind die unterwegs. Geblitzt wird in Wichmar, Ortsausgang Richtung Schwabhausen. Und wenn ihr noch was gesehen habt, dann klingelt ihr hier durch. Eine Nummer für alles, WhatsApp-Verkehr und mehr. Die 0800 3x5 2550. Euch eine gute Fahrt.
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6: Hallo, hallo.
4: Ja, Madeleine und Ivo sind da für euren Feierabend. Happy Feierabend an der Stelle oder gute Spätschicht an alle, die noch schaffen.
6: Und jetzt freuen wir uns zum Freitag noch jemanden glücklich machen. Das Antenne Thüringen Tankroulette geht ins Finale. 2 Songs und dann rufen wir beim Tankglückspilz.

0: Türchen an.
1: Genau, so, so ist es. Und ein Antenne Thüringen WM abseits gibt es natürlich auch, aber in so einer abgewandelten Sportform, könnte man sagen. Denn auch wenn Deutschland bei der WM raus ist, zwei deutsche Teams und noch andere deutsche Athleten stehen in Finals oder sind auf dem Weg dahin. Und da müssen wir auch mal drüber sprechen.
0: Ja, unbedingt. Aber jetzt erstmal Teddy Swims mit Mr. Know-It-All.

0: Maybe You're the Problem, Ava Max spricht Klartext hier auf Antenne Thüringen, ihr hört, und so am Nachmittag, Madeleine und Ivo sind hier.
1: Hallo.
0: Und für ein letztes Mal diese Woche füllen wir wieder einen leer getankten Thüringer Geldbeutel auf. Wir zahlen euren Sprit beim Antenne Thüringen Tankroulette und unsere glückliche Gewinnerin ist heute die Gerrit aus Rossleben.
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3: Hallo.
1: Gerrit, ich habe eine Frage an dich.
3: Ja. Bitte.
1: Dürfen wir deine Tankrechnung bezahlen?
3: Oh, das wäre so super.
0: Sehr gut. Gerrit, wir können sagen, herzlichen Glückwunsch. Wir werden deine Tankrechnung zahlen. Du bist am nächsten dran.
3: Oh, das ist ja super. Das ist ja so ein Zufall.
0: Also, die Freude ist sehr, sehr groß. Jetzt müssen wir mal fragen, hattest du irgendwie ein Gefühl, dass du es werden kannst? Weil du bist ja mit wirklich, du bist ja nur 5 Cent weg von der Summe, die das Tankroulette ausgespuckt hat.
3: Nee, gar nicht. Ich habe getankt und dann habe ich euch gehört und habe ich gedacht, ja, du hast doch gerade getankt für 60,07 Euro. Ja, ich wollte den bis 60 Euro vollkleckern. Hat nicht ganz geklappt, aber war es ja doch genau richtig.
1: Warum hast du getankt? Geht's irgendwo hin am Wochenende?
3: Nee, wir machen Landwirtschaft, wir sind in der Ernte und ich musste das Ersatzteil holen und habe gedacht, ich muss noch tanken.
0: Oh, sehr gut, na dann hat das ja richtig gepasst, dass du da jetzt genau diese Summe eigentlich fast getankt hast. Mega. Wirst du das Geld jetzt direkt wieder zum Tanken nutzen oder haust du es mal jetzt auf den Kopf zusammen mit anderen?
3: Ja, ich werde es schon noch zum Tanken brauchen, weil ich habe eigentlich einen Bus, also das war nur die Hälfte der Tankfüllung. Oh. Ja, weil ich ja nicht wusste, sonst hätte ich ihn voll gemacht.
0: Aber dann wäre es nicht so nah dran gewesen heute, also von daher das dein stimmt. Glück.
3: Genau, richtig, super.
1: Und Gerrit, weißt du was? Für dich und für alle, die jetzt so ein bisschen aufs Gaspedal drücken wollen, ich freue mich schon drauf, spielen wir jetzt eine Partyhymne.
0: Geil.
1: Zum Abfeiern für den Freitagnachmittag.

0: Be Mine, Auffenberg hier mit dem Rhythmus, bei dem jeder mit muss. Das ist ein zu alter Spruch. Ich sage einfach, da der Rhythmus, bei dem jeder mit groovt. Hier auf Antenne Thüringen, Marlene und Ivo Sang. Hallo.
1: Hallo. Und jetzt kommt meine Lieblingsrubrik für alle, die jetzt nicht unbedingt alles genau verfolgen bei der WM, aber auch neugierig sind. Es gibt ja immer schöne Geschichten so nebendran. Und wir Deutschen sind ja gefühlt schon ewig raus. Das Ausscheiden gegen Paraguay, keine Ahnung, ist eine halbe Ewigkeit schon her.
0: Ja, aber ich sag mal so, wir können auch ein bisschen stolz sein auf ein paar deutsche Teams und Athleten. Und wenn ihr das auch sein wollt, wenn ihr sagt, ey, wir wollen uns

0: unsere deutschen Jungs und Mädels ein bisschen pushen, da habt ihr die Möglichkeit zu. Nämlich heute Abend zum Beispiel, die deutschen U19-Mannschaften sind beide, die der Damen und der Herren, in den Finals der jeweiligen Europameisterschaften.
1: Mega.
0: Also spielen beide, bei den Damen und bei den Herren, gegen die Spanier. Und das ist auf RTL heute im Free-TV zu sehen heute Abend. Da will ich auf jeden Fall einschalten. Und auch generell, in allen anderen Sportarten reißen wir gerade ab. Ja, im Tennis zum Beispiel. Oh, Sascha Zverev, der spielt jetzt gerade in diesen Minuten gegen einen britischen Gegner bei den Tennis Open, bei Wimbledon. Ja. Und er kämpft um den Einzug ins Finale. Hat da eine 2-0-Satzführung, sieht auch da sehr gut aus. Und unser deutscher Trainer Thomas Tuchel, der kann mit den Engländern auch noch Weltmeister werden. Also wir sind doch noch gut im Spiel.
1: Ja, und die U19-Mannschaften, die Jugend darf es halt mal wieder richten. Wir können schon stolz sein. Daumen sind gedrückt und während wir das tun, kümmern wir uns natürlich auch noch um eure Playlists. Gleich Selena Gomez mit Single Soon hier auf Antenne Thüringen. Happy Feierabend.
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0: Es ist 4:30.
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2: Guten Tag. Berlins regierender Bürgermeister Kai Wegner wird bei der kommenden Wahl im September nicht als Spitzenkandidat für die CDU antreten. Nach dpa-Informationen soll Wegner aber bis zur Wahl des Abgeordnetenhauses im Amt bleiben. Kai Wegner zieht Konsequenzen aus seinem Krisenmanagement während des großen Berliner Stromausfalls im Januar. Er hatte zunächst verschwiegen, dass er am ersten Tag des Stromausfalls eine Stunde Tennis gespielt hat. Für einige Beschäftigte von Zalando in Erfurt könnte es schwierig werden, nach der Schließung des Logistikzentrums einen Job zu finden. Davon geht die Arbeitsagentur Thüringen Mitte aus. Vor allem die vielen ungelernten Beschäftigten von Zalando könnten Probleme bei der Arbeitssuche bekommen. Denn der regionale Arbeitsmarkt hat deutlich mehr offene Stellen für Fachkräfte als für Helfer. Ab August soll es bei der Arbeitsagentur ein spezielles Transformationsteam für die Zalando-Mitarbeiter geben. Der Bundesrat hat heute eine Thüringer Initiative zur Schulpflicht beschlossen. Der Initiative haben laut Thüringer Bildungsministerium mehrerer Landesregierungen auch über Parteigrenzen hinweg zugestimmt. Die Thüringer Brombeer-Koalition wollte sich mit der Initiative auch von der AfD in Sachsen-Anhalt abgrenzen. Ein zentraler Punkt des Wahlprogramms der AfD dort ist eine Bildungspflicht anstelle einer Schulpflicht. So soll Hausunterricht leichter möglich sein. Der beschlossene Antrag des Bundesrats ist ein Appell an die Bundesregierung, die Schulpflicht zu stärken. Und jetzt die Veranstaltungstipps für das Wochenende aus eurer Region.
1: Für Mittelthüringen, Elke Schröder.
3: Ihr Lieben, das Leben ist besser mit Kirschen. Und noch mehr Kirschen sowieso. Und ganz viele gibt es in Rastenberg. Es ist traditionelles Kirschfest in Rastenberg, Landkreis Sömmer. Da ist das ab heute 3 Tage Feierei. Und im Mittelpunkt steht die neue Kirschfestprinzessin Elli. Du wirst morgen gekrönt und Kirschen sind auch so richtig dein Ding.
4: Ja, und ich habe mir sogar kurz nach der Wahl ein Kirschtattoo gemacht. Und in Jahreszahlen, wie ich im Amt bin.
3: Das ist wow. Ja Hammer. Wo ist denn das Kirschtattoo?
4: Am Handgelenk.
3: Schön. Und da lacht noch jemand in der Leitung und das ist die Chefin vom Traditionsverein. Christine, sag du mal was zum Programm?
5: Samstag ist eigentlich so das Highlight von allen. Wir haben Schallmeinorchester, die ein Platzkonzert machen. Wir haben natürlich unsere Krönung der Kirschfestprinzessin mit anderen Hoheiten, die noch eingeladen worden sind. Wir haben Schausteller da, Karussell, für die Kinder, für die Großen was.

0: Bude, Ballbude. Und am Sonntag unser schöner Markt noch rund um den Sportplatz.
1: Wird ein perfektes Familienwochenende.
0: Ja.
1: Da schauen wir mal, dass der ganze Landkreis Sommer da zu euch kommt.
0: Ja, gerüstet sind wir für so viele Leute.
1: Das ist ein Wort. Dankeschön, ihr zwei. Rastenberg, Kirschfest, jetzt am Wochenende. Das Programm, die Infos findet ihr auch bei uns im Web und in der App. Und da gibt's natürlich auch noch mehr Tipps, wie zum Beispiel das Weinfest in Weimar, das Moselweinfest. Das ist das kleine, gemütliche. Schönes Wochenende.
2: Und das ist das Wetter hier auf Antenne Thüringen und so schaut's gerade wettermäßig im Freistaat aus. In Leinefelde haben wir 21 Grad, Mühlhausen meldet 23 Grad und Eisenach ist mit 22 Grad dabei. Ja, und endlich ist es wieder so richtig gutes Juliwetter, ne? Heute ist es schon sommerlich warm und morgen mit 30 Grad, da sind wir schon richtig im heißen Temperaturbereich. Springt auf jeden Fall in den Pool, schmeißt eine Wurst auf den Rost und dann genießt das Wetter.
3: 16.32 Uhr, Antenne Thüringen, der schnellste Verkehrsservice. A4 Richtung Dresden zwischen Gera Leumnitz und Ronneburg. Aufpassen, hier eine ungesicherte Unfallstelle auf der Fahrbahn. Dann haben wir die A9 Richtung München zwischen Eisenberg und Bad Klosterlausnitz. Hier Gegenstände auf der Fahrbahn. A9 Richtung München weiter zwischen Münchberg Süd und Gefrees. Hier sind Personen auf der Fahrbahn und da steht auch ein kaputter LKW auf der rechten Spur. A70 Richtung Schweinfurt zwischen Turnau Ost und Schirradorf. Hier steht ein kaputtes Auto. Dann laufen immer noch die Schafe im Ilmkreis rum und zwar zwischen Arnstadt und Branche-Winder. Also hier vorsichtig fahren. Und ganz frisch reingekommen noch von der B7. Umverstedt zwischen Weimar und der B85. Hier Stop and Go, Feierabendverkehr. Ihr verliert ungefähr 10 Minuten. Ein Blitzer steht in Wechmar, Ortsausgang Richtung Schwabhausen. Und wenn ihr noch was gesehen habt, dann klingelt hier bei uns durch. Eine Nummer für alles, WhatsApp, Verkehr und mehr. Die 0800 3x5 2550. Gute Fahrt.
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3: Happy Feierabend und schönes Wochenende. Schön, dass wir auf dem Weg nach Hause mit dabei sein dürfen.
2: Hallo.
3: Und vielleicht seht ihr ja auch noch so ein schönes Sonnenblumenfeld am Straßenrand vorbeifliegen. Der liebe Ivo hat mir verraten, er verschenkt keine Rosen, sondern lieber Sonnenblumen.
2: Ja, Sonnenblumen sind einfach super besondere Blümchen. Und ich finde, gerade wenn man an diesen Feldern vorbeifährt, dann hat man ja so einen unendlich weiten Blick. Das ist im Sommer besonders schön.
3: Nee, du bist wirklich so eine richtige Green Flag, das muss ich jetzt echt mal sagen. Und noch ein kleiner Tipp jetzt von Musikerin zu Romantiker.
2: Ja.
3: Du nimmst einen Strauß voll Sonnenblumen, dann packst du die Gitarre aus, setzt dich schön auf eine Picknickdecke und trällerst genau diesen Song hier.
2: Okay, ja, da habe ich schon jemanden in Gedanken, für wen ich das mache.
3: Und Gitarre kannst du auch?
2: Ja.

0: Ach, dieser Freitag vom Wochenende ist ein Magic Moment. Und guck, hier ist eure Antenne Thüringen Wochenend Countdown Playlist, könnte man sagen. Ivo und Madeleine,
1: die Madeleine
0: sind
1: ist auch dabei.
0: Heute ja. Hier im Studio. Und jetzt am Wochenende ist ja gefühlt überall Kirmes, ne? In Großschwabhausen, in Hohenkirchen, in Gompertshausen, in Kaltenheber. Überall wird gefeiert. Und eine Übersicht findet ihr natürlich auf unserer Homepage.
1: Und ich würde sagen, darauf gibt es jetzt einen Kirmes-Song. Ich kann es mir jetzt echt nicht verkneifen, den einfach zu spielen. Der lief, als ich das erste Mal so richtig weg durfte.
0: Oh, wow. Oh.
1: Jahr 2007. Man hat sich in irgendeinem Bauwagen getroffen auf dem Dorf und den Text auswendig gelernt. Keine Ahnung, warum man den kann. Naja.
0: Und diese Lyrics, die kennt man, die kann man mitsingen und man weiß gar nicht, wo genau man sie das erste Mal gehört hat. Ne?
1: Kommt gleich.
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14: Die Schulpflicht soll nach Ansicht der Thüringer Landesregierung gestärkt werden. Das war heute Thema im Bundesrat und mehr dazu hört ihr jetzt in den Antenne Thüringen Nachrichten um 17 Uhr.
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16: Guten Tag. Der Bundesrat hat heute eine Thüringer Initiative zur Schulpflicht beschlossen. Der Initiative haben laut Thüringer Bildungsministerium mehrere Landesregierungen auch über Parteigrenzen hinweg zugestimmt. Die Thüringer Brombeer-Koalition wollte sich mit der Initiative auch von der AfD abgrenzen.
17: Die Schule ist mehr als ein Ort zum Lernen, sagt Thüringens Ministerpräsident Mario Vogt. Wer die Schulpflicht aufweichen wolle, der starte einen Angriff auf den gesellschaftlichen Zusammenhalt, so Vogt. Der Ministerpräsident dürfte sich mit diesen Worten an die AfD in Sachsen-Anhalt richten. Ein zentraler Punkt des Wahlprogramms der AfD dort ist eine Bildungspflicht statt einer Schulpflicht. So soll Hausunterricht leichter möglich sein. Der beschlossene Antrag des Bundesrats ist ein Appell an die Bundesregierung, die Schulpflicht zu stärken. Jan Walter, Antenne Thüringen, Nachrichtenredaktion.
16: Berlins regierender Bürgermeister Kai Wegner wird bei der kommenden Wahl im September nicht mehr als Spitzenkandidat für die CDU antreten. Nach dpa-Informationen soll Wegner aber bis zur Wahl des Abgeordnetenhauses im Amt bleiben. Kai Wegner zieht Konsequenzen aus seinem Krisenmanagement während des großen Berliner Stromausfalls im Januar. Er hatte zunächst verschwiegen, dass er am ersten Tag des

0: Stromausfalls eine Stunde lang Tennis gespielt hat. Danach sind immer mehr Ungereimtheiten zu seinem Tagesablauf während des Stromausfalls ans Licht gekommen. Der Bundestag hat das neue Gebäudemodernisierungsgesetz beschlossen. Damit kippt die schwarz-rote Koalition zentrale Regelungen des Heizungsgesetzes. Das hatte die frühere Ampelkoalition beschlossen.
1: Vor allem der Kern des alten Gesetzes wird gekippt, die 65%-Regelung, die besagt, dass jede neu eingebaute Heizung mit 65% erneuerbaren Energien betrieben werden soll. Besonders der Union war das ein Dorn im Auge. Kein Reinregieren in den Heizungskeller, hieß es. Nun soll etwa neben Wärmepumpen auch der Einbau von Gas- und Ölheizungen weiter möglich sein. Allerdings ab 2029 mit einem immer größer werdenden Anteil CO2-neutraler Brennstoffe wie Biomethan. Umweltverbände warnen aber trotzdem vor Rückschritten beim Klimaschutz und höheren Kosten für Mieter, wenn Vermieter neue Gasheizungen einbauen. Thomas Brock, Antenne Thüringen, Nachrichtenredaktion.
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0: Die Spitze des DFB ist heute in New York. Dort erwartet sie Jürgen Klopp zu den angekündigten Gesprächen über den Bundestrainerjob.
3: Grundsätzlich wissen Jürgen Klopp und der DFB, ja, wir wollen. Jetzt geht's zum einen sicherlich um Kompetenzen, auch um das Team um den neuen Bundestrainer herum, wobei ja schon klar ist, dass Sportdirektor Rudi Völler weitermachen soll und will. Und dann geht's natürlich auch ums Geld, um Klopps Gehalt, klar, und um eine mögliche Ablöse für Red Bull, wo der DFB-Wunschkandidat ja noch bis 2029 unter Vertrag steht. Aber mit Red Bull scheinen eventuell anstelle einer Ablösesumme auch andere Modelle denkbar. Thomas Thonfeld, Antenne Thüringen, Sportredaktion.
4: Und das ist das Wetter hier auf Antenne Thüringen mit diesen aktuellen Temperaturen im Freistaat. In Eubersleben haben wir 25 Grad, Dachwig meldet sogar 27 Grad und hier in Weimar sind es angenehme 24 Grad. Und wir können endlich wieder sagen, wir haben Sommer. Heute und morgen ganz viel Sonne und nur wenige Wolken am Himmel. Da machen Freibad und Außengastro die typischen Sommersachen richtig Spaß. Und morgen knacken wir dann sogar die 30 Grad Marke. Also es bleibt nichts mehr zu sagen als schönes Wochenende.
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6: Und wir schauen auf euren Freitagsverkehr. 17.03 Uhr Antenne Thüringen mit dem schnellsten Verkehrsservice. A4 Richtung Dresden zwischen Gera-Leumnitz und Ronneberg. Hier ist die Autobahn aktuell gesperrt. Da ist auch ein Hubschrauber-Einsatz. Denkt hier an die Rettungsgasse. Und wir behalten das natürlich für euch im Blick. Dann weiter auf der A4 Richtung Dresden zwischen Magdala und Bucher. Hier ein kaputtes Auto in der Baustelle. A9 Richtung München zwischen Eisenberg und Bad Kloster-Lausnitz. Hier Gegenstände auf der Fahrbahn. Reifenteile auf der A9 Richtung München zwischen Münchberg Nord und Münchberg Süd. Hier steht auch ein kaputter LKW und es sind Personen auf der Fahrbahn unterwegs. Und im Ilmkreis zwischen Arnstadt und Branche-Winder sind Schafe auf der Fahrbahn unterwegs. Hier auch vorsichtig fahren. Die letzte Meldung kommt aus dem Kreis Gotha zwischen Wandersleben und Seebergen. In beiden Richtungen hier Grasbrand und deshalb raucht es da ganz stark. Sichtbehinderungen. Blitzer kennen wir einen einzigen, der steht in Wichmar am Ortsausgang Richtung Schwabhausen. Und wenn noch was gefehlt hat, dann klingelt hier bei uns durch. Wir haben eine Nummer für alles, WhatsApp-Verkehr und mehr, die 0800 3x5 2550. Gute Fahrt.
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4: Ja, Ivo und Madeleine sind heute hier.
6: Hallo?
4: Und so langsam merkt ihr es auch, die Büros leeren sich, die Menschen verschwinden von der Arbeit, denn es ist das erste Sommerferienwochenende und schön, dass wir dabei sein dürfen.
6: Und passend dazu Dai Dai von Shakira. Ivo, du als WM-Experte, ja. Heute spielen
4: Spanien gegen Belgien.
6: Ja, wusste ich doch, klar. Was ist dein Tipp?
4: Boah, ich sag, es wird ein super spannendes Spiel, 4-2 in der Verlängerung für Spanien.
6: Spanien, okay. Ja, und
4: auch wenn es das jetzt nichts mehr bringt, so darüber zu reden, weil wir Deutschen ja raus sind, ne? Also
6: ja.
4: Klar, die Fußballexperten, die freuen sich drüber, aber vor allem die ganzen Eventgucker, die wollten, dass Deutschland Weltmeister wird. Ja, das geht jetzt nicht mehr. Trotzdem haben wir natürlich noch was ganz, ganz Feines. 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
6: Also heute Spanien tippen.
4: Hätte ich
6: Ivo
4: gesagt, ja.

0: Was für ein Duo. Ed Sheeran, Justin Bieber, I Don't Care hier am Freitagnachmittag auf dem Weg in Feierabend auf Antenne Thüringen mit Madeleine und Ivo. Und jetzt war es ja eine kurze Zeit an den Tankstellen okay gewesen die letzten Wochen und dann kam jetzt diese Woche. Da war der Tankrabatt zu Ende und deshalb sind wir eingestiegen, sind wir dazugestiegen zu euch und haben gesagt, keine Sorge, ein paar von euch wollen wir happy machen.
1: Oh, das ist ja super, das ist ja so ein Zufall.
2: Super, ich krieg Gänsehaut.
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4: Ja, so die Glücksfee am Nachmittag zu spielen, das macht schon richtig Spaß.
0: Total.
4: Die ganze Woche haben wir eure Tankrechnungen übernommen und zumindest ein paar Menschen im Freistaat so ein bisschen den Druck an der Tanke rausgenommen. Heute war Gerrit aus Rossleben die Glückliche und Gerrit ist in der Landwirtschaft tätig und sie hat uns verraten.
1: Genau, wir sind jetzt gerade in der Ernte und wir sind ja hier in Nordthüringen, da fehlt natürlich immer Wasser, aber wenn geerntet wird, freuen wir uns natürlich über jeden Tag, wo wir reinfahren können. Ne? Und das ist gerade in der Gersteernte und ja, dann muss man gucken, wie es weitergeht, ob mit Weizen oder Raps. Mal schauen.
4: Und wann machst du dann Urlaub?
1: Ja, nicht im Sommer.
0: Okay.
1: Selten, sehr selten.
0: Ja, und deswegen wollen wir jetzt mal alle wirklich Landwirtinnen und Landwirte grüßen. Grüße gehen raus an euch. Das ist jetzt für euch die harte Phase. Und da, wo jetzt andere Urlaub machen, seid ihr am Schuften. Wir sind bei euch und
4: natürlich für
0: hoffen natürlich, dass ihr
4: gut durch die Ernte
0: gut durchziehen
4: kommt.
0: Könnt.
4: Und für alle jetzt ein bisschen Love is in the air. Love is in Thüringen. Was für ein geiler Remix, wirklich.

0: von Ariana Grande, Hate Me That I Love You auf Antenne Thüringen. Jetzt habe ich es falsch rum gesagt, aber ist auch egal. Es wird jetzt
1: I love
0: Zeit.
1: That you made me hate me?
0: Ich weiß es jetzt gerade nicht mehr.
1: Guter Song.
0: Es ist einfach, ja, man merkt

0: Uns auch schon. Es ist jetzt gut, dass Wochenende wird.
1: So wie man
0: Happy Wochenende. Ich hoffe, bei euch ist es inzwischen auch schon soweit.
1: Kennst du den Spruch, wenn man sagt, wir sind schon, es ist Freitag, sechste Stunde, wir sind in der sechsten Stunde? Das wird immer so gesagt von, oh, man kann nicht mehr.
0: Ja, also langsam, jetzt kommt ja auch wieder die Hitze, also kommt alles dazu. Machen wir schon.
1: Und wenn ihr jetzt gerade plant, wie wir vielleicht auch, für das Wochenende und nicht mehr weiter wisst, was sollen wir denn machen? Es gibt viel zu viel Angebot oder wir wissen gar nicht, was abgeht. Rettung naht, keine Sorge. In Form von unserer Veranstaltungskönigin Elke Schröder, sie hat für die richtigen Tipps gesorgt fürs Ferienwochenende. Und ich habe auch gehört, ne, einige Kirmesveranstaltungen gibt es ja wirklich hier überall im ganzen Freistaat. Deswegen gerne mal auf antennethüringen.de vorbeischauen, da steht alles.
0: Und eine Freibadkarte gibt es übrigens auch. Also alles am Start für euch. Und jetzt einfach nur schönes Wochenende.
1: So ist es.
0: Ja.
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0: 17.30 Uhr.
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2: Guten Tag. Der Bundesrat hat heute eine Thüringer Initiative zur Schulpflicht beschlossen. Der Initiative haben laut Thüringer Bildungsministerium mehrere Landesregierungen auch über Parteigrenzen hinweg zugestimmt. Die Thüringer Brombeerkoalition wollte sich mit der Initiative auch von der AfD in Sachsen-Anhalt abgrenzen. Ein zentraler Punkt des Wahlprogramms der AfD dort ist eine Bildungspflicht statt einer Schulpflicht. So soll Hausunterricht leichter möglich sein. Der beschlossene Antrag des Bundesrats ist ein Appell an die Bundesregierung, die Schulpflicht zu stärken. Facebook und Instagram machen süchtig, das sagt die EU-Kommission und wirft dem Konzern Meta unzureichenden Jugendschutz vor. Nach vorläufigen Ergebnissen einer Untersuchung fördern zum Beispiel endloses Scrollen und automatisch startende Videos das Suchtpotenzial für Kinder und Jugendliche. Meta muss dazu jetzt Stellung nehmen oder die Funktionen bei Facebook und Instagram ändern. Ansonsten droht dem US-Konzern eine hohe Geldbuße von der EU-Kommission. Der deutsche Tennisspieler Alexander Zverev steht zum ersten Mal im Finale von Wimbledon. Im Halbfinale in London hat Zverev heute den britischen Außenseiter Arthur Ferry souverän in 3 Sätzen besiegt. Im Finale am Sonntag wird der Deutsche entweder auf Jannik Sinner aus Italien oder auf Novak Djokovic aus Serbien treffen. Zverev konnte kürzlich mit dem Gewinn der French Open seinen ersten Grand Slam-Titel feiern. Und jetzt die Thüringen-Reporter aus eurer Region.
1: Für Mittelthüringen, Elke Schröder.
3: Sommer fühlen, draußen feiern und das könnt ihr in Großheringen im Weimarer Land. Großheringen ist ein Dorf, ja, so über

0: 600 Einwohner und stemmt wirklich eine Party wie die Großen. Jedes Jahr die Dorffestspiele mit einem NDW-Star. Letztes Jahr war ein Geier-Sturzflug da und dieses Jahr, Michael?
1: Dieses Jahr haben wir Markus. Kleine Taschenlampe brennt, ne?
0: Könnt ihr euch das leisten oder wie macht ihr das?
1: Ja, wir haben doch einen großen Betrieb hier, wir haben gute Steuereinnahmen.
0: Wer ist denn auf die Idee gekommen, ausgerechnet Markus einzuladen?
1: Wir hatten mehrere zur Auswahl und das erschien uns am passendsten, sagen wir mal so.
0: Ja, Wahnsinn. Ihr habt immer ein Megaprogramm. Ich sag einfach mal Respekt an dieser Stelle. Also Markus lässt die kleine Taschenlampe bei euch brennen und gibt Gas und will Spaß. Bei den Benzinpreisen passt das ja wieder. Und ihr nehmt keinen Eintritt für das Konzert.
1: Nee, Sonntag ist kostenlos.
0: Sag mal, letztes Jahr haben wir auch schon über Geier Sturzflug geredet. Wie voll war denn da das Zelt?
1: Na, es war wie immer rappelvoll. Mehr die Bühne und das Zelt war auch voll. Also beides. Wir haben eine Bühne, so eine gebaute Bühne und dann ein Zelt davor.
0: Also es wird Open Air, ne?
1: Ja. Bei dem Wetter, hallo?
0: Müssen wir.
1: Besser geht's doch gar nicht.
0: Sommerfeiern mit Vollgas Markus bei den Dorffestspielen in Großheringen im Weimarer Land. Das Wochenende kann aber auch noch mehr. Elektronische Musik mit angesagten DJs am Strandschleichersee in Jena. Samba-Tanzen beim Samba-Festival in Coburg mit rund 3000 Akteuren. Oder Wünsche in den Himmel schicken beim Sternenfest im japanischen Garten in Bad Langensalza. Könnt ihr alles nachlesen bei uns im Web und in der App. Schönes Wochenende.
2: Und das sind die Temperaturen hier für das Wetter für Antenne Thüringen und in Leinefelde, da haben wir 23 Grad. Jena meldet 26 Grad und in Berg haben wir 24 Grad. Ja, und auf dem Weg ins Wochenende, da lasst ihr euch die Sonne einfach ins Gesicht scheinen, vorher ordentlich eincremen und dann genießt ihr die super Temperaturen. Eine kurze Abkühlung, die folgt dann in der Nacht, die ist ein bisschen frischer, aber dann knacken wir morgen die 30 Grad Marke, das wird richtig gut.
3: 17.33 Uhr, Antenne Thüringen mit dem schnellsten Verkehrsservice. Vollgesperrt ist gerade die A4 Richtung Dresden zwischen Gera Leumnitz und Ronneburg. Hier laufen die Aufräumarbeiten. Wir wissen nicht, wie lange es dauert, aber wir schauen drauf und geben euch natürlich Bescheid. Dann die A4 Richtung Dresden zwischen Magdala und Bucha. Hier ein kaputtes Auto in einer Baustelle. A9 Richtung München zwischen Münchberg Nord und Münchberg Süd. Hier liegen Reifenteile auf der Fahrbahn. Und das war's. Ein Blitzer steht in Wichmar am Ortsausgang Richtung Schwabhausen. Und wenn ihr noch was gesehen habt, dann klingelt ihr hier durch. Eine Nummer für alles. WhatsApp, Verkehr und mehr. Die 0800 3x5 2550. Wir wünschen euch eine gute und sichere Fahrt. Ivo und Madeleine im Studio. Und das ist Alle Farben mit Body Talk.

0: Die WhatsApp-Gruppen rauchen schon wieder. Also ja. Bei uns zumindest ist es so, es wird jetzt gerade ausgemacht, wann schmeißen wir den Rost an am Wochenende?
1: Ja.
0: Aber du verrätst es uns, wann es am besten ist.
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1: Ja, ich kann es dir sagen, aber vorher möchte ich dir mal eine Quizfrage stellen, Martin. Was denkst du?
0: Was kommt jetzt?
1: Wie viele Bratwürste, wie viele Roster isst der gemeine Thüringer oder die Thüringerin im Jahr so überschlagen?
0: Boah. Also ich glaube, man kommt schon so, also auf 50 kommt man schon im Jahr.
1: Das ist gar nicht so schlecht, das ist aber noch deutlich mehr drin. Also laut einer Statistikangabe sind es um die 80, die man im Jahr isst.
0: Ja,
1: und ich glaube, viele werden sagen, es gibt auch noch deutlich, deutlich mehr. Mehr Bratwürste, mehr Roster, die da gegessen werden. Also ist auf jeden Fall jetzt das Wochenende prädestiniert dafür, noch ein paar mehr draufzupacken, vielleicht in die 100er schon zu gehen. Es wird ein ganz, ganz, ganz tolles Wetter, schon früh am Tage, Samstag und Sonntag wird es wirklich warm, um die 20 bis 25 Grad. Und dann erreichen wir, wie gesagt, diese magische 30-Grad-Marke. Wir haben wirklich wieder so ein heiße Sommertage, heißes Sommerwochenende. Und da kann auf jeden Fall der Rost schon angeschmissen werden. Ganz, ganz wichtig, passt auf, wo ihr mit Einmalgrills oder kleinen To-Go-Grills in den Städten unterwegs seid. In Weimar, in Jena, in Erfurt ist es in einigen Park- und Grünanlagen auf jeden Fall untersagt. Deswegen da immer nochmal mit der Stadt absprechen, telefonieren oder im Internet checken.
0: Und die gute Nachricht ist ja, diese Hitzewelle wird nicht ganz so heiß wie die letzte. Also es wird einfach nur schön Rost anschmeißen, schmecken lassen.
1: Genau.
0: Mindestens 3 Bratwürste sind drin.
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0: Antenne Thüringen hier mit Ivo und die Madeleine ist auch dabei.
1: Hallo.
0: Hallöchen. Kleine Frage, Ivo.
1: Ja.
0: An welchen Song denkst du bei dem Wort Sugar? Ich schlag mal was vor.
1: Ja.
2: Sugar.
1: Oh, ja.
2: Oh, honey, honey.
1: Ja. Der ist natürlich eingängig.
0: Hätte noch einen?
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1: Das macht gute Laune für Feierabend.
0: Auch gut, ne? Gibt auch noch was Neueres.
1: Yeah. Ach, einer meiner Lieblingskünstler. Megasong. Watermelon Sugar.
0: So, jetzt hab ich drei vorgeschlagen, jetzt du.
1: Ich habe jetzt vielleicht einen anderen im Angebot, nämlich Sugar von Robin Schulz. Passend zum Rost anfeuern und zum Einfahren, Fenster runterkurbeln, würde ich sagen. Das passt jetzt auch so zu dem Vibe, wenn man gerade nach Hause fährt und den süßen Duft von Sonnenblumen reinlassen.
0: Okay, dann nehmen wir den jetzt. Happy Feierabend.

0: hallo, ich brauche mal einen Tipp von euch. Guckt euch mal das Foto an, die beiden da drauf. 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
9: Guten Tag. Das Gesundheitssparpaket der Bundesregierung kann in Kraft treten. Nach dem Bundestag hat es auch den Bundesrat passiert. Ein Antrag, den Vermittlungsausschuss anzurufen, fand im Bundesrat keine Mehrheit.
10: Es kam zwar viel Kritik aus den Ländern, die etwa befürchten, dass viele Krankenhäuser pleite gehen. Trotzdem gab es am Ende grünes Licht für das Sparpaket. Mit Schmerzen, sagt Bayerns Ministerpräsident Söder, aber es bremse die Kostenentwicklung und sorge für stabile Beiträge. Geplant ist, dass Praxen, Kliniken, Apotheken und auch die Pharmabranche weniger Geld ausgeben. Gleichzeitig müssen aber auch die gesetzlich Versicherten mit mehr Zuzahlungen und weniger Leistungen rechnen. Das Paket sorgt seit Wochen für Proteste. Hausärzte etwa sprechen von wahllosen Kürzungen und warnen vor längeren Wartezeiten. Thomas Brock, Antenne Thüringen, Berlin.
9: Auf der A4 sind heute Nachmittag insgesamt 4 Personen zum Teil schwer verletzt worden. Die Autobahn ist aktuell zwischen den Anschlussstellen Gera-Leumnitz und Ronneburg voll gesperrt. An dem Unfall sollen 3 Autos beteiligt gewesen sein. Weitere Details, wie der Unfall passiert ist, sind aktuell nicht bekannt. Zwischenzeitlich ist auch ein Rettungshubschrauber auf der Fahrbahn gelandet. Für einige Beschäftigte von Zalando in Erfurt könnte es schwierig

0: werden, nach der Schließung des Logistikzentrums einen Job zu finden. Davon geht die Arbeitsagentur Thüringen Mitte aus. Vor allem die vielen ungelernten Beschäftigten von Zalando könnten Probleme bei der Arbeitssuche bekommen. Denn der regionale Arbeitsmarkt hat deutlich mehr offene Stellen für Fachkräfte als für Helfer. Ab August soll es bei der Arbeitsagentur ein spezielles Transformationsteam geben. 14 Mitarbeiter der Arbeitsagentur kümmern sich dann nur um die Beschäftigten von Zalando in Erfurt. Kai Wegner zieht die Reißleine. Nach monatelanger Kritik verzichtet Berlins regierender Bürgermeister auf eine weitere Spitzenkandidatur für die CDU bei der Abgeordnetenhauswahl im September. Er will aber bis zur Wahl noch regierender Bürgermeister bleiben.
1: Ich habe in den letzten Tagen festgestellt, dass ich mit den wichtigen Themen, mit den Themen, die für die Berlinerinnen und Berliner wichtig sind, mit den Themen, die wir erfolgreich hinbekommen haben, aber auch mit den Themen, die in der Zukunft anstehen, nicht mehr durchdringen.
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0: Der deutsche Tennisspieler Alexander Zverev steht zum ersten Mal im Finale von Wimbledon. Im Halbfinale in London hat Zverev heute den britischen Außenseiter Arthur Ferry souverän in 3 Sätzen besiegt. Im Finale am Sonntag wird der Deutsche entweder auf Jannik Sinner aus Italien oder Novak Djokovic aus Serbien treffen. Zverev konnte kürzlich mit dem Gewinn der French Open seinen ersten Grand-Slam-Titel feiern.
3: Das Wetter auf Antenne Thüringen. Super Start ins Wochenende mit Megatemperaturen. Am Samstag knacken wir die 30-Grad-Marke und es bleibt trocken und in der Nacht auch klar. Also der Sommer ist wieder da, genießt es.
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5: 18:03 Antenne Thüringen, der schnellste Verkehrsservice. A4 Richtung Dresden, gute Nachrichten zwischen Gera Leumnitz und Ronneburg. Gab es einen Unfall, aber inzwischen ist die linke Spur wieder befahrbar. Dann die A4 Richtung Dresden zwischen Magdala und Bucher. Aufpassen, hier steht ein kaputtes Auto in der Baustelle. A9 Richtung München zwischen Münchberg Süd und Gefrees. Hier laufen noch Bergungsarbeiten, da steht ein kaputter LKW. Und das war's erstmal. Wenn ihr noch was gesehen habt, dann klingelt hier durch bei uns. Eine Nummer für alles, WhatsApp, Verkehr und mehr. Die 0800 3x5 2550. Euch eine gute Fahrt.
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3: Ja, es geht wieder los.
5: Wir haben wieder Tickets für euch.
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3: Und was gibt's noch heute Abend, Martin?
5: Ja, natürlich die beste Playlist, die man so zu bieten hat. Super. Für ganz Thüringen. Coldplay im Angebot, Lost Frequencies und wir starten mit Orstes und Pickup.
3: Nice.
5: Happy Feierabend.
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1: Frisch gestartet ist vergangene Woche in vielen Bundesländern das Stadtradeln. Knapp einen Monat lang wird jetzt jeder Kilometer auf dem Fahrrad festgehalten. Gefahren wird in selbstgewählten Teams, die städteweise gegeneinander antreten. Ermittelt wird im Team auch derjenige, der die meisten Kilometer erradelt hat. Und am Ende gewinnen alle. Die Kilometer, die wir nicht das Auto genommen haben, die Kalorien, die wir uns von den Rippen gestrampelt haben und das Gefühl, als Team etwas gewuppt zu haben. Klar, diese Aktion wird die Welt nicht retten, aber mir zeigt sie, da geht was. Und ich mag deshalb solche Aktionen wie das Stadtradeln, die versuchen, sich den ja zum Teil sehr erdrückenden Problemen wie der Klimaerwärmung zu stellen. Vielleicht nicht mit dem Anspruch, die Welt zu heilen, aber doch etwas dagegen zu tun. Und müssen wir die Welt retten? Nein, ich glaube, das dürfen wir Gott überlassen. Aber eben weil ich diese Last abgeben kann, kann ich mich über jeden Kilometer, den ich mit dazu beigetragen habe, ehrlich freuen. Benjamin Elsner, Antenne Thüringen, Redaktion der Evangelischen Freikirchen.

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1: Guten Abend. Berlins regierender Bürgermeister Kai Wegner wird bei der kommenden Wahl im September nicht als Spitzenkandidat für die CDU antreten. Wegner wird aber bis zur Wahl des Abgeordnetenhauses im Amt bleiben. Kai Wegner zieht Konsequenzen aus seinem Krisenmanagement während des großen Berliner Stromausfalls im Januar. Er hatte zunächst verschwiegen, dass er am ersten Tag des Stromausfalls eine Stunde lang Tennis gespielt hat. Danach sind immer mehr Ungereimtheiten zu seinem Tagesablauf während des Stromausfalls ans Licht gekommen. Facebook und Instagram machen süchtig, das sagt die EU-Kommission und wirft dem Konzern Meta unzureichenden Jugendschutz vor. Nach vorläufigen Ergebnissen einer Untersuchung fördern zum Beispiel endloses Scrollen und automatisch startende Videos das Suchtpotenzial für Kinder und Jugendliche. Meta muss dazu jetzt Stellung nehmen oder die Funktionen bei Facebook und Instagram ändern. Ansonsten droht dem US-Konzern eine hohe Geldstrafe von der EU-Kommission. Der deutsche Tennisspieler Alexander Zverev steht zum ersten Mal im Finale von Wimbledon. Im Halbfinale in London hat Zverev heute den britischen Außenseiter Arthur Ferry souverän in 3 Sätzen besiegt. Im Finale am Sonntag wird der Deutsche entweder auf Jannik Sinner aus Italien oder auf Novak Djokovic aus Serbien treffen. Zverev konnte kürzlich mit dem Gewinn der French Open seinen ersten Grand-Slam-Titel feiern.
0: Für Mittelthüringen, Elke Schröder.
2: Manche zählen Kalorien und andere Kirschkerne. Es ist die Kirschenzeit und Kirschen schmecken einfach fantastisch und das feiern wir. Beim traditionellen Kirschenfest in Rastenberg zum Beispiel im Landkreis Sömmerda ist das ab heute 3 Tage Feierei. Und zur Tradition gehört auch eine Kirschfestprinzessin und das ist Elli. Elli, du wirst morgen gekrönt. Übst du vorm Spiegel?
3: Ja, und ich übe meine Rede. Gucke, welche Posen gut aussehen und ich habe mir sogar kurz nach der Wahl ein Kirschtattoo gemacht und in Jahreszahlen, wie ich im Amt bin.
2: Das ist wow. Ja Hammer. Wo ist denn das Kirschtattoo?
3: Am Handgelenk.
2: Schön. Ich glaube, du bist die Einzige, die sich zum ersten Mal auch ein Tattoo dazu machen lassen hat.
3: Stimmt, ja. Und gleich ganz frisch.
2: Und da lacht noch jemand in der Leitung und das ist die Chefin vom Traditionsverein. Christine, sag du mal was zum Programm?
4: Samstag ist eigentlich so das Highlight von allen. Wir haben Schallmeinorchester, die ein Platzkonzert machen. Wir haben natürlich unsere Krönung der Kirschfestprinzessin mit anderen Hoheiten, die noch eingeladen worden sind. Für die Kinder, für die Großen was. Schießbude, Ballbude. Und am Sonntag unser schöner Markt noch rund um den Sportplatz.
2: Rastenberg, Kirschfest, jetzt am Wochenende. Das Programm, die Infos findet ihr auch bei uns im Web und in der App. Und da gibt's natürlich auch noch mehr Tipps, wie zum Beispiel das Weinfest in Weimar, das Moselweinfest. Das ist das kleine, gemütliche. Geht aus, habt Spaß, erlebt was. Schönes Wochenende.
5: Das Wetter auf Antenne Thüringen. Der Freitag klingt warm und sonnig aus. Die Nacht erfrischt uns dann ein bisschen.

0: bisschen, aber dann wird es sommerlich heiß mit 30 Grad und drüber. Das können uns dann auch die kleinen Wolken am Himmel nicht vermiesen.
1: 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A4 Richtung Dresden zwischen Gera Leumnitz und Ronneburg gab es einen Unfall mit mehreren Fahrzeugen, hier die rechte Spur gesperrt. Dann die A4 Richtung Dresden zwischen Magdala und Bucher. Hier aufpassen, da steht ein kaputtes Auto in der Baustelle. A9 Richtung München zwischen Münchberg Süd und Gefrees. Hier immer noch Bergungsarbeiten, die rechte Spur ist blockiert. Und das war's erstmal. Wenn ihr noch irgendwo was gesehen habt, vielleicht steht ja auch noch ein Feierabendblitzer rum, dann klingelt hier durch eine Nummer für alles, WhatsApp, Verkehr und mehr. Die 0800 3x5 2550. Gute Fahrt.
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2: Hallo, ich bin Andreas Heidenreich und das sind die Themen. Es gab eine große Waldbrandübung in der Nähe von Oberhof. Wie die ausgegangen ist, das hört ihr gleich. Der Tretroller Eurocup ist zu Besuch in Thüringen. Eine verrückte Sportart, über die wir gleich reden. Und Knuddelalarm im Tierpark Gotha. Hier könnt ihr jetzt Babyzwergotter bewundern. Mehr dazu gleich hier im Magazin auf Antenne Thüringen. Die Temperaturen steigen, Trockenheit über Wochen hinweg. In weiten Teilen des Freistaates werden immer wieder hohe bis sehr hohe Waldbrandgefahrenstufen ausgerufen. Allein 2025 wurden in Thüringen 49 Waldbrände registriert. Die Gefahr ist real und deshalb ist es so wichtig, auf den Ernstfall vorbereitet zu sein. Ein Waldbrandszenario hat deshalb dieser Tage die Feuerwehr und der Forst bei Oberhof geprobt. Meine Kollegin Petra Kühling hat mit dem Leiter des Forstamtes Oberhof, Jan Pitzko, gesprochen.
3: Wir haben mit der Feuerwehr uns zusammengesetzt und haben einen Plan erarbeitet, wie wir sagen, wie gehen wir in einer Waldbrandlage vor. Wir haben abgestimmt, wer welche Technik vor Ort ausprobiert und wie denn da die Zusammenarbeit funktioniert. Und das haben wir dann halt auch vor Ort umgesetzt.
4: Sind wir gut vorbereitet?
3: Ich würde sagen, ja, definitiv. Man macht sich Gedanken und man wird auch immer besser. Das ist immer ein kontinuierlicher Prozess. Das heißt, man überlegt sich, was sind die Themen, die man noch nachschärfen kann. Und wir haben eben nachgelegt. Sowohl was die Technik angeht, als auch die Kommunikation und auch Löschwasserstellen etc. Das ist besser geworden.
4: Als Laie, wie muss ich mir das vorstellen, so eine Brandkulisse?
3: Also bei uns war die Waldbrandgefahrenstufe noch einfach niedrig und wir hatten einfach Niederschlag. Deswegen hatten wir in der Tat in einer Feuerschale ganz kontrolliert Feuer angezündet. Das konnten wir mit der Drohne auch aufklären. Also auch da gucken, wie die Wärmebildtechnik dann funktioniert und konnten das demonstrieren. Und dann haben dann die Feuerwehrleute einfach auch das dann ausgemacht und gelöscht und haben auch auf Dinge geachtet, wie wo geht der Rauch hin und wie zugänglich ist denn überhaupt die Fläche, wie lange dauert dann die Rüstung etc. Das sind ja alles Themen, die man dann in so einer Übung einfach probt.
4: Nun haben wir in den letzten Jahren gesehen, es wird von Jahr zu Jahr gerade, trockener in den Wäldern. Die Waldbrandgefahr steigt irgendwie auch immer mehr. Wie schätzen Sie das ein? Wird sich das weiter verschärfen?
3: Das hat sich ja schon verschärft. In der forstlichen Ausbildung war es immer so, dass Thüringen gar nicht so als Waldbrandland galt und auch jetzt da die Hochlagen nicht etc. Aber hier und da merken wir doch, die Brandstiftung, die verursacht dann doch mit unter anderem Feuer, auf die reagiert werden muss. Und deswegen ist es einfach wichtig, da auch konzentriert und auch gut zusammenzuarbeiten.
4: Das ist ja in der Regel oder meistens ja auch der Auslöser, aber damit meinen Sie schon auch fahrlässige Brandstiftung?
3: Also es ist beides. Es ist sowohl die fahrlässige als auch gibt es vorsätzliche Fälle, die einfach stattfinden, wo man einfach dann die Frage stellen muss, wo kommt das her? Das wird dann auch ermittelt und auch da sind wir wachsam im Wald und gucken, dass das einfach nicht stattfindet.
4: Gut, aber oft ist es dann wahrscheinlich doch auch die unachtsam weggeworfene Zigarettenkippe aus dem Auto.
3: Das ist so. Also das ist der Hauptgrund oder ein abgestelltes Auto, der Untergrund, der einfach warm ist und dann gerät die Vegetation im Brand, das sind einfach die Hauptursachen, ja.
2: Dieses Wochenende, am Samstag und Sonntag, findet in Oberhof der Tretroller Eurocup statt. Begeisterte Tretroller-Fans kommen aus ganz Deutschland zusammen und zeigen ihr Können am Samstag in der Biathlon-Arena und am Sonntag auf der Rollerbahn. An den Start gehen aber nicht diese kleinen Roller, die wir aus der Kinderzeit kennen, versichert Armin Schlager, Vorsitzender vom Deutschen Tretrollerverband e.V.
5: Also man muss komplett von dem Gedanken weggehen, dass es hier um so kleine Mikroscooter geht, wie man so kennt, die manchmal von den Kindern im Kindergarten gefahren werden, sondern wir reden hier von Großradrollern mit Luftbereifung, die in dem Fall jetzt speziell in der Rennversion auch aussehen wie ein Rennrad mit zwei großen 28 Zoll Reifen, oftmals aus Carbon gefertigt. Viele sind Einzelstücke, aber grundsätzlich gibt es ja auch den Tretroller in der etwas gediegeren Art wie ein Tourenrad. Das sind dann meistens so mit 26 Zoll vorne und 20 Zoll hinten. So der typische Tourenroller hat dann dieses Maß und der kann dann eingesetzt werden wie ein Trekkingrad.
2: Tretrollerfahren fordert den Sportler im Vergleich zum Fahrradfahren wesentlich mehr.
5: Tretrollerfahren ist ungefähr 25% anstrengender wie Fahrradfahren. Dafür wird halt jede Muskulatur im Körper beansprucht. Anders wie beim Fahrrad. Da ist ja immer nur die unteren Extremitäten

0: Und beim Tretroller geht es halt über den Rücken, über die Schultern, die Arme, die Beine natürlich, Bauch, Beine, Po. Und natürlich auch ganz hervorragend geeignet für geschädigte Läufer, die irgendwie Probleme mit dem Knie haben oder so. Weil das ist eine ganz sanfte Bewegung. Man hat keine harten Auftritte, außer jetzt im Extremsportbereich. Aber ich sage mal, im Tourenbereich oder im normalen Leistungssportbereich, nicht im Hochleistungssportbereich, ist der Tretroller halt ein wirklich sehr, sehr angenehmes Trainingsgerät. Auch wird auch zur Rehabilitation eingesetzt für Knie- und Hüftgeschädigte. Und Rücken natürlich, weil es stärkt wahnsinnig die Rückenmuskulatur.
1: In Finnland wurde der Tretroller für das Schlittenhundetraining verwendet. Seither wurde und wird das Sportgerät immer weiterentwickelt. Und wie schnell die Sportler damit unterwegs sind, schaut's euch an.
0: Der Eintritt ist völlig kostenlos. Also man kann auf jeden Fall vorbeikommen und kann sich das mal anschauen, wie das so funktioniert. Und mit Sicherheit wird der eine oder andere auch mal sein Gerät zur Verfügung stellen. Da kann man mit Sicherheit auch mal eine Runde drehen.
1: Der Tretroller Eurocup dieses Wochenende in Oberhof. Los geht's am Samstag um 13 Uhr in der Biathlon Arena in Oberhof. An den Start gehen die Kinder, Schüler, Kadetten, die Frauen mit 9 Kilometern und die Männer mit 12 Kilometern. Sonntag steht dann das Staffelrennen auf der Rollerbahn auf dem Programm. Der Tierpark in Gotha hat Zwergotter-Nachwuchs. Die Ottermama hat die Tage 6 kerngesunde Babys zur Welt gebracht. Große Freude beim Tierpark-Team. Noch sind die Kleinen etwas unbeholfen, aber gefordert werden sie seit dem ersten Tag, sagt Roy Schubert vom Tierpark Gotha.
2: So, das Leben als Otter-Jungtier ist jetzt nicht unbedingt leicht. Das sind schon ganz rabiate Bedingungen, wie die Eltern das machen. Die werden ab den ersten Tagen auch sofort mit ins Wasser genommen. Und denen wird das Schwimmen beigebracht und die werden auch mal von Unterschlupf zu Unterschlupf getragen. Und quasi die älteren Jungtiere, die sind jetzt so ein halbes Jahr und die kümmern sich auch schon mit um den erneuten Nachwuchs. Also das ist quasi bei den Ottern eine super enge Sozialstruktur, wo quasi auch die älteren Jungtiere sofort quasi den nächsten Wurf mit umsorgen, mit beschützen. Genau, und das machen unsere auch wirklich großartig.
1: Die Zwergotter-Familie hat jetzt 10 Familienmitglieder. Mama, Papa, die Babys und die 2 Halbstarken, die im Frühling geboren wurden. Doch der Platz im Otterheim platzt jetzt schon aus allen Nähten, deshalb stehen Veränderungen an.
2: Also es sind jetzt quasi die größeren Geschwister, die uns dann quasi Ende Herbst verlassen müssen und dann in andere Zoos und Tierparks gehen und dort quasi auch wieder Familien aufbauen.
1: Wer die Otter jetzt besuchen will, nicht traurig sein, wenn ihr sie nicht zu Gesicht bekommt, denn die 6 schlafen gerade noch sehr oft in ihrer Kiste. Aber trotzdem lohnt sich der Besuch, denn auf euch wartet ein tolles Sommerferienprogramm.
2: Also wir haben täglich wechselnde Schaufütterungen und Kommentierungen bei unseren Raubtieren. So unsere Trampeltiere kann man selbst füttern. Die Wolfsfütterungen sind immer ein Highlight. Ansonsten haben wir noch am 16.06. den Internationalen Tag der Schlange. Da machen wir auch noch ein schönes Schauprogramm. Also, wie gesagt, ich glaube, es ist für jeden was dabei.
1: Ich bin Andreas Heidenreich, ihr hört das Antenne Thüringen Magazin und jetzt die wichtigsten Meldungen des Tages von unseren Thüringen-Reportern aus der Antenne Thüringen Regionalredaktion.
3: Abkühlen im Freibad, die Kinder toben sich im Wasser aus und dann anstehen für die Freibad-Pommes. Gehört irgendwie zusammen. Außer im Freibad Sonnenstein bei Holung im Eichsfeld. Da ist seit Jahren was ganz anderes Kult, nämlich die 5-Minuten-Terrine am Kiosk von Achim Dransfeld.
4: Wir haben eine neue Küche gekriegt, aber wir haben keine Absaughaube. Da haben wir gesagt, machen wir keine Pommes. Und die 5-Minuten-Terrinen, die sind so gut angenommen worden von den Kindern. Und die Erwachsenen essen eben bayerischen Burger oder Jagdesklöße oder Bockwurst.
3: Bis zu 100 der mit heißem Wasser aufgegossenen Terrinen gehen an guten Tagen über die Theke. 8 Sorten gibt es, von Nudeln mit Tomatensauce bis Kartoffelbrei und Spinat, sagt Achim. Und am Wochenende gibt es dazu auch wieder das passende Freibadwetter.
4: Das Bad ist ja auch ansehnlich, ist schön mit 5-Meter-Turm, 3-Meter-Sprungbrett, Meter-Sprungbrett, Rutsche für Kinder ins Kleine und dann noch ein Babybecken und Spielplätze. Wir haben alles hier.
3: Und dazu auf der riesigen Liegefläche große Bäume, die Schatten spenden. In Erfurt-Bischleben brauchen viele die nächsten Monate starke Nerven. Nach der Havarie im Trinkwassernetz wird die Leitung am Hamburger Berg ausgetauscht und das heißt Schlamm, Staub und Lärm, sagen die Stadtwerke. Dazu eine komplizierte Umleitung. 15

0: 30 Meter Hauptleitung sind es, die unter der Straße gewechselt werden muss. Und diese liegt hier sehr tief, so die Fachleute von Thüringen Wasser. Danach werden die Trinkwasserleitungen repariert, die Straße wieder fertig gemacht. Dürfte alles zusammen rund 4 Monate dauern. Zwischen Bachstelze und Sportlerklause ist so lang voll gesperrt. Wohngebiet und Gartenanlage sollen über die Geratalstraße erreichbar bleiben. An der ICE-Brücke wurde dafür eine Behelfsbrücke aufgebaut. Die Havarie gab schon Ende Mai. Seitdem wurden die Anwohner zunächst über ein Provisorium versorgt. Beim Unfall in Apolda ist mindestens 20.000 Euro Schaden entstanden. In der Adolf-Aber-Straße ist eine 61-Jährige gestern Nachmittag von der Straße abgekommen, geriet in den Gegenverkehr und stieß mit einem Auto zusammen. Die Unfallverursacherin wurde leicht verletzt. Ihr Auto ist Schrott.
1: Heute Nacht haben Unbekannte in Gera einen Zigarettenautomat gesprengt. Das war zwischen 0 und 6 Uhr in der Straße am Färberturm. Genutzt wurde Pyrotechnik. Anschließend klauten sie aus dem Automaten Bargeld und Zigaretten in unbekannter Höhe und flüchteten. Wie hoch der Sachschaden ist, kann derzeit auch noch nicht gesagt werden. Die Kripo ermittelt. Wer etwas gesehen hat, Hinweise bitte an die Polizei Gera. Und morgen am Samstag startet in Saalfeld das Volksfest am Weidig. Ihr könnt euch auf Fahrgeschäfte, Live-Musik und jede Menge Leckereien freuen. Und das 9 Tage lang. Es gibt Klassiker wie Twister, Flying Queen und den Fischimbiss aus Osnabrück, aber auch Neues. Erstmals gibt's in diesem Jahr eine Achterbahn und wieder mal seit Jahren dabei ein Riesenrad. Insgesamt warten 26 Schausteller mit 30 Betrieben auf Besucherinnen und Besucher. Los geht's morgen 11 Uhr. Die traditionelle Eröffnung mit Fassbieranstich ist dann 17 Uhr. Mittwoch ist Familientag und nächsten Sonntag klingt das Volksfest nach hoffentlich vielen tollen Tagen gegen 19 Uhr aus.
2: Die Polizei Gotha warnt vor Falschmeldungen auf Social Media zu einem Einsatz. Laut den Beiträgen in den sozialen Netzwerken sollen Eisenach am letzten Mittwoch ein Mann einen anderen mit einem Messer getötet haben. Das stimmt aber nicht. Bei der Auseinandersetzung in der Ernst-Thälmann-Straße hat ein Mann einen anderen mit einem Messer leicht verletzt. Die Polizei weist darauf hin, online keine Falschmeldungen zu verbreiten. Bevor etwas geteilt wird, sollte der Inhalt immer mit Hilfe seriöser Quellen überprüft werden. Habt ihr euch schon mal gefragt, ob sich auf eurem Dach eine Solaranlage lohnen würde? Auch im Wartburgkreis startet eine neue Informationskampagne zu Photovoltaikanlagen. Etwa 13.000 Hauseigentümerinnen und Hauseigentümer sollen informiert werden. In den nächsten 2 Monaten könntet ihr also eine Infobroschüre in eurem Briefkasten finden. Darin stehen dann individuelle Infos auf euer Haus bezogen. Wie viel Strom damit bei euch erzeugt werden könnte oder auch wie viel der Bau kosten würde. Das ist aber nur eine erste Schätzung und auch wenn ihr keine Post bekommt, könnte sich eine Solaranlage lohnen. Das könnt ihr einfach direkt beim Thüringer Solarrechner prüfen.
3: Ihr hört Antenne Thüringen, das Magazin, und diese Themen werden am Wochenende wichtig. Der Megamarsch Erfurt startet morgen 7.30 Uhr im Steigerwaldstadion. Für die 50 Kilometer Wanderung werden 1.800 Teilnehmer erwartet. In Weimar beginnt das Festival Jiddisch Summer. Über 100 Veranstaltungen sind bis zum 8. August geplant. Und der FC Carl Zeiss Jena feiert am Sonntag mit Fans, Familien und Freunden die neue Spielzeit im Ernst-Abbe-Sportfeld. Geplant ist auch 15.30 Uhr das Freundschaftsspiel gegen Union Berlin. Habt ein schönes Wochenende und einen schönen Abend.
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8: Guten Abend. Kai Wegner zieht die Reißleine. Nach monatelanger Kritik verzichtet Berlins regierender Bürgermeister auf eine weitere Spitzenkandidatur für die CDU bei der Abgeordnetenhauswahl im September. Er will aber bis zur Wahl noch regierender Bürgermeister bleiben.
9: Am Ende ist der Druck dann doch zu groß geworden. Es geht vor allem um Wegners Krisenmanagement beim großen Stromausfall in Berlin Anfang des Jahres. Er spielte an dem Tag, als es losging, Tennis, verschwieg das aber erst einmal. Und auch danach gab es immer wieder Ungereimtheiten, wann er sich denn nun wirklich um den Blackout kümmerte. Viel Vertrauen ging verloren, die Umfragewerte der CDU rauschten nach unten. Wer nun stattdessen im September bei der Wahl antritt, ist noch nicht bekannt. Wegner selbst will auch den Landesvorsitz in der Berliner CDU aufgeben. Thomas Brockt, Antenne Thüringen, Berlin.
8: Für einige Beschäftigte von Zalando in Erfurt könnte es schwierig werden, nach der Schließung des Logistikzentrums einen Job zu finden. Davon geht die Arbeitsagentur Thüringen Mitte aus. Vor allem die vielen ungelernten Beschäftigten von Zalando könnten Probleme bei der Arbeitssuche bekommen. Denn der regionale Arbeitsmarkt hat deutlich mehr offene Stellen für Fachkräfte als für Helfer. Ab August soll es bei der Arbeitsagentur dann ein spezielles Transformationsteam geben. 14 Mitarbeiter der Arbeitsagentur kümmern sich dann nur um die Beschäftigten von Zalando in Erfurt. Wer einen kaputten Toaster, Staubsauger oder eine Waschmaschine hat, der soll künftig bessere Chancen auf eine Reparatur bekommen. Nachdem der Bundestag ein Gesetz dazu bereits Ende Juni beschlossen hatte, gab nun auch der Bundesrat grünes Licht.
10: Hersteller bestimmter Produkte wie etwa Waschmaschinen, Mobiltelefone, Tablets oder E-Bikes werden damit gesetzlich verpflichtet, ihre Produkte während der üblichen Lebensdauer zu einem angemessenen Preis zu reparieren. Außerdem müssen die Geräte künftig so gebaut sein, dass man sie reparieren kann. Wer also etwa den Akku so verbaut, dass ein Tausch nicht möglich ist, verstößt gegen das Gesetz. Die Neuregelung sieht auch Anreize für Verbraucher vor. Entscheiden Sie sich für eine Reparatur statt für den Tausch eines defekten Geräts, verlängert sich die laufende Gewährleistungsfrist um 12 Monate. Tine Klimach, Antenne Thüringen, Berlin.
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8: Alexander Zverev ist nur noch einen Sieg vom Wimbledon-Titel entfernt. Der Hamburger hat zum ersten Mal das Endspiel bei dem Grand-Slam-Turnier in London erreicht. Zverev gewann heute sein Halbfinale gegen den britischen Außenseiter

0: Arthur Ferry.
1: Nach einem umkämpften ersten Satz hatte Zverev die Partie komplett im Griff und ließ seinem Gegner kaum noch eine Chance. Im Finale am Sonntag kann der Hamburger als erster deutscher Wimbledon-Sieger seit Michael Stich im Jahr 1991 Tennisgeschichte schreiben. Auf ihn wartet dann allerdings ein echter Brocken. Entweder Titelverteidiger Jannik Sinner oder Rekord-Grand-Slam-Sieger Novak Djokovic. Zverev selbst sagt, egal gegen wen, er glaubt an seine Chance. Zoe Tassovali, Antenne Thüringen Nachrichtenredaktion.
2: Das Wetter auf Antenne Thüringen. Die Woche wurde immer wärmer und wärmer und Tag für Tag kam der Sommer näher. Jetzt ist er da. Es bleibt trocken und mit 30 Grad und drüber wird es sogar richtig heiß. Also, schönes Wochenende.
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4: 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A4 Richtung Dresden zwischen Gera Leumnitz und Ronneburg gab es einen Unfall. Hier ist die rechte Spur nach wie vor gesperrt. Ein kaputtes Auto auf der A4 Richtung Dresden zwischen Magdala und Bucher. Das steht direkt in der Baustelle. Dann die A9 Richtung München zwischen Münchberg Süd und Gefrees. Hier die rechte Spur blockiert. Da steht ein kaputter LKW. Und dann haben wir noch eine Ölspur im Kreis Eichsfeld zwischen Ahrenshausen und Oberstein. Und wenn euch noch irgendwo was aufgefallen ist, dann klingelt hier durch eine Nummer für alles WhatsApp, Verkehr und mehr. Die 0800 3x5 25 50. Gute Fahrt.
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0: Noch ein letztes Mal für diese Woche, Ivo. Wurzel Rudi.
1: Noch einmal dürfen wir mit euch spielen. Wurzel Rudis Erlebniswelt lädt ein und ihr müsst quasi nur drei einfache Fragen beantworten oder drei Hinweise gut erkennen und dann die Antwort wissen.
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0: Und warum wir so begeistert von Wurzel Rudi sind, ist, weil es einfach alles gibt dort. Es ist wirklich, man kann natürlich den Wurzel Rudi kennenlernen. Vielleicht findet ihr ihn ja irgendwo. Oder eben Allwetterrodelbahn fahren, eine Reifenrutsche rutschen, Irrgarten, Murmelwald, Spielschiff. Also ist es wirklich alles am Start.
1: Für die Großen und für die Kleinen. Ich glaube, das war immer das Coolste, wenn man mit der Family unterwegs war und es einfach an so einem Ort alles gab und man alles ausprobieren konnte.
0: Und ihr packt eure Family ein und fahrt einfach direkt rüber ins Erzgebirge, wenn ihr uns jetzt das richtige Lösungswort schickt. Denn es gibt immer kurz nach 19 Uhr drei Hinweise, die euch direkt zum Lösungswort führen. Und Ivo, du gibst jetzt die drei Hinweise.
1: Genau so ist es, feuerfrei. Heute suchen wir ein Objekt. Und die drei Hinweise lauten: Dieses Objekt kreist um die Erde. Es leuchtet, obwohl es kein eigener Stern ist. Und es kann zunehmen und abnehmen.
0: Ja. Wenn ihr draufkommt, dann schickt uns das Lösungswort rüber über die 0800 3x5 2550 ganz schnell per WhatsApp. Oder aber ihr klickt auf antennethüringen.de, da könnt ihr es auch einreichen. Und dann drücken wir ganz fest die Daumen. Der Ferienausflug in Wurzelrudis Erlebniswelt geht auf uns.
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0: 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Zum Ende dieser Woche bleibt das Pollenaufkommen für Gräserallergiker mäßig, aber beständig. Gut für Allergiker. Zum intensiven Lüften der Wohnung am besten die Abendstunden nutzen. 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

0: Das Wetter auf Antenne Thüringen. Super Start ins Wochenende mit Megatemperaturen. Am Samstag knacken wir die 30-Grad-Marke und es bleibt trocken und in der Nacht auch klar. Also der Sommer ist wieder da, genießt es.
1: Antenne Thüringen, der schnellste Verkehrsservice mit KI. Auf der A4 Richtung Dresden gibt es zwischen Gera-Leumnitz und Wonneburg einen Unfall mit mehreren Fahrzeugen. Der rechte Fahrstreifen ist gesperrt. Ebenfalls auf der A4 Richtung Dresden steht zwischen Magdala und Bucha in einer Baustelle ein kaputtes Auto. Auf der A71 Richtung Schweinfurt ist an der Ausfahrt Bad Neustadt ein kaputtes Auto. In München-Bernsdorf ist die Ortsdurchfahrt auf Höhe der Hausnummer 14 halbseitig gesperrt, voraussichtlich bis Mitte Juli. Grund ist eine nicht mehr gegebene Gebäudestatik des Hauses. In Zellermelis gibt es im Bereich Talstraße und Lämmermannstraße Behinderungen durch eine halbseitige Sperrung. Die Sperrung dauert voraussichtlich bis 17. Juli, Grund ist ein Rohrbruch. In Albersdorf ist auf Höhe der Dorfstraße nach einem Unfall gesperrt. Im Kreis Eichsfeld gibt es zwischen Ahrenshausen und Oberstein eine Ölspur. Wegen eines Feuerwehreinsatzes kommt es zu Verkehrsbehinderungen. Wir wünschen eine gute Fahrt.
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0: Also eigentlich würden wir uns jetzt auch anmelden. Wir würden nämlich den Wurzel-Rudi auch ganz gern kennenlernen.
1: Und es ist vor allem so einfach, ne? Man muss einfach nur ein Lösungswort erkennen. Es gibt noch drei sehr, sehr gute Hinweise, wie ich finde. Und wenn ihr die richtige Antwort geschickt habt, schicken wir euch in Wurzel-Rudis Erlebniswelt.
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1: Es ist ja erst das erste Sommerferienwochenende, aber es sind doch schon noch ein paar Tage und ein Tag geht auf uns. Ihr fahrt nämlich mit der ganzen Familie zu Wurzelrudis Erlebniswelt. Da könnt ihr Rodelbahn fahren, ihr könnt auf ein Spielschiff oder ihr schaukelt auf der riesengroßen Himmelschaukel und das alles natürlich kostenlos, wenn wir euer richtiges Lösungswort haben.
2: Wir suchen ein Objekt, das um die Erde kreist, das leuchtet, obwohl es kein eigener Stern ist. Und es ist ein Objekt, das zunehmen und abnehmen kann.
1: Ich glaube, gerade nimmt das zu.
2: Okay, das ist noch ein Hinweis, Madeleine.
1: Ja, wir lösen jetzt auf, Ivo. Wir suchen den Mond. Danke für eure ganzen Nachrichten und die Person, die zusammen mit ihrer Family zu Wurzelrudis Erlebniswelt fährt, die bekommt jetzt eine Nachricht von uns. Und dann schickt ihr uns aber bitte auch eine Postkarte vom Wurzelrudi. Das würde ich jetzt schon gerne wollen.
2: Das wäre richtig schön. Das wäre ein fairer Deal, glaube ich.
1: Wurzelrudi, Wurzelrudi. Viel Spaß.
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9: Guten Abend. Das Gesundheitssparpaket der Bundesregierung kann in Kraft treten. Nach dem Bundestag hat es auch den Bundesrat passiert. Ein Antrag, den Vermittlungsausschuss anzurufen, fand im Bundesrat keine Mehrheit.
10: Es kam zwar viel Kritik aus den Ländern, die etwa befürchten, dass viele Krankenhäuser pleite gehen. Trotzdem gab es am Ende grünes Licht für das Sparpaket. Mit Schmerzen, sagt Bayerns Ministerpräsident Söder, aber es bremse die Kostenentwicklung und sorge für stabile Beiträge. Geplant ist, dass Praxen, Kliniken, Apotheken und auch die Pharmabranche weniger Geld ausgeben. Gleichzeitig müssen aber auch die gesetzlich Versicherten mit mehr Zuzahlungen und weniger Leistungen rechnen. Das Paket sorgt seit Wochen für Proteste. Hausärzte etwa sprechen von wahllosen Kürzungen und warnen vor längeren Wartezeiten. Thomas Brock, Antenne Thüringen, Berlin.
9: Für einige Beschäftigte von Zalando in Erfurt könnte es schwierig werden, nach der Schließung des Logistikzentrums einen Job zu finden. Davon geht die Arbeitsagentur Thüringen Mitte aus. Vor allem die vielen ungelernten Beschäftigten von Zalando könnten Probleme bei der Arbeitssuche bekommen. Denn der regionale Arbeitsmarkt hat deutlich mehr offene Stellen für Fachkräfte als für Helfer. Ab August soll es bei der Arbeitsagentur ein spezielles Transformationsteam geben. 14 Mitarbeiter der Arbeitsagentur kümmern sich dann nur um die Beschäftigten von Zalando in Erfurt. Weniger Bürokratie und mehr Medaillen bei Olympia? Der Bundestag hat heute das neue Sportfördergesetz beschlossen. Herzstück der Reform ist eine unabhängige Spitzensportagentur in Leipzig. Die soll künftig über Fördergelder in Millionenhöhe entscheiden.
11: Künftig soll nicht mehr einfach nach dem Gießkannenprinzip Geld verteilt werden. Stattdessen will die neue Agentur genauer hinschauen. Wer arbeitet erfolgreich? Wo entwickeln sich Talente besonders gut? Und wo braucht es Veränderungen? Der Deutsche Olympische Sportbund hofft, dass deutsche Athletinnen und Athleten damit bei Olympia- und Weltmeisterschaften wieder häufiger ganz vorne mitmischen und Medaillen holen. Bevor das Gesetz gilt, muss im Herbst aber noch der Bundesrat zustimmen. Zoe Tassovali, Antenne Thüringen Nachrichtenredaktion.
9: Facebook und Instagram machen süchtig. Das sagt die EU-Kommission und wirft dem Konzern Meta unzureichenden Jugendschutz vor. Nach vorläufigen Ergebnissen einer Untersuchung fördern zum Beispiel endloses Scrollen und automatisch startende Videos das Suchtpotenzial für Kinder und Jugendliche. Meta muss dazu jetzt Stellung nehmen oder die Funktionen bei Facebook und Instagram ändern. Ansonsten droht dem US-Konzern eine hohe Geldbuße von der EU-Kommission.
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9: Der deutsche Tennisspieler Alexander Zverev steht zum ersten Mal im Finale von Wimbledon. Im Halbfinale in London hat Zverev heute den britischen Außenseiter Arthur Ferry souverän in 3 Sätzen besiegt. Im Finale am Sonntag wird der Deutsche entweder auf Jannik Sinner aus Italien oder auf Novak Djokovic aus Serbien treffen. Zverev konnte kürzlich mit dem Gewinn der French Open seinen ersten Grand Slam-Titel feiern.
12: Das Wetter auf Antenne Thüringen. Der Freitag klingt warm und sonnig aus.

0: Die Nacht erfrischt uns dann ein bisschen, aber dann wird es sommerlich heiß mit 30 Grad und drüber. Das können uns dann auch die kleinen Wolken am Himmel nicht vermiesen.
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2: 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Auf der A4 Richtung Dresden ist zwischen Gera Leumnitz und Ronneburg ein Unfall mit mehreren Fahrzeugen passiert. Der rechte Fahrstreifen ist gesperrt. Auf der A71 Richtung Schweinfurt liegen zwischen Erfurt-Gispersleben und Erfurt-Bindersleben Gegenstände auf dem linken Fahrstreifen. In Zwickau ist die Reichenbacher Straße zwischen Hilferdingstraße und Ludwigstraße nach einem Unfall voll gesperrt. Im Kreis Greiz ist die Ortsdurchfahrt München-Bernsdorf auf Höhe der Hausnummer 14 halbseitig gesperrt, voraussichtlich bis Mitte Juli. Grund ist, dass die Gebäudestatik des Hauses dort nicht mehr gegeben ist. In Zellermelis gibt es im Bereich Talstraße-Lemmermannstraße Behinderungen durch eine halbseitige Sperrung. Die dauert wegen eines Rohrbruchs voraussichtlich bis zum 17. Juli. In Albersdorf ist auf Höhe der Dorfstraße ein Unfall passiert. Die Strecke ist gesperrt. Im Kreis Eichsfeld gibt es zwischen Ahrenshausen und Oberstein eine Ölspur. Wegen eines Feuerwehreinsatzes kommt es dort zu Verkehrsbehinderungen. Wir wünschen eine gute Fahrt.
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0: Das Wetter auf Antenne Thüringen. Die Woche wurde immer wärmer und wärmer und Tag für Tag kam der Sommer näher. Jetzt ist er da. Es bleibt trocken und mit 30 Grad und drüber wird es sogar richtig heiß. Also, schönes Wochenende.
1: Antenne Thüringen, der schnellste Verkehrsservice mit KI. Auf der A4 Richtung Dresden gibt es zwischen Gera-Leumnitz und Ronneburg einen Unfall mit mehreren Fahrzeugen. Der rechte Fahrstreifen ist gesperrt. Auf der A38 Richtung Leipzig werden zwischen Hering und Börger Steine auf die Fahrbahn geworfen. Auf der A70 Richtung Schweinfurt liegen zwischen Scheßlitz und dem Kreuz Bamberg Reifenteile auf der Fahrbahn. Auf der A71 Richtung Schweinfurt liegen zwischen Erfurt-Gispersleben und Erfurt-Bindersleben Gegenstände auf dem linken Fahrstreifen. In Zwickau ist die Reichenbacher Straße zwischen Hilferdingstraße und Ludwigstraße nach einem Unfall voll gesperrt. In München-Bernsdorf ist die Ortsdurchfahrt auf Höhe der Hausnummer 14 halbseitig gesperrt, voraussichtlich bis Mitte Juli. Grund ist eine nicht mehr gegebene Gebäudestatik des Hauses. In Zellermelis gibt es im Bereich Talstraße und Lämmermannstraße Behinderungen durch eine halbseitige Sperrung. Grund ist ein Rohrbruch. Die Sperrung dauert voraussichtlich bis 17. Juli. In Albersdorf ist die Straße auf Höhe Dorfstraße nach einem Unfall gesperrt. Zwischen Ahrenshausen und Oberstein im Kreis Eichsfeld ist der Feuerwehreinsatz beendet. Wir wünschen eine gute Fahrt.
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8: Guten Abend. Kai Wegner zieht die Reißleine. Nach monatelanger Kritik verzichtet Berlins regierender Bürgermeister auf eine weitere Spitzenkandidatur für die CDU bei der Abgeordnetenhauswahl im September. Er will aber bis zur Wahl noch regierender Bürgermeister bleiben.
9: Am Ende ist der Druck dann doch zu groß geworden. Es geht vor allem um Wegners Krisenmanagement beim großen Stromausfall in Berlin Anfang des Jahres. Er spielte an dem Tag, als es losging, Tennis, verschwieg das aber erst einmal. Und auch danach gab es immer wieder Ungereimtheiten, wann er sich denn nun wirklich um den Blackout kümmerte. Viel Vertrauen ging verloren, die Umfragewerte der CDU rauschten nach unten. Wer nun stattdessen im September bei der Wahl antritt, ist noch nicht bekannt. Wegner selbst will auch den Landesvorsitz in der Berliner CDU aufgeben. Thomas Brockt, Antenne Thüringen, Berlin.
8: Für einige Beschäftigte von Zalando in Erfurt könnte es schwierig werden, nach der Schließung des Logistikzentrums einen Job zu finden. Davon geht die Arbeitsagentur Thüringen Mitte aus. Vor allem die vielen ungelernten Beschäftigten von Zalando könnten Probleme bei der Arbeitssuche bekommen. Denn der regionale Arbeitsmarkt hat deutlich mehr offene Stellen für Fachkräfte als für Helfer. Ab August soll es bei der Arbeitsagentur dann ein spezielles Transformationsteam geben. 14 Mitarbeiter der Arbeitsagentur kümmern sich dann nur um die Beschäftigten von Zalando in Erfurt. Wer einen kaputten Toaster, Staubsauger oder eine Waschmaschine hat, der soll künftig bessere Chancen auf eine Reparatur bekommen. Nachdem der Bundestag ein Gesetz dazu bereits Ende Juni beschlossen hatte, gab nun auch der Bundesrat grünes Licht.
10: Hersteller bestimmter Produkte wie etwa Waschmaschinen, Mobiltelefone, Tablets oder E-Bikes werden damit gesetzlich verpflichtet, ihre Produkte während der üblichen Lebensdauer zu einem angemessenen Preis zu reparieren. Außerdem müssen die Geräte künftig so gebaut sein, dass man sie reparieren kann. Wer also etwa den Akku so verbaut, dass ein Tausch nicht möglich ist, verstößt gegen das Gesetz. Die Neuregelung sieht auch Anreize für Verbraucher vor. Entscheiden Sie sich für eine Reparatur statt für den Tausch eines defekten Geräts, verlängert sich die laufende Gewährleistungsfrist um 12 Monate. Tine Klimach, Antenne Thüringen, Berlin.
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8: Alexander Zverev ist nur noch einen Sieg vom Wimbledon-Titel entfernt. Der Hamburger hat zum ersten Mal das Endspiel bei dem Grand-Slam-Turnier in London erreicht. Zverev gewann heute sein Halbfinale gegen den britischen Außenseiter Arthur Ferry.
11: Nach einem umkämpften ersten Satz hatte Zverev die Partie komplett im Griff und ließ seinem Gegner kaum noch eine Chance. Im Finale am Sonntag kann der Hamburger als erster deutscher Wimbledon-Sieger seit Michael Stich im Jahr 1991 Tennisgeschichte schreiben. Auf ihn wartet dann allerdings ein echter Brocken. Entweder Titelverteidiger Jannik Sinner oder Rekord-Grand-Slam-Sieger Novak Djokovic. Zverev selbst sagt, egal gegen wen, er glaubt an seine Chance. Zoe Tassovali, Antenne Thüringen Nachrichtenredaktion.
12: Das Wetter auf Antenne Thüringen. Super Start ins Wochenende mit Megatemperaturen. Am Samstag knacken wir die 30-Grad-Marke und es bleibt trocken.

0: und in der Nacht auch klar. Also der Sommer ist wieder da, genießt es.
1: Antenne Thüringen, der schnellste Verkehrsservice mit KI. Auf der A4 Richtung Dresden ist zwischen Gera-Leumnitz und Wonneburg ein Unfall mit mehreren Fahrzeugen passiert. Der rechte Fahrstreifen ist gesperrt. Auf der B27 Richtung Eschwege sind zwischen Bad Soden und Frankershausen mehrere Ziegen auf der Fahrbahn. In Zwickau ist die Reichenbacher Straße zwischen Hilferdingstraße und Ludwigstraße nach einem Unfall voll gesperrt. In München-Bernsdorf ist die Ortsdurchfahrt auf Höhe der Hausnummer 14 halbseitig gesperrt, voraussichtlich bis Mitte Juli. Grund ist die nicht mehr gegebene Gebäudestatik des Hauses. In Zellermelis gibt es im Bereich Talstraße und Lämmermannstraße Behinderungen durch eine halbseitige Sperrung. Die Sperrung dauert wegen eines Rohrbruchs voraussichtlich bis zum 17. Juli. In Albersdorf ist die Straße auf Höhe der Dorfstraße nach einem Unfall gesperrt. Wir wünschen eine gute Fahrt.
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0: Das Wetter auf Antenne Thüringen. Der Freitag klingt warm und sonnig aus. Die Nacht erfrischt uns dann ein bisschen, aber dann wird's sommerlich heiß mit 30 Grad und drüber. Das können uns dann auch die kleinen Wolken am Himmel nicht vermiesen.
1: Antenne Thüringen, der schnellste Verkehrsservice mit KI. Auf der A4 Richtung Dresden gibt es zwischen Gera Leumnitz und Ronneburg einen Unfall mit mehreren Fahrzeugen. Der rechte Fahrstreifen ist gesperrt. Ebenfalls auf der A4 Richtung Dresden müsst ihr zwischen Ronneburg und Schmölln vorsichtig fahren. Dort liegen Ölspuren auf dem rechten Fahrstreifen und dem Standstreifen. Außerdem stehen zwei defekte Busse auf dem Standstreifen. Dazu läuft ein Feuerwehreinsatz. In München-Bernsdorf ist die Ortsdurchfahrt auf Höhe der Hausnummer 14 halbseitig gesperrt, voraussichtlich bis Mitte Juli. Grund ist eine nicht mehr gegebene Gebäudestatik des Hauses. In Zellermelis gibt es im Bereich Talstraße und Lämmermannstraße Behinderungen durch eine halbseitige Sperrung. Die dauert voraussichtlich bis zum 17. Juli, Ursache ist ein Rohrbruch. In Albersdorf ist auf Höhe der Dorfstraße nach einem Unfall gesperrt. Zwischen Gelberg und Zellermelis gibt es auf der Strecke Ortruf Richtung Schleusingen einen Unfall. Die Strecke ist halbseitig gesperrt, es kommt zu Verkehrsbehinderungen. Wir wünschen eine gute Fahrt.
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7: Ich bin David Riemer. Die Gesundheitsreform der schwarz-roten Koalition ist beschlossen. Bundestag und Bundesrat haben grünes Licht für das Sparpaket gegeben. Damit sollen die Krankenkassenbeiträge möglichst stabil bleiben. Für gesetzlich Versicherte bedeutet das höhere Zuzahlungen und Einschnitte bei einzelnen Leistungen.
8: Die Reaktionen fallen entsprechend heftig aus. Ärzteverbände sprechen von wahllosen Kürzungen und warnen vor längeren Wartezeiten in den Praxen. Die Opposition befürchtet unter anderem finanzielle Probleme für Krankenhäuser. Die Bundesregierung hält dagegen. Ohne die Reform würden die Krankenkassenbeiträge im kommenden Jahr deutlich steigen. Künftig sollen unter anderem die kostenlose Mitversicherung von Ehepartnern eingeschränkt und homöopathische Leistungen auf Kassenkosten gestrichen werden. Zoe Tassovali, Nachrichtenredaktion.
7: Die erneuten Spannungen zwischen den USA und dem Iran lassen die Spritpreise weiter steigen. Wie der ADAC mitteilte, kostete Diesel zum ersten Mal seit Mitte Mai im bundesweiten Tagesdurchschnitt wieder mehr als 2 Euro pro Liter.
9: Auch wenn die Spritpreise weiter unter denen vor dem Tankrabatt liegen, dass erneut die 2-Euro-Schwelle überschritten wurde, hat auch psychologische Effekte. Um mehr als 6 Cent stieg der Dieselpreis im Schnitt seit Anfang der Woche. Bei Super E10 waren es 4 Cent je Liter. Der wieder aufgeflammte Streit zwischen den USA und dem Iran um die wichtige Straße von Hormuz könnte die Lage weiter verschärfen. Auch der Ölpreis hat seit Wochenbeginn ein gutes Stück angezogen. Diana Kramer, Nachrichtenredaktion.
7: Nach einem Böschungsbrand bleibt die wichtige Bahnstrecke zwischen Düsseldorf und Köln bis auf Weiteres gesperrt. Das sagt ein Bahnsprecher. Im Nah- und Fernverkehr kommt es deshalb zu Umleitungen und Verspätungen. Nach Konzernangaben hat am Vormittag an 2 Stellen die Böschung gebrannt. Die Feuerwehr habe die Brände zwar gelöscht, allerdings habe das Feuer Schäden an den Schienen angerichtet, sodass auf dem Streckenabschnitt keine Züge fahren könnten. Zum Tennis. Titelverteidiger Jannik Sinner ist der Gegner von Alexander Zverev im Endspiel von Wimbledon. Der italienische Tennis-Weltranglisten-Erste setzte sich im 2. Halbfinale des Rasenklassikers in London gegen den serbischen Rekord-Grand-Slam-Sieger Novak Djokovic durch. Am Sonntag spielen Zverev und Sinner um den Titel. Für einen Triumph und seinen 2. Grand-Slam-Titel muss Zverev damit nach 9 Niederlagen in Serie erstmals wieder gegen Sinner gewinnen.
10: Das Wetter auf Antenne Thüringen. Die Woche wurde immer wärmer und wärmer und Tag für Tag kam der Sommer näher. Jetzt ist er da. Es bleibt trocken und mit 30 Grad und drüber wird es sogar richtig heiß. Also, schönes Wochenende.
11: Antenne Thüringen, der schnellste Verkehrsservice mit Kari. Auf der A4 Richtung Dresden gibt es zwischen Gera Leumnitz und Wonneburg einen Unfall mit mehreren Fahrzeugen. Der rechte Fahrstreifen ist gesperrt. Auf der A4 Richtung Dresden müsst ihr zwischen Ronneburg und Schmölln wegen einer Ölspur auf dem rechten Fahrstreifen und dem Standstreifen aufpassen. Dort stehen außerdem 2 defekte Busse auf dem Standstreifen. Die Feuerwehr ist im Einsatz. In München-Bernsdorf ist die Ortsdurchfahrt auf Höhe der Hausnummer 14 halbseitig gesperrt, voraussichtlich bis Mitte Juli. Grund ist eine nicht mehr gegebene Gebäudestatik des Hauses. In Zellermelis gibt es im Bereich Talstraße und Lämmermannstraße Behinderungen durch eine halbseitige Sperrung. Die dauert wegen eines Rohrbruchs bis zum 17. Juli. Auf der Strecke Ortruf Richtung Schleusingen ist zwischen Gelberg und Zellermelis nach einem Unfall halbseitig gesperrt. Es gibt Verkehrsbehinderungen. Wir wünschen eine gute Fahrt.
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2: Das Wetter auf Antenne Thüringen. Super Start ins Wochenende mit Megatemperaturen. Am Samstag knacken wir die 30-Grad-Marke und es bleibt trocken und in der Nacht auch klar. Also der Sommer ist wieder da, genießt es.
3: Antenne Thüringen, der schnellste Verkehrsservice mit KI. Auf der A4 Richtung Dresden gibt es zwischen Gera Leumnitz und Ronneburg einen Unfall mit mehreren Fahrzeugen. Der rechte Fahrstreifen ist gesperrt. In München-Bernsdorf ist die Ortsdurchfahrt auf Höhe der Hausnummer 14 halbseitig gesperrt. Die Sperrung dauert voraussichtlich bis Mitte Juli, weil die Gebäudestatik des Hauses nicht mehr gegeben ist. In Zellermelis gibt es im Bereich Talstraße und Lämmermannstraße Behinderungen durch eine halbseitige Sperrung. Grund ist ein Rohrbruch. Die Einschränkungen gelten bis zum 17. Juli. Zwischen Gelberg und Zellermelis gibt es auf der Strecke Ortruf Richtung Schleusingen einen Unfall. Die Straße ist halbseitig gesperrt, es kommt zu Verkehrsbehinderungen. Wir wünschen eine gute Fahrt.
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7: Ich bin David Riemer. Das Gesundheitssparpaket der Bundesregierung kann in Kraft treten. Nach dem Bundestag hat es auch den Bundesrat passiert. Ein Antrag, den Vermittlungsausschuss anzurufen, fand in der Länderkammer keine Mehrheit.
8: Es kam zwar viel Kritik aus den Ländern, die etwa befürchten, dass viele Krankenhäuser pleite gehen. Trotzdem gab es am Ende grünes Licht für das Sparpaket. Mit Schmerzen, sagt Bayerns Ministerpräsident Söder, aber es bremse die Kostenentwicklung und sorge für stabile Beiträge. Geplant ist, dass Praxen, Kliniken, Apotheken und auch die Pharmabranche weniger Geld ausgeben. Gleichzeitig müssen aber auch die gesetzlich Versicherten mit mehr Zuzahlungen und weniger Leistungen rechnen. Das Paket sorgt seit Wochen für Proteste. Hausärzte etwa sprechen von wahllosen Kürzungen und warnen vor längeren Wartezeiten. Aus Berlin, Thomas Brockt.
7: US-Präsident Donald Trump hat das Ende der Waffenruhe im Iran-Krieg bekräftigt. Die Vereinigten Staaten hätten dem Iran unmissverständlich klargemacht, dass die Waffenruhe vorbei sei, schrieb er auf der Plattform True Social. Gleichzeitig ließ er die Tür für Gespräche weiter offen. Trump schrieb dazu konkret, Teheran habe um eine Fortführung von Gesprächen gebeten. Gut 2 Monate vor der Wahl zum Abgeordnetenhaus tauscht die Berliner CDU ihren Spitzenkandidaten aus. Nach dem Rückzug von Kai Wegner soll Finanzsenator Stefan Evers übernehmen. Darauf haben sich die CDU

0: EU-Kreisvorsitzenden der Hauptstadt geeinigt, teilte die Fraktion am Rande eines Treffens am Abend mit. Am Nachmittag hatte Berlins regierender Bürgermeister Wegner seinen Rückzug von der Spitzenkandidatur für die Wahl am 20. September angekündigt. Zum Fußball. Jetzt wird verhandelt. Die DFB-Spitze ist auf dem Weg nach New York. Dort erwartet sie Jürgen Klopp zu den angekündigten Gesprächen über den Bundestrainerjob.
1: Grundsätzlich wissen Jürgen Klopp und der DFB, ja, wir wollen. Jetzt geht's zum einen sicherlich um Kompetenzen, auch um das Team um den neuen Bundestrainer herum. Wobei ja schon klar ist, dass Sportdirektor Rudi Völler weitermachen soll und will. Und dann geht's natürlich auch ums Geld, um Klopps Gehalt, klar, und um eine mögliche Ablöse für Red Bull, wo der DFB-Wunschkandidat ja noch bis 2029 unter Vertrag steht. Thomas Thonfeld, Sportredaktion.
0: Allerdings scheinen mit Red Bull eventuell anstelle einer Ablösesumme auch andere Modelle denkbar.
2: Das Wetter auf Antenne Thüringen. Der Freitag klingt warm und sonnig aus. Die Nacht erfrischt uns dann ein bisschen, aber dann wird es sommerlich heiß mit 30 Grad und drüber. Das können uns dann auch die kleinen Wolken am Himmel nicht vermiesen.
3: Antenne Thüringen, der schnellste Verkehrsservice mit Kari. Auf der A71 Richtung Schweinfurt zwischen Rentwertshausen und Mellrichstadt liegen Reifenteile auf der Fahrbahn. In München-Bernsdorf ist die Ortsdurchfahrt auf Höhe der Hausnummer 14 halbseitig gesperrt, voraussichtlich bis Mitte Juli. Grund ist, dass die Gebäudestatik des Hauses nicht mehr gegeben ist. In Zellermelis gibt es im Bereich Talstraße und Lämmermannstraße Behinderungen durch eine halbseitige Sperrung. Die Sperrung dauert wegen eines Rohrbruchs voraussichtlich bis zum 17. Juli. Zwischen Hausemann und Bad Tennstedt im Unstrut-Hainich-Kreis gab es einen Wildunfall. Dort liegt ein angefahrenes Reh. Wir wünschen eine gute Fahrt.
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0: Das Wetter auf Antenne Thüringen. Die Woche wurde immer wärmer und wärmer und Tag für Tag kam der Sommer näher. Jetzt ist er da. Es bleibt trocken und mit 30 Grad und drüber wird es sogar richtig heiß. Also, schönes Wochenende.
1: Antenne Thüringen, der schnellste Verkehrsservice mit KI. Auf der A71 Richtung Schweinfurt liegt zwischen Rentwertshausen und Mellrichstadt Reifenteile auf der Fahrbahn. Bitte dort besonders vorsichtig fahren. Auf der B88 Richtung Jena gibt es zwischen Kirchhasel und Etzelbach nach einem Wildunfall Fahrzeugteile auf der Fahrbahn. Außerdem liegt dort ein totes Wildschwein. In München-Bernsdorf ist die Ortsdurchfahrt auf Höhe der Hausnummer 14 halbseitig gesperrt. Grund ist eine gefährdete Gebäudestatik. Die Sperrung dauert voraussichtlich bis Mitte Juli. In Zellermelis gibt es im Bereich Talstraße und Lämmermannstraße Behinderungen durch eine halbseitige Sperrung. Grund ist ein Rohrbruch. Die Sperrung gilt bis zum 17. Juli. Im Unstrut-Hainich-Kreis gibt es zwischen Hauselmann und Bad Tennstedt einen Wildunfall. Dort wurde ein Reh angefahren. Wir wünschen eine gute Fahrt.
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9: Ich bin David Riemer. Die Gesundheitsreform der schwarz-roten Koalition ist beschlossen. Bundestag und Bundesrat haben grünes Licht für das Sparpaket gegeben. Damit sollen die Krankenkassenbeiträge möglichst stabil bleiben. Für gesetzlich Versicherte bedeutet das höhere Zuzahlungen und Einschnitte bei einzelnen Leistungen.
10: Die Reaktionen fallen entsprechend heftig aus. Ärzteverbände sprechen von wahllosen Kürzungen und warnen vor längeren Wartezeiten in den Praxen. Die Opposition befürchtet unter anderem finanzielle Probleme für Krankenhäuser. Die Bundesregierung hält dagegen. Ohne die Reform würden die Krankenkassenbeiträge im kommenden Jahr deutlich steigen. Künftig sollen unter anderem die Kosten

0: Kostenlose mit Versicherung von Ehepartnern eingeschränkt und homöopathische Leistungen auf Kassenkosten gestrichen werden. Zoe Tassovali, Nachrichtenredaktion.
1: Die erneuten Spannungen zwischen den USA und dem Iran lassen die Spritpreise weiter steigen. Wie der ADAC mitteilte, kostete Diesel zum ersten Mal seit Mitte Mai im bundesweiten Tagesdurchschnitt wieder mehr als 2 Euro pro Liter.
2: Auch wenn die Spritpreise weiter unter denen vor dem Tankrabatt liegen, dass erneut die 2-Euro-Schwelle überschritten wurde, hat auch psychologische Effekte. Um mehr als 6 Cent stieg der Dieselpreis im Schnitt seit Anfang der Woche. Bei Super E10 waren es 4 Cent je Liter. Der wieder aufgeflammte Streit zwischen den USA und dem Iran um die wichtige Straße von Hormuz könnte die Lage weiter verschärfen. Auch der Ölpreis hat seit Wochenbeginn ein gutes Stück angezogen. Diana Kramer, Nachrichtenredaktion.
1: Gut 2 Monate vor der Abgeordnetenhauswahl tauscht die Berliner CDU ihren Spitzenkandidaten aus. Finanzsenator Stefan Evers soll die Partei nun in den Wahlkampf führen. Am Nachmittag hatte der regierende Bürgermeister Kai Wegner überraschend seinen Rückzug als CDU-Spitzenkandidat bekannt gegeben. Wegner gab dem Druck nach, der durch die monatelangen Diskussionen über seine widersprüchlichen Angaben zu seinem Krisenmanagement während des großen Stromausfalls in der Hauptstadt Anfang des Jahres entstanden war. Spanien steht im Halbfinale der Fußball-WM. Der Europameister gewann das Viertelfinale gegen Belgien mit 2:1. Mikel Merino erzielte in der 88. Minute das Siegtor und schoss Spanien damit zum ersten WM-Halbfinale seit dem Titelgewinn vor 16 Jahren. Im Halbfinale trifft Spanien am kommenden Dienstag auf Frankreich.
3: Das Wetter auf Antenne Thüringen. Die Nacht ist jetzt wieder eine erfrischende Abwechslung zum warmen Tag. Um die 11 bis 16 Grad und klare Bedingungen hier. Der Samstag, der wird später heiß, also perfektes Pool- und Grillwetter.
4: Antenne Thüringen, der schnellste Verkehrsservice mit KI. Auf der A38 Richtung Leipzig gibt es zwischen Heilbad Heiligenstadt und Leinefelde-Worbis ein kaputtes Auto nach einem Reifenschaden. Auf der A71 Richtung Schweinfurt liegen zwischen Erfurt-Mittelhausen und Erfurt-Gispersleben Gegenstände auf der Fahrbahn. Auf der B88 Richtung Jena gibt es zwischen Ullstedt und Zeutsch nach einem Wildunfall Fahrzeugteile auf der Fahrbahn. Dort liegt auch ein totes Wildschwein. In München-Bernsdorf ist die Ortsdurchfahrt auf Höhe der Hausnummer 14 halbseitig gesperrt, voraussichtlich bis Mitte Juli. Grund ist die nicht mehr gegebene Gebäudestatik des Hauses. In Zellermelis gibt es im Bereich Talstraße und Lämmermannstraße Behinderungen durch eine halbseitige Sperrung. Die Sperrung gilt noch bis 17. Juli, Grund ist ein Rohrbruch. Im Unstrut-Hainich-Kreis gibt es zwischen Hausselmann und Bad Tennstedt einen Wildunfall. Dort wurde ein Reh angefahren. Wir wünschen eine gute Fahrt.
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0: Das Wetter auf Antenne Thüringen. Mit Tiefstwerten an die 11 Grad ist das der nötige Cooldown, bevor es nun tagsüber wieder heiß wird. Über 30 Grad und pure Sommervibes. Also schönes Wochenende und schöne Ferien.
1: Antenne Thüringen, der schnellste Verkehrsservice mit KI. Auf der B88 zwischen Ullstedt und Zeutsch in Richtung Jena gab es einen Wildunfall. Vorsicht, dort liegen Fahrzeugteile auf der Fahrbahn. Außerdem liegt ein totes Wildschwein auf der Strecke. In München-Bernsdorf ist die Ortsdurchfahrt auf Höhe der Hausnummer 14 halbseitig gesperrt, voraussichtlich bis Mitte Juli. Grund ist die nicht mehr gegebene Gebäudestatik des Hauses. In Zellermelis gibt es im Bereich Talstraße und Lämmermannstraße Behinderungen durch eine halbseitige Sperrung. Die Einschränkung gilt wegen eines Rohrbruchs bis zum 17. Juli. Zwischen Hauselmann und Bad Tennstedt im Unstrut-Hainich-Kreis gab es einen Wildunfall. Dort liegt ein angefahrenes Reh. Wir wünschen eine gute Fahrt.
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7: Ich bin David Riemer. Die Gesundheitsreform der schwarz-roten Koalition ist beschlossen. Bundestag und Bundesrat haben grünes Licht für das Sparpaket gegeben. Damit sollen die Krankenkassenbeiträge möglichst stabil bleiben. Für gesetzlich Versicherte bedeutet das höhere Zuzahlungen und Einschnitte bei einzelnen Leistungen.
8: Die Reaktionen fallen entsprechend heftig aus. Ärzteverbände sprechen von wahllosen Kürzungen und warnen vor längeren Wartezeiten in den Praxen. Die Opposition befürchtet unter anderem finanzielle Probleme für Krankenhäuser. Die Bundesregierung hält dagegen. Ohne die Reform würden die Krankenkassenbeiträge im kommenden Jahr deutlich steigen. Künftig sollen unter anderem die kostenlose Mitversicherung von Ehepartnern eingeschränkt und homöopathische Leistungen auf Kassenkosten gestrichen werden. Zoe Tassovali, Nachrichtenredaktion.
7: Die erneuten Spannungen zwischen den USA und dem Iran lassen die Spritpreise weiter steigen. Wie der ADAC mitteilte, kostete Diesel zum ersten Mal seit Mitte Mai im bundesweiten Tagesdurchschnitt wieder mehr als 2 Euro pro Liter.
9: Auch wenn die Spritpreise weiter unter denen vor dem Tankrabatt liegen, dass erneut die 2-Euro-Schwelle überschritten wurde, hat auch psychologische Effekte. Um mehr als 6 Cent stieg der Dieselpreis im Schnitt seit Anfang der Woche. Bei Super E10 waren es 4 Cent je Liter. Der wieder aufgeflammte Streit zwischen den USA und dem Iran um die wichtige Straße von Hormuz könnte die Lage weiter verschärfen. Auch der Ölpreis hat seit Wochenbeginn ein gutes Stück angezogen. Diana Kramer, Nachrichtenredaktion.
7: Gut 2 Monate vor der Abgeordnetenhauswahl tauscht die Berliner CDU ihren

0: Spitzenkandidaten aus. Finanzsenator Stefan Evers soll die Partei nun in den Wahlkampf führen. Am Nachmittag hatte der regierende Bürgermeister Kai Wegner überraschend seinen Rückzug als CDU-Spitzenkandidat bekannt gegeben. Wegner gab dem Druck nach, der durch die monatelangen Diskussionen über seine widersprüchlichen Angaben zu seinem Krisenmanagement während des großen Stromausfalls in der Hauptstadt Anfang des Jahres entstanden war. Spanien steht im Halbfinale der Fußball-WM. Der Europameister gewann das Viertelfinale gegen Belgien mit 2:1. Mikel Merino erzielte in der 88. Minute das Siegtor und schoss Spanien damit zum ersten WM-Halbfinale seit dem Titelgewinn vor 16 Jahren. Im Halbfinale trifft Spanien am kommenden Dienstag auf Frankreich.
1: Das Wetter auf Antenne Thüringen. Nacht ist es etwas frischer im Freistaat, trotzdem könnt ihr das Fenster beim Schlafen aufmachen, um ordentlich durchzulüften. Weil für den Samstag brauchen wir später wieder Sonnenbrille, Kaltgetränk und Co. Über 30 Grad machen den Wochenendsommer perfekt.
2: Antenne Thüringen, der schnellste Verkehrsservice mit KI. Auf der A70 zwischen Rossdorf am Berg und Bamberg ist der Falschfahrer nicht mehr unterwegs. Die Warnung in beiden Richtungen ist aufgehoben. Auf der B88 Richtung Jena liegen zwischen Ullstedt und Zeutsch nach einem Wildunfall Fahrzeugteile auf der Fahrbahn. Dort liegt außerdem ein totes Wildschwein. In München-Bernsdorf ist die Ortsdurchfahrt auf Höhe der Hausnummer 14 halbseitig gesperrt. Grund ist eine nicht mehr gegebene Gebäudestatik. Die Sperrung dauert voraussichtlich bis Mitte Juli. In Zellermelis gibt es im Bereich Talstraße und Lämmermannstraße Behinderungen durch eine halbseitige Sperrung. Grund ist ein Rohrbruch. Die Einschränkung dauert bis zum 17. Juli. Im Unstrut-Hainich-Kreis gibt es zwischen Hauselmann und Bad Tennstedt einen Wildunfall. Dort wurde ein Reh angefahren. Wir wünschen eine gute Fahrt.
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0: Das Wetter auf Antenne Thüringen. Die Nacht ist jetzt wieder eine erfrischende Abwechslung zum warmen Tag. Um die 11 bis 16 Grad und klare Bedingungen hier. Der Samstag, der wird später heiß, also perfektes Pool- und Grillwetter.
1: Antenne Thüringen, der schnellste Verkehrsservice mit KI. Auf der B88 Richtung Jena zwischen Uhlstedt und Zeutsch liegt nach einem Wildunfall Fahrzeugteile auf der Fahrbahn. Dort liegt auch ein totes Wildschwein. In München-Bernsdorf ist die Ortsdurchfahrt auf Höhe der Hausnummer 14 halbseitig gesperrt, voraussichtlich bis Mitte Juli. Grund ist eine nicht mehr gegebene Gebäudestatik des Hauses. In Zellermelis gibt es im Bereich Talstraße-Lämmermannstraße Behinderungen durch eine halbseitige Sperrung bis 17. Juli. Grund ist ein Rohrbruch. Im Kreis Sonneberg zwischen Steinach und Blechhammer liegt im Kurvenbereich ein totes Tier auf der Fahrbahn. Wir wünschen eine gute Fahrt.
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9: Ich bin David Riemer. Die Gesundheitsreform der schwarz-roten Koalition ist beschlossen. Bundestag und Bundesrat haben grünes Licht für das Sparpaket gegeben. Damit sollen die Krankenkassenbeiträge möglichst stabil bleiben. Für gesetzlich Versicherte bedeutet das höhere Zuzahlungen und Einschnitte bei einzelnen Leistungen.
10: Die Reaktionen fallen entsprechend heftig aus. Ärzteverbände sprechen von wahllosen Kürzungen und warnen vor längeren Wartezeiten in den Praxen. Die Opposition befürchtet unter anderem finanzielle Probleme für Krankenhäuser. Die Bundesregierung hält dagegen. Ohne die Reform würden die Krankenkassenbeiträge im kommenden Jahr deutlich steigen. Künftig sollen unter anderem die kostenlose Mitversicherung von Ehepartnern eingeschränkt und homöopathische Leistungen auf Kassenkosten gestrichen werden. Zoe Tassovali, Nachrichtenredaktion.
9: Kai Wegner zieht die Reißleine. Nach monatelanger Kritik verzichtet Berlins regierender Bürgermeister auf eine weitere Spitzenkandidatur für die CDU bei der Abgeordnetenhauswahl im September. Er will aber bis zur Wahl noch regierender Bürgermeister bleiben.
11: Am Ende ist der Druck dann doch zu groß geworden. Es geht vor allem um Wegners Krisenmanagement beim großen Stromausfall in Berlin Anfang des Jahres.